bist der ewige Vater, der Friede führt. Die Herrschaft ruht allein auf deiner Schulter. Herr, du willst deine mannigfaltige Weisheit den Mächten und Gewalten offenbar machen. Durch dein Volk, Herr. Durch deine Männer, durch deine Frauen, Herr. Durch deine Kinder, Herr. Oh, Vater, du stellst Generationen auf. Herr, in dieser Zeit.

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Wir sind heilig in deinem Blut. Wir sind heilig in deinem Geist. Heilige uns durch dein Wort.

unseren Werken, Herr. Dein Kreuz. Wollen dein vollendetes Werk betrachten, das du vollbracht hast am Kreuz von Golgatha. Wollen uns gekreuzigt sehen mit dir. Halleluja. Unser Fleisch ist gekreuzigt. Halleluja. Heute Morgen und in alle Ewigkeit. Rüberhuateke. Rüberhuateke. Oh, öffne uns die Augen des Herzens, wir wollen sehen. Oh, die Güte des Herrn im Lande der Lebendigen.

Prophetie von Bernhard Koch, Leiter der Jesusgemeinde in Rinteln, über mich, Bruder Stefan. Ich habe dich zum Propheten deiner Heimatstadt berufen. Du hältst dich für einen Niemand, aber ich rufe dich wie David von den Schafen weg. Du musst nichts von dir erwarten. Ich werde alles tun. Du bist frei. Ich habe dir alles geschenkt. Ich liebe dich.

das Wort, hört das Wort des Herrn. Der Zehnte ist unser Zeichen des Bundes mit Jesus. Schon Ezekiel schrieb darüber, dass das Wasser erst bis zu den Knöcheln geht, später bis zu den Knien, den Hüften und der Brust, so dass man am Ende schwimmen muss. Dies ist ein Bild für euer Geben des Zehnten und der Opfergaben, damit ich im Geld schwimmen kann und machen und tun kann, was ich will. Hört das Wort des Herrn.

Herr, führe uns nicht in die Versuchung, sondern führe uns drumherum oder drüber weg oder unten drunter hindurch oder irgendwie sowas.

0: Sie ist weg.
1: Wer?
0: Meine Frau. Der Prediger hat ihr gesagt, ich sei ein Ungläubiger und sie müsse nicht mit mir verheiratet bleiben.
1: Was? Ist das jetzt dein Ernst?
0: Nee, aber der dieses Schweinepriesters. Ich war meiner Frau ein guter Ehemann und meinen Kindern ein guter Vater. Ich habe sie mit meiner Händearbeit ernährt und ich war nie untreu. Aber weil ich nicht in ihre Gemeinde renne, gelte ich als Ungläubiger.
1: Das kann doch nicht wahr sein.
0: Doch, der Prediger hat meiner Frau die Absolution dafür erteilt. Sie ist bei ihren Eltern mit den Kindern, bis ich aus dem Haus ausgezogen bin.
1: Ich fasse das nicht. Du glaubst doch sogar an Jesus.
0: Tja, aber wohl nicht auf die richtige Art.
1: Das ist ja furchtbar.
0: Dann brauchst du heute aber was Stärkeres.
1: Jim, Jack oder Johnny?
0: Whisky?
1: Wasser des Lebens?
0: Sind die drei Freunde im Haus?
1: Dann gib mir einen Jack Daniels.
0: Ich brauche heute einen Propheten, sonst kriege ich einen Kolbenfresser.

Um den Mundschenk geht's hier nicht. Der tut treulich seine Pflicht. Er schenkt uns ein von seinem Wein und macht uns fröhlich. Nein, der Bäcker ist's, der Gott verraten hat. Er machte niemals Kuchen oder Torte, die uns erfreute, immer nur Worte, Worte, Worte. Mal ganz harte, mal ganz weiche, nun hängt er da als Leiche. Schuldig, weil er in die Irre führte, ließ und lässt Gott ihn hängen. Eine Weile noch, dann fällt er verfault vom Strang, dann versiegt sein Rededrang.

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Stimme des Herrn zerbricht die Zeder.

Eins wollen wir noch. Wollen wir noch eins? Vater, Herr, du bist ein guter Gott. Und du hast uns von eh und je geliebt, Herr. Halleluja. Du hast uns zu dir gezogen aus lauter Güte, Herr. Halleluja. Und heute Morgen, Amen. Oh, Vater, ich danke dir, Herr, dass du uns einen Frühstückstisch... Es ist noch sehr früh, aber egal. Du hast uns einen Frühstückstisch gedeckt. Halleluja. Und nur gieß uns überfließend ein, Herr. Halleluja. Wir dürfen trinken von deiner Gnade heute Morgen ganz frisch, ganz neu, Herr. Und du hast uns morgen sogar schon Wein angeschenkt, Herr. Halleluja. Nam, nam. Hui.

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0: Traumtagebuch 25.02.2022. Eigentlich ist der Traum schon von gestern, ne? Schon ist der zweite Tag dieses Krieges von Russland gegen die Ukraine. Ich hatte folgenden Traum. Oder nee, es war heute. Heute hatte ich den Traum. Heute hatte ich einen Traum. Kam Bernd Koch vor. Ich war auf dem Dach eines Hauses und ich stand da auf dem Balkon und ich hatte mir jemanden geschnappt, dessen Gesicht, so ein Junge, jugendliches Gesicht. Später habe ich drüber nachgedacht und das Gesicht kannte ich irgendwoher. Hansi Boos aus dem Hamelner Schwimmverein. Den hatte ich mir geschnappt und den hielt ich so an den Hammelbeinen, an den Fußgelenken und hielt ihn in die Luft hoch oder ich denke sogar über einen Balkon, in spindelnder Höhe, über den Abgrund. Und dann kam Bernd und schimpfte mit mir. Das würde zu weit gehen, was ich da mache. Und dann befahl er Karin, hol schon mal das Paket vom Lidl, das Suppenhuhn, und bereite das zu. Dann ging Bernd runter, ich folgte ihm. Wollte in seiner Nähe sein, wollte vielleicht noch mit ihm reden. Wir kamen dann unterhalb dieses hohen Backsteingebäudes da. Das war so eine alte Fabrikhalle, wie mein Papa das Geschäft hatte in Bad Münder, diese alte Möbelfabrik, so ein ähnliches Gebäude. So 3-4 Stockwerke hoch, hohe Stockwerke. Und dann im Innenhof ging unten dann raus. Im Innenhof war ein Teich, der als Swimmingpool genutzt werden konnte. Und drüben war nochmal so ein Gebäude, da ging ich dann wieder rein und ich marschierte dort zwischen vielen Leuten herum. Ich waren Gesichter, die ich irgendwie im Traum kannte, aber eigentlich nicht. Alles war voller Menschen. Überall wuselte es auf vielen Etagen. Es war das Reich Gottes. Bernd hatte draußen da an dem Teich sich ausgezogen. Er hatte nur noch eine Shorts an. War jung, muskulös, gut aussehend, hatte so Lederarmbänder wie so ein Hippie an den Händen, an den Handgelenken. Da ging ins Wasser und redete nicht mehr mit mir. Und es scheint mir im Nachhinein so zu sein, als ob er da der Seniorpastor war, der da die Aufsicht hatte. Er wandte sich Freizeitbeschäftigung zu. Seine Frau schickte er eben, dass er Hausfrauenarbeit machte. Und zwar, sie sollte kochen in die Küche, der Suppenhuhn. Und es war mir so, als ob ich da der Leiter dieser ganzen Einrichtung war. Aber Bernd war als Seniorpastor nicht so ganz zufrieden mit mir. Er hielt meinen Umgang mit diesem Jungen da, mit diesem Hansi Boos, den fand er, dass ich da zu streng bin und zu weit gehe. Als ich diesen Typen da sah, den ich da festhielt und über den Abgrund hielt, da wusste ich nicht so, da hat er das Gesicht, kenne ich irgendwoher, aber mir war nicht klar, wer das ist. Und dann dachte ich erst so, einer von diesen Assi-Jugendlichen, die bei mir wohnten aus der JA. Wer war das, Mensch, wer war das? Dann kam ich schon irgendwie auf Putin, aber ich habe dann irgendwie aus den Tiefen meiner Erinnerung kam ein Name hervor, der wirklich nicht mehr da war. Hansi Boos. Ich glaube, so hieß er. Hansi Boos. Boos wie böse. Das war einer aus dem Hamelner Schwimmverein, der war gar nicht so böse, war so ein kleinerer, schmächtigerer. Aber der erinnert dann doch irgendwo an Putin und besonders der Name. Und ich halte ihn da über den Balkon oben drauf auf dem Dach. Es war ein Dachgarten war da richtig, war auch voller Leute. Und die Zinnen, diese Balkone, das war wie so der Wehrgang oben auf einer Burg, ne? Wenn auf der Burgmauer, so sah das aus, so Natursteinzinnen, so ein bisschen wie der Georgsturm auf der Schaumburg. Ja. Und da hielt ich den so, wie das auch in so Spionagefilmen oder so gemacht wird. Ich hielt den Typen da an den Beinen und der baumelte überm Abgrund. Putin baumelt überm Abgrund, der fährt zur Hölle, ne? Der ist ein Mörder und da bin ich ziemlich gewiss. Da kann man Gewissheit haben. Ein Mörder hat kein ewiges Leben in sich, nicht dauerhaft in sich. Und der wird der geht in die Hölle. Der Gott kann auch nicht erlauben, dass seine Opfer ihm im Himmel wieder begegnen bei Gott, sondern der muss ausgesondert, abgesondert werden, der darf da nicht reinkommen. Ja, ein interessanter Traum. Wie gesagt, zweiter Tag des Kriegs von Russland, von Putin gegen die Ukraine, furchtbar alles. Aber ich denke, ja, Putin wird gerichtet werden. Er hängt überm Abgrund. Und ist ja interessant, dass da Bernd auftaucht. Er ist Seniorpastor. Dass dieses Gebäude da, das schien irgendwie, es war das Reich Gottes und ja, ich weiß es nicht. Ich schien dort irgendwas zu sagen zu haben, sagen wir es mal so. Ja, Bernd lief da nur noch rum und so als Aufseher, er kritisierte mich, aber ich denke, seine Kritik war nicht angemessen. Und Karen, er ging es, wie es in der Bibel steht, wie Paulus es sagt, ich erlaube es nicht einer Frau zu lehren, sondern sie sei dem Manne untertan, ja. Und Bernd schickte sie in die Küche, um das Suppenhuhn fertig zu machen. Okay, ne, ein interessanter Traum. Danke, Jesus, für den Traum. Lehre mich noch, was er bedeutet. Amen.
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1: Ihr wartet immer auf was Neues. Das ist so. Ein Radio ist wie ein Vogelküken. Der sperrt immer den Schnabel auf und will gefüttert werden. Deswegen werde ich mir heute mal werde ich mir Mühe geben, eine Radiosendung zu machen, hier etwas mitzuteilen in der Osterzeit 2018. Das Osterprogramm war, die Ostersendung, die war von letztem Jahr 2017, weil ich nicht dazu gekommen bin, dieses Jahr eine eigene zu machen. Gründonnerstag war für mich ein ganz merkwürdiger Tag. Da kamen meine ganzen Visionen, meine Hoffnungen auf das, was ich eben im Glauben und im Leben erwarte, irgendwie abhanden. Und dass ich das da so bemerkte, da habe ich mich nochmal damit beschäftigt, gedanklich, was dieser Tag überhaupt ist, Gründonnerstag. Gründonnerstag ist der Tag, an dem Jesus in Jerusalem einzog. Und zwar legten ja dort dann die Menschen ihm Palmzweige auf den Weg. In allen Filmen, ich habe mit meinem Bruder zusammen hier über Ostern das Gewand gesehen und Ben-Hur und Quo Vadis, da kommen immer wieder die Szenen vor dieses Einzugs von Jesus nach Jerusalem, und die Bevölkerung von Jerusalem empfängt ihn mit wedelnden, mit Palmzweigen in den Händen, die sie dann auf die Wege legen, so steht es in der Bibel geschrieben, und Jesus reitet mit dem Esel darüber hinweg hinein in die Stadt. Der Abend endet mit einem wunderschönen Mahl, ja, mit dem letzten Abendmahl, aber der Abend endet nicht wunderschön, sondern am Ende dieses Essens verlässt Jesus mit seinen Jüngern den Raum und sie gehen an den Ölberg. Dort übernachteten sie der Gewohnheit nach, so steht es in der Bibel geschrieben, wenn sie in Jerusalem waren, in einem Garten, das wohl einem reichen Mann gehörte, den Jesus oder einer der Jünger irgendwie gut kannte. Und sie hatten das wohl auch an diesem Tag vor. Und während also die Jünger sich schon scheinbar zur Ruhe hinlegen, nimmt Jesus den Petrus, Johannes und Jakobus mit, geht ein Stückchen weiter und sagt zu ihnen, wartet hier und betet, wacht mit mir. Jesus geht ein Stück weiter und er fängt an zu beten und er spricht dann irgendwann diesen Satz, Vater, wenn du willst, dann lass diesen Kelch an mir vorübergehen, aber nicht mein Wille geschehe, sondern dein Wille. Und das Jesus ist zu Tode betrübt, steht dort. Im griechischen Original soll sogar stehen, dass er in Agonie war, das heißt in einem Todeskampf. Und es traten ihm Wasser und Blut auf die Stirn. Ob das nun stimmt, das weiß ich nicht. Oder ob, wenn dort Blut auf seine Stirn trat, also aus seinen Poren hervorkam, dann heißt das, dass der Kampf, dieser Gebetskampf, dieser Augenblick so hart war für ihn, dass irgendwelche Äderchen bei ihm platzten, so dass er Blut anfing zu bluten. Das soll es geben, so habe ich mal früher gehört, bei Menschen, die im Sterben liegen, die furchtbar anfangen zu schwitzen. Jetzt nicht bei jedem, ist ein bisschen gruselig das Thema, ne? Aber ich rede trotzdem drüber, sondern das ist das, was passieren kann. Also Agonie bedeutet Todeskampf. Und da passiert das, dass man Wasser und Blut schwitzt. Was da genau gewesen sein wird, wissen wir nicht. Auf jeden Fall war dieser Augenblick wohl sehr hart. Und Jesus sagt selber, ich bin zu Tode betrübt. Und mir ging das irgendwo so am Donnerstag. Ich konnte mir überhaupt nicht helfen. Es wurde nicht besser und ich habe mich dann irgendwann mein Schicksal ergeben. Ich habe dann auch den Fernseher angemacht, mich mit irgendwas berieseln lassen und einfach diesen Donnerstag an mir vorübergehen lassen, vorbeigehen lassen. Am Freitag war es schon ein bisschen besser. Dann hat mein Bruder mich besucht. Wir haben den Karfreitag noch verbracht abends gemeinsam. Wir haben schön gegessen. Ich habe gekocht für uns beide. Den Samstag haben wir ebenso verbracht, ja. Und dann war Ostern schon wieder vorbei. Ja, kam natürlich noch der Sonntag und der Montag. Und jetzt habe ich Lust, hier am Ostermontag noch diese Radiosendung zu machen. Und

Die Sendung heißt Abraham, Josef und Co. Und was ich damit meine und damit sagen möchte, das hört ihr gleich. Viel Spaß dabei.

Abraham, Josef und Co. Ja, und Kompanie, Kompagnons und Freunde. Liebe Freunde an den Lautsprechern des Internetradios. Was haben diese Leute gemeinsam? Abraham, Jakob, der Sohn war ja Isaak, Jakob, Josef, sie hatten Träume und sie folgten diesen Träumen. Bist auch du ein Freund von Abraham, Josef? Gehörst du zu dieser Kompanie, zu diesen Kompagnons, zu dieser Freundesriege? Hast du den Mut, Träumen zu folgen, die Gott dir geschenkt hat? Glaubst du daran, dass Gott Träume schenken kann? Ja? Dass Gott zu dir spricht in Träumen oder in Visionen? Ich hatte diesen Mut, ich hatte diesen Glauben und habe ich immer noch. Auch wenn am Donnerstag da irgendwie alles ins Wanken geriet letzte Woche und ich meine Hoffnungen hingab, dass das, was ich mir wünsche, auch mit dieser Erweckung, die Gott mir gezeigt hat 1997, dass sie in Deutschland geschehen wird, eine Erweckung, wie sie in Wales 1904-1905-1906 geschah, also über Nacht, dass über Nacht hier die Erkenntnis ausbricht, dass Jesus Realität ist, und zwar aufgrund unseres Handels in der Vergangenheit, denn wir haben so viel gebetet in Deutschland, hier wurde so viel in Gemeinden gebetet, gefastet, es wurden so viele Anläufe unternommen, auf die Straßen zu gehen. Ja, zwar wurde dort ein falsches Evangelium gepredigt, das dann Gott auch heute nicht mehr bestätigt, und deswegen gibt's keine Bekehrungen zurzeit. Oder vielleicht gibt's die ja doch. Ich sehe sogar in manchen Gemeinden schon eine antichristliche Erweckung, aber darauf werde ich später wahrscheinlich nochmal eingehen. Ich hatte am Donnerstag, ließ ich alle meine Hoffnungen fahren und habe mich mit einem paar Bier getröstet darüber, dass es mir irgendwie ganz, ganz scheiße ging. Ich war zu Tode betrübt. Ich konnte mich nicht mit Argumenten oder mit irgendwas, auch nicht mit dem Austausch mit meinen Glaubensfreunden und Weggefährten, Bruder Volker und Bruder Mike, also durchs Gespräch, im Austausch da im Gespräch irgendwie ermutigen lassen. So ließ ich all meine Hoffnungen fahren und nahm das eben so hin, dass dieser Zustand, dass es mir eben nicht so gut geht. Und dann fiel mir das auf, diese Parallele, dass es Gründonnerstag war und dass es Jesus genauso ging. Ich weiß nicht, warum es mir so ging, es war aber so. Am Freitag ging es dann schon wieder ein bisschen besser, wie ich sagte. Ja, der Josef, das war der da von seinen Brüdern nicht geliebt wird. Das ist der Jüngste von 10 anderen. Einer kommt noch hinterher, Benjamin, dann waren es insgesamt 12. 12 Söhne hatte Isaak, der Sohn des Abrahams. Und dieser Josef, der ist der Liebling seines alten Vaters, weil das der Sohn war von seiner geliebten Frau, von der Rahel. Die anderen Söhne waren die Söhne von der anderen Frau, die er heiraten musste. Die wurde eben so ein bisschen wegen Betruges untergeschoben. Ihr kennt die Geschichte. Und sie waren Söhne der Sklavinnen seiner beiden Frauen. Er hatte also 2 Frauen und sogar mit 4 Frauen dann Söhne. Hier war die Vielweiberei im Alten Testament. Da war das da zur Zeit von Isaak noch üblich. Jetzt reden wir ja von Jakob, der auch Israel genannt wird. Ist das richtig? Ja, das ist richtig. So, und ja, dieser Josef hatte einen Traum. Und diesen Traum, den erzählt er seinen Brüdern. Und seine Brüder, die werden eifersüchtig. Und ich habe das, ja, der, wenn du Träume von Gott bekommst, dann reizt du den Zorn des Teufels. Du reizt die, das ist Eifersucht, ja, die Eifersucht des Teufels, reizt du die Eifersucht. Bruder Mike schrieb mir irgendwann, ich habe das gerade nochmal bei Facebook gelesen, wenn der Teufel uns Menschen sieht, dann ist er neidisch auf uns, ja. Er sieht uns, und wenn er uns sieht, sieht er Gott. Also er ist neidisch auf uns, weil er kann das nicht ertragen irgendwie, dass Gott uns liebt, und irgendwas regt an ihm den Neid. Und wenn wir Träume von Gott bekommen und wir erzählen die anderen, dann kann das den Teufel neidisch machen. Und der Teufel
kann dann auf uns losgehen und uns verletzen und verwunden. Und der Josef hatte einen Traum von Gott geschenkt bekommen, dass sich Sonne, Mond und Sterne vor ihm verneigen würden. Ja. Und er rennt zu seinen Brüdern hin und erzählt ganz, ganz stolz diesen Traum. Ja. Ohne Hintergedanken, ohne Argwohn. Er versteht überhaupt nicht, was er da erzählt, aber die anderen verstehen es. Sollten Vater, Mutter und wir, die älteren Brüder, uns vor ihm verneigen und verbeugen? Was bildet er sich ein? Und er träumt nochmal. Und dann sind es Gaben, ja. Es sind zwei große Gaben und 10 kleine oder so, die sich im Kreis um ihn herum versammeln und sich vor ihm verbeugen. Und auch das erzählt er. Und die Brüder verstehen, was aus diesem Traum raus spricht. Und sie halten den Bruder für hochmütig, für überheblich. Und da er sowieso der Liebling des Vaters war, sie waren böse auf ihn, sie liebten ihn nicht. Und da wollen sie ihn umbringen irgendwann. Und aber einer tritt ein für ihn und sagt, lasst uns auch den Kleinen nicht umbringen, das ist der Jüngste des Vaters, wird unser Vater nicht überleben. Ja, und er kann die Brüder überreden, ihn als Sklave zu verkaufen. Dann kommt eine Karawane vorbei und dem Vater wird bunte Gewand des Bruders, das haben sie ein Schaf geschlachtet, im Blut gewälzt und abgegeben. Und Josef kommt nach Ägypten. Und in Ägypten kommt er ins Haus des Pharao und dort soll er als Haussklave dienen. Aber die hübsche junge Frau des Pharao, die will was von ihm, die ist scharf auf ihn, die ist hinter ihm her und die macht ihm Probleme, aber er will da nichts, er will sich da nicht drauf einlassen und dann macht sie ein Riesengeschrei und dafür kommt er ins Gefängnis. Und im Gefängnis, ja, da soll er eigentlich verrotten, ne? Aber Gott ist mit ihm und Gott schenkt ihm Wohlwollen beim Pharao, bei diesem Gefängniswärter da, des Pharao. Und so geht es ihm gut, relativ gut, für die Umstände entsprechend geht es dem Josef gut. Josef, seine Träume, dass die... Weiß ich nicht, ob er die vergessen hat oder ob er an die noch denkt. Vielleicht denkt er daran, Mann, was habe ich denn getan, dass ich meinen Brüdern diese Träume erzählt habe? Hätte ich doch den Mund gehalten, dann würde ich jetzt hier nicht sitzen, sondern ich wäre noch mit meiner Familie vereint. Was habe ich für eine Verwandtschaft, ja, die mich so schlecht behandelt? Was haben meine Brüder mir angetan? Ich war noch ein junges Kerlchen, ja, und jetzt sitze ich hier im Gefängnis. Was haben die mir angetan? Ich bin von Vater und Mutter weg, bin hier alleine irgendwo in Ägypten im Gefängnis. Bis dann später die Situation eintritt, die ihr auch kennt, dass da zwei in den Kerker kommen, die wegen Hochverrat beim Pharao angeklagt sind. Sie wollten den Pharao beseitigen und umbringen. Der Mundschenk und der Bäcker. Und beide träumen was und sie hören, da ist einer hier, der kommt aus Israel, der kann Träume deuten, der hat die Gabe der Traumdeutung. Geht mal zu dem hin. Und beide deuten ihm den Traum. Und Josef sagt zum Bäcker, dein Traum bedeutet, dass der Pharao dich hinrichten lassen wird. Und dem Mundschenk sagt er, dein Traum bedeutet, dass der Pharao dir gnädig sein wird. Du wirst zurückkommen in deinen Dienst. Und genauso passiert's. Und er ruft noch hinterher, als der Mundschenk entlassen wird. Mundschenk, ob der da nun das, denn der hat irgendwie den Pharao, denke ich mal, bei Tische bedient, ihm die Speisen angereicht, ob der nur den Wein gereicht hat, das weiß ich nicht, er hat jedenfalls an der Tafel, wenn der Pharao, es könnte auch so sein, da kann man mal wieder recherchieren, was so ein Begriff genau bedeutet, sonst hatte ich gesagt, er hat den Wein ausgeschenkt, es kann aber auch sein, dass er für alle das Zurichten der Tafel, des Tisches und allem, was dort an Essen stand, beauftragt war. Er war also nicht der Koch, sondern er war der erste Diener bei Tische. Vielleicht. Ist ja nicht so ganz so wichtig. Josef ruft ihm noch hinterher, wenn du zum Pharao kommst, sag ihm, hier sitzt ein junger Mann aus Israel, schuldlos im Gefängnis sitzt, im Kerker sitzt. Bitte verwende dich doch für mich. Aber das passiert nicht.
so wie der Mundschenk draußen ist in Freiheit ist und wieder bei seiner Arbeit zurück ist, da vergisst er alles, er vergisst Josef und Josef sitzt alleine weiter dort im Gefängnis. Ja, der Abraham hatte von Gott, der hatte Gott gehört, er glaubte an Gott, er hatte Visionen, ja, und Gott sagte ihm, verlass deine Heimat, geh in ein Land, das ich dir zeigen werde. Und dann führte er ihn weg und er zeigte ihm das Land, das heutige Israel, das Land, was guten Boden hatte, ein Land, in dem die Tiere fett werden, so dass die Milch in Strömen fließt und alle guten Dinge zu Genüge da sind. Deswegen sagt man ein Land, in dem Milch und Honig fließen, nicht tröpfeln, sondern fließen. Aber eins fehlte. Abraham hatte keinen Erben. Er war reich geworden. Er hatte einen großen Tross um sich herum. Er hat ja keine feste Bleibe gehabt. Er zog umher mit Zelten. Er hatte viele Diener. Er hatte viel Vieh, große Herden. Aber er hatte keinen Erben. Er war kinderlos geblieben. Und da redet er mit Gott. Und Gott sagt zu ihm, du wirst einen Erben haben. Und deine Nachkommen werden sein, wie die Sterne am Himmelszelt. Und er glaubt das viele, viele Jahre. Viele, viele Jahre. Und irgendwann ist sein Glaube gestorben. Und seine Frau sagt, ich kann keine Kinder mehr kriegen. Geh zu meiner Magd. Verschaff mir auf die Art und Weise Kinder, weil sie war unfruchtbar, die Sarah. Und Abraham lässt sich überreden. Er nimmt, war damals üblich, dass der Hausherr, er schwängerte die Sklavin. Die Sklavin gebiert auf dem Schoß der Herrin. Und dann ist da so ein Trick, dann sagt man, ja, man weiß nicht genau, wo das Kind rausgekommen ist, jetzt rechnet man das Kind dann halt der Sarah zu. Es ist ein Wunder. Ja, wenn es ein Wunder ist, ist es ein Wunder. Und so war dann der Ismael da. Und ein Jahr später kommt dann der Isaac. Ja. Und mir ging so die Tage durch den Kopf, da eben auch nach Gründonnerstag, gestern ging mir so durch den Kopf, oder war es heute erst, was hat der Abraham und dann auch Jakob, sein Sohn, ja, Enkelsohn. Was haben die gewartet? Was haben die warten müssen, für eine Geduld haben müssen? Der Jakob ist ja der von seinem Bruder flieht, vor dem Esau, weil er dem den Erstgeburtssegen gestohlen hat, ne, von dem Vater Isaak. Und Jakob, der dann Israel später genannt wird, der flieht zu seinem Onkel Laban ins Land Ur. Und da heiratet er dann ja die beiden Frauen, die Lea und die Rebekka. Lea und Rahel. Rebekka war die Frau von Isaak. Ja, und auf dem Wege, auf diesem Weg der Flucht erscheint dem Jakob der Gott seines Vaters. Und er sagt, ich bin der Gott deines Vaters. Und er redet mit ihm und macht ihm die Zusagen, dass dieser Bund gilt und dich erneuere. Alle Zusagen, die ich deinem Vater Isaak und auch deinem Großvater Abraham gegeben habe. Und ich werde dich segnen, wenn du meine Gebote hältst und so weiter. Und immer mal wieder treffen diese Männer in einer Vision oder in einem Traum, treffen sie Gott. Und Gott redet zu ihnen. Aber da liegen zum Teil Jahrzehnte dazwischen. Ja. Und ich kenne das auch so. Ich kenne das auch so, dass man den Weg geht und Gott zu einem redet, aber man geht weiter und man geht weiter, ohne dass das Eintritt, die Verheißung sich erfüllt. Ja. Und bevor ich weiß, was ich weiter rede, machen wir jetzt erstmal Pause und Musik.

0: Gott hatte einen Rettungsplan, den er durch diese Menschen verwirklichen wollte. Durch Abraham, dessen Sohn Isaak, dessen Sohn Jakob und dann in der Folge irgendwann den Josef und dann Jesus. Ja, von langer Hand angelegter Rettungsplan für diese Menschheit. Ja, weil Gott wollte keine neue Menschheit schaffen, das hätte er tun können, so der Legende nach der Sintflut. Die Menschheit war so böse, dass Gott alle Welt vernichtete, alle Menschen vernichtete, nur den Noah überließ und mit ihm ja nochmal einen neuen Versuch startete. Und die Menschheit war wieder gewachsen und war durch die Verführung der Dämonen, der bösen Geister, weil Satan der Fürst dieser Welt ist, war sie wieder überall in böse Dinge verwickelt. Vor der Sintflut steht da, alles Treiben der Menschen war verdorben. Ja. Satan ist der Fürst dieser Welt. Und Gott in seiner Gnade hat beschlossen, nicht die Menschheit für ihren Abfall von Gott zu bestrafen und für unsere Verwicklung, für unser böses Tun, unsere Verwicklung in böse Werke, sondern den Verursacher dieses Schlamassels. Und das ist der Teufel, der Satan. Er ist die Schlange. Ja, er kommt in Menschen hinein und in die Gedanken und manipuliert sie und treibt dich zu Dingen, die du eigentlich gar nicht tun willst. Hinterher sagst du, oh Gott, was habe ich da getan? Ja, man bereut es und man findet vielleicht gar keinen Raum, das zu bereuen, zur Buße. Man kann es vielleicht nicht wieder gut machen. So wie Judas, der Jesus verrät und keinen Raum mehr für Umkehr findet und sich erhängt. Er bereut es. Ja, Judas bereut, dass er, als er sieht, dass Jesus verhaftet wird und hingerichtet wird, da tut's ihm leid. Er schmeißt das Geld weg. Das will er nicht mehr, die 30 Silberlinge, die er bekommen hat. Aber trotzdem findet er nicht den Raum zur Buße. Das heißt, dass Gott in ihm in dem Augenblick gnädig ist, dass er über seine Schuld, die er empfindet, hinwegkommt. Er erträgt seine Schuld nicht, sondern er erhängt sich. Und so hat also Gott in seiner Gnade, das glaube ich, er hat beschlossen, dass der Verursacher bestraft wird. Und das ist Satan und nicht der Mensch, der Verführte ist. Die Schlange kam in den Garten. Ja, die Schlange kommt in den Garten und spricht zu Eva. Eva isst von der Frucht und sie gibt auch ihrem Mann. Und dann erkennen beide, dass sie nackt sind. Und dann werden sie von Gott aus dem Paradiesgarten vertrieben. So bietet uns das die Bibel an. Und hier gibt es eben einen Verführer und einen Verführten. Ja, Eva ist die Verführte und Adam auch. Die Schlange ist der Verführer, Satan ist der Böse. Und wenn wir rausschauen und wir sehen Kriege, wir sehen korrupte Politiker oder auch raffgierige Konzernlenker, ja, von multinationalen Konzernen, die immer mehr Geld an sich raffen, dann ist das, was da in ihnen wirkt, was in sie gefahren ist, diese bösen Eigenschaften, das sind Eigenschaften des Teufels. Gier, Rücksichtslosigkeit, ja, Mord, Verachtung, dass man glaubt oder meint, man könne Menschen opfern für Gewinne, für das eigene Wohlergehen der Firma, ja, bei Waffenlieferungen, Waffenhandel. Gibt ja große, ja, das sind alles, der Teufel verführt die Menschen dazu. Wir werden gerichtet werden, alle nach unseren Werken, aber der allererste, der gerichtet wird, ist Satan. Und der kommt auch ohne Gericht, der kommt nicht ins Gericht. In Offenbarung 20, Vers 12 steht nicht, dass Satan ins Gericht kommt. Ja, er wird geworfen in den feurigen Pfuhl, steht dort. Mit dem Tod und dem falschen Propheten, die kriegen kein Gericht. Deren ihr Gerichtsurteil steht schon fest. Ja, deren Gerichtsurteil steht schon fest. Unser Gerichtsurteil steht noch nicht fest. Unser Gerichtsurteil, wir können daran arbeiten, wie unser Gerichtsurteil aussehen soll. Durch unsere Werke. Ja, und wenn wir schuldig geworden sind, dann können wir Jesus um Vergebung bitten. Und wenn ja, die an ihn glauben, steht da, sie kommen nicht mehr ins Gericht, sie, ja, sind schon durchgedrungen. Wenn du sicher sein willst, dann tu Gutes und vermeide das Böse. Schwerer ist das nicht. Und was gut und was böse ist, das weißt du, weil das ist in deinem Gewissen. Gott hatte einen Rettungsplan und der begann in diesen Träumern, in diesen Visionären. Ich habe das mal so gesagt, in diesen Gottliebs. Ja? Gottlieb ist im Deutschen so ein Schimpfwort. Obwohl mein Onkel, mein Opa eigentlich Engelbert hieß. Ich habe das ja mal falsch erzählt, die ganze Geschichte. Also ich hatte mein Opa väterlicherseits, der hieß Engelbert. Ist ja auch ein fröhlicher Name. Ne? Heute in der Schule, wenn du Engelbert heißt, also ich glaube, dann bist du als Mobbingopfer schon mal in der allerersten Wahl. Aber mein Onkel und mein Vater, die spotteten manchmal so ein bisschen über mich so, na du, ach du Gottlieb, du, hä? Und Gottlieb war so irgendeiner, der so ein bisschen schusselig. Ja, und heute bin ich wirklich ein Gottlieb, ich liebe Gott. Vielleicht war das schon ein Hinweis, ja? Vielleicht war das eine Prophetie. Und dieser Abraham war auch ein Gottlieb. Der liebte Gott. Und vielleicht war er auch so ein bisschen schusselig, ja? Jedenfalls war der so wundersam, dass der Stimmen hörte und der folgte diesen Stimmen. Wahrscheinlich wird das in der Zeit, oder es muss wohl in der Zeit noch üblicher gewesen sein als heute. Da ist einer unter ganz vielen im Lande Ur und er hört eine Stimme, verlass dein Vaterland und deine Familie und der packt seine Klamotten und ich will dich in ein Land führen, das du nicht kennst. Und der tut das auch noch. Ist ja wundersam, ne? Gut, dass er das nicht so vielen erzählt hat. Die hätten ihn vielleicht in die Psychiatrie gebracht. Er ist einfach losgezogen. Und dann hat er da mit seinem Tross und seinem Haus und mit seinen Dienern, und er war wohl auch ein bisschen vermögend, der konnte sich das leisten, solche Extravaganzen. Und da hatte Gott einen Rettungsplan. Einen Rettungsplan mit Josef, ja, der Rettungsplan war, dass irgendwann Jesus zur Welt kommt. Mit Josef hatte Gott auch einen eigenen Rettungsplan, mit dem Josef da in Ägypten, dessen Geschichte ich eben schon erzählt habe. Und zwar, dass er sollte den Ägyptern oder der gesamten damaligen Welt, die damalige Welt war wohl da, die war wohl hauptsächlich besiedelt in dieser Zeit im Mittelmeerraum. Um das, ja, davon, wenn man eben davon ausgeht, dass der Paradiesgarten, der soll da irgendwo eben in Mesopotamien, dass der Ursprung der Menschheit gewesen sein soll, nehmen wir es mal so mythisch hin, ja. Wenn die Wissenschaft sagt, der Mensch kommt irgendwo aus Afrika, dann kann das sogar stimmen, weil der Meeresspiegel damals nicht so hoch war. Es hat ja, der Nord- und Südpol wird wesentlich stärker vereist gewesen sein, sodass große Küstenregionen, die heute unter Wasser sind, damals trockenes Land waren. Wenn man dann also diese Flüsse Mesopotamiens da, den Euphrat und den Tigris verlängert und noch einen dritten, wird ja noch einer genannt, den man heute nicht mehr findet, dann kommt man in irgendeinen Punkt, der da im unterhalb der arabischen Halbinsel ist, und das ist dann war dann Landmasse verbunden mit Afrika. Lassen wir das mal so stehen, ist jetzt für meine weitere Geschichte nicht so interessant und nicht so wichtig. Gott hatte einen Rettungsplan für die damalige Welt. Ja? Die Welt, die dort, die Menschen im Mittelmeerraum. Und der Retter für sie war Josef. Josef, dieser arme kleine junge Mann, der von seiner Familie weggerissen wird und als Sklave nach Ägypten verkauft wird. Und dieser wohl was damals Junge von 13 Jahren oder so. Der verbringt sein halbes Leben in Gefangenschaft, um dann zum Pharao zu kommen und dort Verwalter zu werden, weil er die Träume deuten konnte, die der Pharao hat. Von 7 mageren Kühen, von 7 fetten Kühen, die aus dem Nil steigen, und dann kommen 7 magere Kühe, die aus dem Nil steigen, und die verzehren die fetten Kühe, und man sieht das nicht einmal. Und von den 7 fetten Ähren, und dann kommen 7 magere Ähren, und die mageren Ähren, also Weizenähren, die fressen die fetten Ähren auf, und man sieht es ihnen nicht an, dass die fetten Ähren verschwinden einfach in den in den schmalen Ähren. Diesen Traum hatte Gott dem Pharao gegeben und er ist vollkommen verzweifelt, weil er ihn nicht deuten kann. All seine Traumdeuter, Wahrsager und Magier steht dort versagen. Er will sie alle schon töten lassen und dann holen sie doch den. Dann erzählt der Mundschenk, erinnert er sich daran, dass er im Gefängnis diesen jungen Mann, diesen jungen Israeliten kennengelernt hat und der hatte ihm ganz treffend seinen Traum gedeutet. Und den lässt Pharao holen, dann lässt er ihm den Traum erzählen. Oder nicht einmal, glaube ich, oder das war Nebukadnezar. Also er kriegt den Traum erzählt, der junge Mann Josef, und er deutet ihn. Und er sagt, die sieben fetten Kühe sind sieben fetten Jahre, die jetzt kommen werden. Sie steigen aus dem Nil, weil die Fruchtbarkeit Ägyptens kam aus dem Nil. Und dann sagt er, nach den sieben fetten Jahren kommen sieben magere Jahre. Und diese sieben mageren Jahre, vielleicht eine Trockenheit auch, dass der Nil mehr oder weniger versiegt. Diese sieben mageren Jahre werden so mager sein, dass sie all die Fettheit, den Reichtum der sieben vorangegangenen Jahre aufbrauchen wird. Und dass du das zweimal geträumt hast, einmal mit Kühen und einmal mit den Ähren, mit den Weizenähren, das ist da ein Zeichen dafür, dass die Sache sicher und bei Gott beschlossen ist. Und der Pharao hört das und sagt, ist davon beeindruckt und sagt, das ist richtig. Die Deutung, das, was du sagst, überzeugt mich. Und dann sagt Josef, such dir einen Mann, der weise genug ist, die ganze Ernte der sieben fetten Jahre zu verwalten, damit die Menschen in den sieben danach kommenden Hungerjahren in der Notzeit nicht sterben müssen. Und Pharao guckt sich um unter seinen Beratern und guckt Josef an und sagt, du sollst das sein. Ja, du. Niemand konnte den Traum deuten. In wem von meinen mich hier Umgebenden ist so der Geist Gottes wie in dir? Wo finde ich einen besseren Ratgeber als dich? Und er nimmt seinen Siegelring ab, steckt ihn dem Josef auf den Finger und sagt, nur in dem Thron, nur mit meinem Thron, den ich nicht räumen werde, will ich über dir sein. Ansonsten sollst du mir in allen Dingen ebenbürtig sein. Schalte und walte, wie du willst. Ich vertraue dir. Mache es. Und Josef macht das. Und Josef fängt an, dann die guten Jahre, dass er die Abgaben verdoppelt und verdreifacht und vervierfacht, die bringen müssen. Und er lässt eben Kornkammern bauen, dass die Ernte der fetten Jahre eingebracht und gespeichert werden kann. Die Bauern müssen viel, viel abgeben. Nach sieben Jahren tatsächlich ist diese prächtige Zeit vorbei und es kommt eine Trockenheit, eine Dürre. Und dann hat Josef so viel Getreide eingelagert, dass die Menschen kommen können. Und ja, wahrscheinlich kommen nicht nur Ägypter, ganz viele Menschen, also dieses Nahen Ostens dort, die dort leben und von der Trockenheit betroffen sind, die wandern dann nach Ägypten und kaufen beim Josef Getreide. Und so machen es auch die Brüder und die Eltern vom Josef. Gleich geht's wieder weiter.
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zum Land besorgt sind darum, dass junge Menschen in Messerstechereien verwickelt werden. Ja. Leider haben damit, ja, leider ist das zurzeit so. Man hat auch von einigen Dingen gehört. Ich glaube, in Kiel oder Lübeck wurde eine junge Frau niedergestochen von einem jungen Afghanen, der mal wieder ausgab, er wäre 15, ist aber wahrscheinlich 23. War irgendwas, irgendeine Rangelei. Und dann hat er Messer gezogen und zugestochen in den Bauch. Anschließend bei der, hat sich dann wohl gestellt und hat dann zugegeben, ja, er hat zugestochen. Es war keine Tötungsabsicht, aber wenn man eben in eine Streitigkeit hineinkommt und man hat ein Messer dabei, ist doch normal, dass man das auch benutzt. Ja, und kann man verstehen, dass also Menschen, die aus Kriegsgebieten hierher zu uns geflohen sind, wenn man da aus Syrien kommt, da ist Krieg. Die Menschen bringen sich dort gnadenlos gegenseitig um. Ja, Schiiten und Sunniten, die verschiedenen Parteien. Die sogenannten Rebellen sind meistens die Rebellen, die gegen den Präsidenten Assad dort kämpfen, sind meistens ja, islamistische Gruppen, die zu Al-Qaida gehören oder in der Richtung oder Islamischer Staat. Die kämpfen dann mit der freien syrischen Armee zusammen gegen Assad. Ja, also das ist ja, das ist der alte Konflikt dort zwischen Sunniten und Schiiten, die sich gegenseitig als Ungläubige betrachten und eben als Ketzer, die man, von denen darf man sich nicht beherrschen lassen. Und wenn sie es tun, muss man eben zusehen, dass man ihre Herrschaft abschüttelt und eine unter die wahre Herrschaft Allahs kommen. Tja, so ist eben dieser Islam. Es war früher bei uns auch nicht anders zwischen Katholiken und Protestanten, aber wir haben das Gott sei Dank mit Gottes Hilfe überwunden. Ja, diese Menschen brauchen, müssen auch mit Gottes Hilfe das überwinden, aber sie werden es nicht überwinden können innerhalb des Islams. Weil unser Gott, der Vater von Jesus Christus, ist nicht der Gott des Islams. Weil unser Vater im Himmel hat einen Sohn und der heißt Jesus Christus. Der Gott des Islam hat keinen Sohn. Ja, wir sind Götzendiener. Jesus Christus ist ein Götze, sagt Mohammed. Und in vielen anderen Messerstechereien immer wieder Gruppen von jungen Flüchtlingen, oft Afghanen, Marokkaner, die nur keine Flüchtlinge sind, sondern einfach der Überbevölkerung Nordafrikas entfliehen, weil für Araber im gesamten Maghreb, also nordafrikanischen Gürtel auch dort, ist es eine Ehre, viele Kinder zu haben. Ja. Und früher war es nötig für die Altersversorgung. Aber wenn du viele Kinder hast, viele Söhne hast, die brauchen ja alle Arbeit. Und wenn du denen keine Arbeit, wenn es keine Arbeit für die gibt, dann können die nicht heiraten. Weil ohne eigenes Geld können sie sich keine Wohnung leisten, sie können die Hochzeit und die Mitgift dann oder was, die Hochzeitsfeier nicht bezahlen und dann ist das ganze Leben irgendwie scheiße. Und dann haben die da keine Zukunft. Ja, meine Eltern haben gesagt, wir können nur für drei Kinder maximal. Ansonsten für mehr können wir nicht Sorge tragen, dass aus denen was wird. In Afrika, ja, bei den Arabern wird fröhlich gepoppt. Und man freut sich über eine riesige Nachkommenschaft, aber man hat nicht, überhaupt nicht den Gedanken daran, was wird aus denen in diesen Umständen, in denen wir leben. Hauptsache viele Kinder, ne? 12, wenigstens 5, 4, 6, auf jeden Fall viele Kinder. Und dann stehen sie da ohne Arbeit und dann fliehen sie aus Marokko, wollen nach Europa rüber, weil Europa ist natürlich besser. Da hofft man auf irgendwas. Und hier werden sie nichts anderes als kriminell. Gerade die Marokkaner. Immer wieder Marokko, Marokko. Marokko hat in seiner Nationalfahne den Drudenfuß, das ist das Symbol Satans. Ich glaube Afghanistan auch. Und immer wieder Marokkaner und Afghanen, die in Messerstechereien ganz, ganz, ganz vorneweg mit verwickelt sind. Diese Meldung habe ich gelesen im Videotext. Und dann ging mir es wieder so auf. Mann, wie versagen wir freikirchlichen Christen? Wie sehr versagen wir? Ja, wir sind der Rettungsplan. Gott hatte was vor mit uns. Bei uns sollte Brot sein. Wir sollten das Hilfeangebot sein, wie Josef da. Ja? Wie Josef zu seiner Zeit, für die Menschen in seiner Zeit. Die pilgerten zu ihm hin, die reisten nach Ägypten, um nicht zu verhungern. Und heute sind da
uns umgeben hier Millionen von Menschen und die wissen nicht, ja, die haben Angst vor Messer, die Alten haben Angst um ihre Kinder, ja. Wenn ich eine Tochter hätte, ich würde ihr verbieten, sich mit einem Araber oder mit einem Flüchtling überhaupt einzulassen. Weil das endet tödlich. Andauernd hört man diese Meldungen. Ja? Wenn du dich mit einem Muslim einlässt, der gibt dich nicht wieder her, wenn das so ein frisch Eingereister ist. Der kann das nicht akzeptieren, dass du mit ihm Schluss machst. Ja? Oder, dass der dachte, du gehörst ihm schon. Und dann bist du wieder, und dann sagst du, nee, hör mal, pass mal auf, ne? Und dann sticht er dich ab. Etliche junge Frauen sind so in Deutschland schon gestorben. Weil dieser andere Kulturkreis, das sind eben nicht Türken, die ein bisschen westlicher waren und dann auch so die Türken leben in der dritten, vierten Generation schon hier. Aber so frisch importierte, Iraker und Syrer und Afghanen, die haben andere irgendwie scheinbar, wenn du denen schöne Augen machst, die können das in ihrem Stolz nicht verkraften, wenn sie verlassen werden und die rächen sich. Wenn du mir nicht gehören hast, darfst, dann darfst du auch keinem anderen gehören. Immer wieder junge Kerle, die dann ein deutsches, ich mag es ja gar nicht sagen, dann klinge ich ja wie rechtsradikal, ne? Die ein hier geborenes Mädchen abstechen. Vater und Mutter verlieren ihre Tochter, weil sie dachte, ach ja, der ist so süß, der ist so hilflos, ich möchte mich dem ein bisschen helfen und so. Und dann, ne, der bildet sich was drauf ein und dann bist du wieder weg von ihm und dann versteht er das nicht. Ne? Der kann dann vielleicht gar nicht anders. In seiner Kultur ist das eben so. Wenn du da mit einem Mann redest, dann ist das ein Zeichen, dass du mit ihm das Leben verbringen willst. Und dann entsteht da so ein, dann steht, ja, das ist, ja, es ist nicht schön, aber so ist es. Ja? Ist nicht schön. Ist nicht schön. Wir freikirchlichen Christen. Wir sollten eigentlich der Josef dieser Zeit sein. Unsere Gemeinden, unsere Kirchen, ja, Methodistenkirche, freie evangelischen Gemeinden. Wir sollten eigentlich der Josef dieser Zeit sein. Ja. Aber unser Korn ist verrottet. Wir stehen in den Straßen und verteilen verfaultes Brot. An unseren Evangelisationsständen wollen wir etwas verteilen, was keiner haben will. Ein falsches Evangelium. Ja, die Menschen riechen die Fäulnis in unseren eigenen Reihen. Sie riechen das, sie wollen es nicht. Es ist keine Hilfe, was wir da anbieten. Ja, doch, scheinbar, es funktioniert so ein bisschen. Bruder Mike war gerade die Tage oder die Wochen war er in Konstanz am Bodensee bei Hillsong. Ja, Hillsong kommt aus Australien, ist so eine Gemeindebewegung. Machen so laute Musik, dass sie im Eingangsbereich Ohrstöpsel verteilen. Brüllend laute Musik, also Mike sagte, lauter als jedes Rockkonzert, das er je besucht hat. Hinterher geht er raus, es klingeln ihm die Ohren und er hat Kopfschmerzen. Es werden wirklich, oder so Gehörschutz wird da verteilt. Ein unglaublich perfekter Internetauftritt. Der ganze Laden ist unglaublich gut durchorganisiert. Da den Abend, waren sie eingeladen zur Creative Night, weil er Künstler ist, Musiker ist. Ist als Mike Norse bekannt, wird im Nachtprogramm bei uns gespielt. Und naja, der Creative Night war dann irgendwie plötzlich keine Creative Night, sondern da war so ein Teenie-Fest, so eine Pyjama-Party. Da waren sie dann ganz unpassend. Ja, dann wurde ihnen auch gesagt, nee, kommt erst so eine Zeit lang, ihr müsst euch erstmal kennenlernen, bevor ihr bei uns mitwirken könnt. Ihr müsst euch erstmal unterordnen und von uns hier lernen. Naja, danke, ne? Schon 20 Jahre Christ und wieder von vorne anfangen. Mhm. Aber alles unglaublich perfekt, unglaublich perfekt. Aber Mike sagte, kein Heiliger Geist. Brüllend lauter Lobpreis. Alle waren irgendwie am Tanzen, es war Partystimmung, er war schon öfter da. Aber er spürt keinen Heiligen Geist. Man kommt auch nicht in die Anbetung rein. Ne? Es ist ein Rockkonzert. Und da ist ein, ja, es ist einer. Aber diese Gemeinde hat Zuwachs, unter anderem. Es gibt scheinbar auch andere Gemeinden, die wachsen. Ja? Die wachsen unter diesem falschen Evangelium, diesem verfaulten Brot. Mir geht's auch gerade so ein bisschen so wie dem Josef. Mir geht's sowieso so wie Josef. Aber ich hatte ja in der einen Sendung, in zwei Sendungen haben wir über Gottfried, genannt Gofi Müller, gesprochen und sein Buch Flucht aus Evangelikalien, kann ich nur weiterhin empfehlen zu lesen. Hatte Kontakt mit ihm aufgenommen, werde ihn wahrscheinlich kennenlernen Anfang Mai.
Hatte mir ein bisschen mehr erhofft, bin ein bisschen enttäuscht darüber, dass mein Interesse an ihm nicht so genauso erwidert wird von ihm. Ah, okay, als Künstler haben wir viel zu tun. Ja. Er reist durchs Land, macht Lesungen mit seinem Buch und so weiter. Ja, wir kommen wahrscheinlich aus zwei verschiedenen Richtungen des Weltalls und begegnen uns irgendwo da in der Leere im All. Und es ist dann nicht so einfach, sich zu verstehen. Mir geht's wie Josef. Ich hatte mich mal an ihn gewendet, dachte, wir könnten mal vielleicht auch was zusammen machen, größere Wirksamkeit, sich gegenseitig befruchten. Bislang nicht. Das war so der Ruf von Josef hinter dem Mundschenk her. Denk an mich. Leg ein gutes Wort für mich ein. Naja. Josefs Schicksal ist es eben, weiter im Knast zu bleiben und darauf zu warten, bis Pharao ruft. Ja. Gofi Müller erzählte von seinem Bruder Johannes in einer Sendung. Der macht ja so einen Podcast, also auch so eine Radioshow auf, könnt ihr der Hossa Talk, das ist eine Homepage, bei ihm sich anhören. Das ist eben nicht nur ein rund um die Uhr laufendes Radioprogramm, sondern musst du anklicken, da auf das Dreieck auch, und dann kannst du dir ja die Sendung anhören. Die eine hieß, was macht Gott in Bremen? Und das war ein Gespräch mit dem Bruder von Gofi Müller, mit Johannes Müller. Der ist Jugendevangelist bei der Bremer Landeskirche. Also ist, ja, Landeskirche. Das ist also dann die richtige evangelische. Nicht so eine kleinere freie Gemeinde. Und der hat dann erzählt davon, dass da von, ja, was Gott da eben gemacht hat. Gott in Anführungsstrichen. Ja. Er hatte über Facebook was gehört gehabt von einem Pastor aus einem Vorort von London. Der war halb Nigerianer, halb Schotte, und dieser Mann berichtete darüber ganz stolz, dass sie dort also hunderte von Bekehrungen haben, und das ist also in der momentanen Zeit wohl ganz, ganz ungewöhnlich, dass das passiert. Und da wurde dann der Johannes Müller neugierig und wollte wissen, wie ist das, wie kommt das? Will er ja auch. Er ist ja Jugendmissionar, ja. Wie geht das? Was macht der anders als was die da in was wir hier machen in Deutschland? Was er macht in Bremen? Und dann hat er sich das alles ein bisschen angeguckt, mit dem Kontakt aufgenommen, geschrieben, und dann hat der Mann da aus London gesagt: Ich komme gerne zu dir, bleib 14 Tage, ja, ihr bezahlt mich natürlich und beköstigt mich, und dann erzähle ich euch, was ich hier mache, wie das geht und so weiter. Ja, gesagt, getan, der kam dann, war 14 Tage da, hat 14 Tage ein Seminar gegeben, so wie das dann so üblich ist, eine ganz lange Konferenz, und hat dann den Johannes Müller und alle da unterrichtet, wie das bei ihnen gekommen ist. Ja, dieses frische Feuer vom Himmel, diese Liebe zu den Verlorenen, direkt vom Vaterherzen, alles dann diese bekannten Begriffe. Und die waren ganz erstaunt, dass das in der heutigen Zeit noch funktionierte, funktioniert scheinbar sonst nicht mehr. Und ja, nach 14 Tagen haben sie so einen Gesprächsleitfaden, der ist ziemlich simpel, für die Straßenevangelisation, für den Einsatz da mitbekommen. Die haben alle dann, anschließend hat der Johannes Müller, ist der in alle Gemeinden von Bremen reingegangen, hat das dann da weiterverbreitet, was er in dem Seminar gehört hatte, in alle freikirchlichen und evangelischen Gemeinden, die ihn reingelassen haben. Und dann sind die mit 600 Christen, sagte er, gemeinsam über 4 Wochen oder so auf die Straße gegangen, jeden Tag eine Stunde. Und sie haben dann am Ende ungefähr auch 600 Übergabegebete wurden gesprochen, 1800 Kontakte insgesamt. Ist ja dann nicht so viel, wenn man den Einsatz berechnet, wenn also 600 Leute für wenigstens einen Monat, also 3 mal 30 Tage, das sind ja 1800, das sind auch 1800 mal losgegangen, dann 1800 Kontakte, das heißt ein Kontakt pro Tag. Ist dann ja auch nicht so eine Ausbeute, so eine Riesenausbeute. Und davon dann ganz viel, ja, relativ viele positive Kontakte. Und wenn die Person, die man nicht ansprach, auf dieses Angebot, wir haben eine gute Nachricht für dich, Gott liebt dich und er hat einen guten Plan für dein Leben. Wenn darauf nur ein schnödes Abwinken kommt, lass mich in Ruhe, kam, oder nach einem ganz kurzen Gespräch, ja, euch kenne ich doch schon, was ihr mir da erzählen wollt, das kann ich nicht glauben, oder davon will ich nichts wissen, dann kam dann von Johannes Müller, dem Jugendmissionar, dann die persönliche Ansage: Aber überleg dir mal, ob du wirklich in den Himmel kommst. Und danach waren dann doch einige bereit, mal von ihrem hohen Ross herunterzusteigen und ein weiteres Gespräch
sich auf ein weiteres Gespräch einzulassen und am Ende ein Übergabegebet zu sprechen. Naja, das ist, so kennen wir das ja. Das ist ja das, was ich als Erpressung ansehe und nicht der ja, und das vollkommen falsche Evangelium betrachte, was wir Freikirchler selber so stolz das volle Evangelium nennen. Dieser Begriff, ihr tut euch vielleicht schwer damit oder ich tue mich auch schwer damit, weil der ist scheinbar gar nicht so bekannt, dass das, dass wir Freikirchler das so nennen. Wir denken, das ist das Evangelium, ja, das, was wir da predigen. Aber wer da länger dabei ist und ein bisschen besser aufgepasst hat, der weiß, dass das eigentlich und von den Freikirchlern ganz stolz das volle Evangelium, vollständige Evangelium genannt wird, im Gegensatz zu dem eben unvollständigen Evangelium, das man den Katholiken und den Protestanten vorwirft. Dazu gleich mehr.

Im Videotext las ich heute Morgen, dass 80% der Älteren hier bei uns

Wir freikirchlichen Christen werfen den großen Kirchen, also hier bei uns, die bei uns bekannten sind dann ja die katholische Kirche und die evangelische Kirche, wir werfen denen vor, die würden den Menschen die halbe Wahrheit verschweigen. Ja, da wird zwar gepredigt, ja, Gott liebt, Gott ist die Liebe, Jesus ist die Liebe, aber den Menschen würde verschwiegen werden, dass ein Gericht auf sie wartet. Und wir freikirchlichen Christen, wir sagen, wir sind so mutig, wir machen die Drecksarbeit, nur wir haben den Mut, den Leuten die vollständige Wahrheit zu erzählen, das vollständige Evangelium, nämlich Gott liebt uns zwar, aber alle, die ihn ablehnen, die kommen in die Hölle. Und das ist so eine Lüge. Erstens, die großen Kirchen, die katholische und die protestantische, auch die griechisch-orthodoxe, russisch-orthodoxe, verkünden den Menschen, Gott ist die Liebe, bei ihm findet ihr Hilfe, haltet euch an seine Gebote, denn es kommt ein Tag, an dem Gott richten wird, die Lebenden und die Toten. So steht's geschrieben. Das wird verkündet bei den Katholiken, den Protestanten und den Orthodoxen. Und wir kommen an und sagen was anderes. Bei den großen Kirchen werden die Menschen gerichtet nach den Werken. So lese ich die Bibel auch. Bei den Juden auch. Bei den Juden wirst du gerichtet nach dem, was du tust. Nicht nach dem, was du denkst, nicht nach dem, was du glaubst, sondern nach dem, was du tust. Gott hat, ja, das ganze Alte Testament geht darum, dass wir das Gute tun und das Böse lassen sollen. Dann kommen wir Freikirchler an und wir haben da unsere Theologie, unsere verquere Theologie. Wir sagen eben, dass da mit den Worten von Billy Graham aus der Lausanner Verpflichtung, der Lausanner Gesellschaft, wer das in Christus angebotene Heil verschmäht, verdammt sich selbst zur ewigen Trennung von Gott. Und dann gehen wir auf die Straßen und wollen die Menschen vor der Hölle retten. Wir verteilen unsere Traktate und wir geben unsere Zeugnisse, was Gott tatsächlich in unserem Leben getan hat, ja, und die Wunder, die er bewirkt hat. Und wenn das alles nicht zieht, dann sagen wir den Leuten, aber denk doch bitte drüber nach. Ohne Jesus wirst du in die Hölle gehen. Ja? Und das ist verfaultes Brot. Das hat Verwesungsgeruch. Wir haben in unseren Speichern ist eigentlich nichts. Da ist nur dieser Geruch der Fäulnis und des Verderbens. Weil wir können gar keinen Leuten helfen. Alle, die in die Gemeinden eigentlich reingehen, werden dort gefangen in religiösen Geboten und in merkwürdiger, evangelikaler Frömmigkeit, ja, die Menschen blass macht und nicht fröhlich. Goffi Müller sagte, Evangelikalien, das ist diese evangelikale Welt, eben nicht die evangelische Welt, sondern das ist die Welt der freikirchlichen Christen. Ja, das ist die der freien evangelischen Gemeinden, der Jesusgemeinden, der Pfingstgemeinden, der Methodisten, Baptisten und so weiter. Ja? Diese Welt ist ein trauriger und trostloser Ort für ganz viele. Viele laufen wieder raus, nachdem sie eine Weile da sich haben knechten lassen von der Vorstellung, durch den Besuch der Gemeinde ja der Hölle entfliehen zu können, gehen doch wieder viele weg und verdrängen und vergessen das ganz schnell. Weiß ob, ja? Und dann geht es ihnen wieder besser, weil all diese Gebote da zu halten und alles dreht sich den ganzen Tag um Sünde, Sünde, Sünde. Das macht die Menschen, ja, Evangelikalien ist kein guter Ort. So beschreibt das Goffi Müller, der selber auch Jugendmissionar, Jugendevangelist war. Der war gut bezahlt, der hat gutes Geld damit gemacht. Aber irgendwann sagt er kam in Depressionen rein und hat alles an den Nagel gehängt. Ich denke, er durschaut noch nicht alles, aber er ist dabei zu suchen. Ja. Wir gehen dann raus, wir stehen in den Straßen, aber wir haben den Leuten, was wir ihnen anbieten, das ist verfaultes Brot. Das ist auch nicht besser als das Leben da draußen. Die normalen Menschen sind klüger und vernünftiger und mit denen kommt man besser aus als mit den freikirchlichen Christen. Das ist meine Erfahrung. Und wir haben versagt. Wir versagen weiter. Wir versagen weiter jeden Tag, ja? Weil wir waren der Rettungsplan. Wir waren der Rettungsplan für diese Gesellschaft, für unsere Zeit.
Bei uns sollten die Menschen, wir sollten das Schicksal wenden, der Messerstechereien, dass wir Angst haben vor Überfremdung und der Islamisierung Europas, ja, die Islamisierung des Abendlandes. Wir waren der Rettungsplan. Wir sitzen aber auch in den Gemeinden und haben Angst vor den Flüchtlingen, vor den Muslimen, die zu uns gekommen sind. Ich sehe es, alte Glaubensfreunde aus Rinteln, aus der Jesusgemeinde, Werner Hopper, einer der ehemaligen Ältesten, ist auch da, macht fast Reklame für Pegida. Wie heißt sie? Mund, die Heidi Mund, eine freikirchliche Christin, ich weiß nicht genau woher, ne, hat sich an die Spitze von Pegida gestellt, eine Zeit lang. Die hat die Hooligans gesegnet, ja. Oh, ihr deutschen Männer. Männer wie euch braucht unser Herr. Ich habe sie gesehen, wie sie vom Kölner Dom standen, wo dann der Domherr das Licht ausgemacht und die standen da und redeten in Zungen, ja. Heidi Mund, die mutige Heidi. Sie macht den Mund auf, ja, für Pegida. Wir hetzen gegen Ausländer. Bin auch nicht erfreut, wenn es hier übrigens, jetzt sollen die Polizei in Niedersachsen soll jetzt Statistik führen über die Messerstechereien. Wer war das genau? Was war wo und was war das genau? Eine Statistik, weil immer, ja, wahrscheinlich besonders die jungen Flüchtlinge, die Männer, die haben alle Messer in der Tasche. Kann man, ja, wie ich vorhin schon sagte, kann man verstehen, wenn man aus dem Kriegsgebiet kommt, dass man dann vielleicht, man hat Angst und man flieht in die Ferne und dass man sich mit einem Messer bewaffnet, um sich selbst verteidigen zu können. Ja, ist auch in dem Kulturkreis sowieso aus der Vergangenheit üblicher. Wenn man da sieht, so hier, wie heißt das da, Eritrea, Somalia, diese Ecken, Im Jemen besonders, die laufen ja noch ganz stolz, ganz offen mit einem Schmuckdolch da in den Gürtel gesteckt vom Bauch rum. Ne? Also vorsichtig sein, ja, bei Auseinandersetzungen mit jungen Arabern, die haben Messer nach, die könnten ein Messer in der Tasche haben, ja, und die sind bereit, das zu benutzen, die ziehen das. Wie der gesagt hat, der Afghane, das ist doch normal, wenn ich in eine Auseinandersetzung gerate, dass ich mein Messer ziehe und es auch benutze. Ist für uns nicht normal, ne? Ja. Gott beschütze uns. Aber es ist nicht die Lösung, dass wir freikirchlichen Christen, dass wir uns in unseren Gemeinden verstecken, auch Angst haben, hetzen, den Rechtsradikalen, die Hitler verehren, der dieses Land in den Abgrund gestürzt, in den Abgrund gebracht hat. Zugrunde gerichtet hat, vernichtet hat, ja, das Deutschland, was vorher war, das gibt's nicht mehr. Wir leben immer noch in einem Trümmerhaufen der deutschen Geschichte. Hitler hat dieses Land so gründlich kaputt gemacht, dass wir in ganz vielen Dingen nie wieder auf die Beine kommen werden. Was Nationalstolz und Selbstbewusstsein können wir nicht mehr haben, wir Deutschen. Im Reichstag in Berlin, wo der jetzt der Bundestag drinne sitzt, da hat ja dieser Architekt aus London, Sir Henry irgendwas, wie hieß er noch, dieses Ding umgebaut und eine Glaskuppel oben drauf gesetzt. Und da in der Glaskuppel ist ein riesiger Dorn oben drinne, ja. Das ist ein Spiegel, der das Licht, Sonnenlicht reflektiert, damit man und in den Innenraum hineinbringt, sodass dort mehr natürliches Licht hineinkommen kann. Wenn man das Ding genau sieht, habt ihr das vor Augen? Ja, dann ist es wie Paulus. Es erinnert mich daran, was Paulus sagt. Ja, der Herr hat mir einen Pfahl ins Fleisch gerammt, dass ich mich nicht überhebe der hohen Offenbarungen, die ich empfangen habe. Mich erinnert dieser Dorn da oben in der Kuppel, dieser Spiegel erinnert mich daran. Das ist ein Pfahl in unserem Fleisch, aufgrund unserer Geschichte. Dass es uns noch gibt, diese hohe Offenbarung der Gnade Gottes uns gegenüber. Ja? 6 Millionen Juden mal einfach mal so umgebracht. Ja? Und darüber hinaus sind wohl 50 Millionen Menschen oder mehr, oder waren es 100 Millionen, die Zahlen sind auch egal, die sagen ja einem sowieso nichts, nur es macht mal dieses Ausmaß der Verwüstung über, was wir über Europa gebracht haben. Ja?
Und mich erinnert das daran. Das sagt mir, das ist dieser, wir können nicht sein wie andere Völker. Wir können nicht, wir sind kein natürliches Volk mehr. Wir leben aus der Gnade Gottes, weil Gott hat uns begnadigt, weil er ist die Gnade. Wir sind noch da, ja. Ich bin geboren 1962. Hätten auch noch, ja. Wir machen Musik.

Wir freikirchlichen Christen sind der Rettungsplan für diese Zeit. Wir sind der Josef unserer Tage. Ja? Mich macht das wütend. Mich macht das wütend, dass wir so versagen, dass wir so versagt haben. Könnt ihr euch erinnern, dass die Muslime in den Straßen standen und den Koran verteilt hat, diese Lease-Aktion? Da habe ich mich damals, und aufgrund ihres Tuns sind Hunderte, Tausende von jungen Männern, ja, sind nach Syrien gegangen und sind dort zu Mördern geworden. Haben sich selbst in die Luft gesprengt. Viele von denen sind tot, hoffentlich, dass sie nicht zurückkommen. Ja, die Welt ist grausam. Wir haben verfaultes anzubieten. Ein teuflisches Evangelium, haben wir den Menschen gesagt. Ja, etwas Vergiftetes, was die Menschen nicht wollen. Ja, was Gott nicht mehr bestätigen kann. Die Menschen scheinen offen zu sein. Ja, also der Johannes Müller dort in Bremen, der war überrascht darüber. Er sagt, das kann doch gar nicht, also wir kennen das nicht mehr. Wir hatten die Straßenmission schon aufgegeben. Wir kannten das gar nicht mehr, dass Menschen sich ansprechen ließen. Viele waren froh darüber, dass irgendjemand sie ansprach und ihnen von Jesus und von Gott erzählte. Und sie haben sich sogar auf dieses verfaulte Brot eingelassen. Viele waren am Ende bereit, das Übergabegebet zu sprechen, damit sie nicht verloren gehen. Ja? Ach, mach doch ganze Sache mit dem Herrn. Sei doch auf der sicheren Seite. Wenn du Jesus angenommen hast als deinen Herrn und Erlöser, dann gehst du auf jeden Fall nicht verloren. Oh, Halleluja. Ja, was haben die Menschen, die bei uns in den Straßen rumlaufen, es sei denn, sie sind Syrien-Heimkehrer und haben dort gemordet, ja, gekämpft. Man kann auch in Syrien für die richtige Seite gekämpft haben, zum Beispiel gegen den Islamischen Staat oder mit den Kurden. Dann bist du kein Mörder. Wenn du Unschuldige, wenn du hilflose Frauen und Kinder verteidigst, gerade dann die Kurden, da ist es dann besonders, die werden ja jetzt auch von allen Seiten her platt gemacht, weil sie Ungläubige sind, keine Muslime, sondern Jesiden in meisten Fällen. Ja, wenn du für die gekämpft hast, dann würde ich diesen Menschen nicht als Mörder bezeichnen. Aber wenn du für den Islamischen Staat oder für Al-Qaida gekämpft hast, dann sage ich, da bist du ein Mörder. Wenn die zurückkommen, den könnte man in den Straßen sagen, mach mit Jesus ganze Sache, ja. Lass dir von ihm deine Sünden vergeben. Ansonsten kommst du ins Gericht und dieses Gericht, Gott wird dich für deine Taten zur Rechenschaft ziehen. Wie immer das auch dann aussieht, dieses zur Rechenschaft ziehen. Aber wir gehen in die Straßen und wir vergreifen uns wie die Polizei. War neulich im, war fand ich lustig, war im, wie heißt das, Großstadtrevier, diese Polizeiserie, die schon seit 30 Jahren vom NDR läuft. Wenn ihr das im Süddeutschland nicht kennt, müsst ihr mal gucken. Großstadtrevier da war dann der eine Polizist, der war gerade Depri, der ging in sich und sagte, wir können unseren Mitbürgern, von denen wir bezahlt werden, den können wir kaum helfen bei Wohnungseinbrüchen. Jeden Tag Wohnungseinbrüche, überall Wohnungseinbrüche und wir tun nichts. Aber wir vergreifen uns an den harmlosen Autofahrern, ne? Wenn sie ein bisschen zu schnell gefahren sind, falsch geparkt haben, wir filzen sie, ob sie Warndreieck dabei haben, Verbandskasten nicht abgelaufen ist, ne? Aber da, wo sie unsere Hilfe bräuchten, da können wir nichts tun. Das hat ihn geärgert. War dann diese Selbstkritik, die dem Polizist dort in den Mund gelegt hat, stand natürlich im Drehbuch von dem Drehbuchautor. Und das war jetzt nicht die Kritik der Polizei selber. Vielleicht sind ja manche Polizisten so. Aber so gehen wir auch auf die Wehrlosen eigentlich los, ne? Wir gehen nun in die Straßen rein und quatschen irgendwelche Leute an und erzählen denen davon, du ohne Jesus kommst in die Hölle. Ne? Wehrlose. Wie der Polizist da sagt, wir vergreifen uns an den Wehrlosen, an den Schwachen. Ja, an die Syrienheimkehrer, in die Moscheen, vor den Moscheen stehen wir nicht, ne?

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1: Und das hatte dann der Pastor Bernhard Koch und seine Freunde, die hatten da, die waren da so Dämonenjäger. Ja? Die sind da rein und haben das, sind dem richtig nachgegangen, standen dann draußen vor der Tür und verteilten auch noch Traktate. Die haben zwar auch das ein falsches Evangelium gepredigt letztendlich, ja, aber die hatten zum Teil eben die Power, auch Dämonen auszutreiben, und die, weil sie selber Jesus erlebt hatten. Der Bernhard Koch war auf LSD und sagte, er hatte Kontakt mit Dämonen. Die hatten ihm auch gesagt, wir geben dir Macht über andere Menschen. Und weil er das alles wusste, konnte er andere Menschen davon berichten und die warnen. Das hat er getan. Aber heute, und trotzdem ist da, also die Menschen scheinen offen zu sein und hungrig zu sein. Nochmal, also in einem Monat lang gehen 600 Leute 30 Mal auf die Straße, jeweils eine Stunde, das sind 1800 Kontakte. Das heißt, jeder hatte einen Kontakt mit einem Nichtgläubigen. Und davon haben dann 600 haben das Übergabegebet gesprochen. Manchmal unter Zuhilfenahme und Anwendung von Zwang, von Erpressungsmaßnahmen. Ja, bist du dir sicher, dass du in den Himmel kommst? Ja, dann, ja? Das ist dann die Frage. Bist du dir sicher, dass du in den Himmel kommst? Wenn die, ja, und das ist unlauter. Das ist unlauter. Die Leute, also der Johannes Müller, der Bruder von dem Buchautor Gottfried Müller, der war überrascht darüber, dass es überhaupt funktionierte. Aha. Und andererseits gibt es in Gemeinden wie in Stuttgart, Peter Wenz, der ist ja nicht mehr da, jetzt macht es irgendwie der Sohn oder irgendein anderer, jetzt heißt es auch irgendwie Gospel Outreach oder wie, Gospel Center, boah, warum muss man das alles dann Englisch plötzlich auf einmal, damit auch die Engländer einen im Internet finden, mal reingucken in den Livestream im Gottesdienst, vielleicht machen wir unsere Gottesdienste in Zukunft auch alle in Englisch, geben unseren Gemeinden nicht nur englische Namen, vielleicht predigen wir ja auch dann in Deutschland, in unseren Gemeinden zu Deutschen auf Englisch, weil dann haben dann die Engländer auch was. Oder der Rest der Welt, der ja besser englischsprachig ist als Deutsch, dann auch was davon. Können wir ja alles machen, ne? Auch da gibt es wohl Zuwachs. Also es gibt Gemeinden, die haben aufgrund ihrer Happy-Clappy-Heiterkeit und ihrer modernen Angebote, ja, Willow Creek, das war wohl so das Vorbild, hatte ich hier irgendwo auch beim Goofy Müller gelesen oder was, Angebote für Ungläubige, ne? Macht eine schöne Kinderbetreuung, bietet man an, man lädt die Leute ein, die Mütter, die alleinerziehenden Mütter oder die Eltern, ihr könnt auch schön im Gottesdienst sitzen, eure Kinder werden mal beschäftigt, die kommen in die Kinderstunde, hinterher gibt es dann Kaffee und Kuchen oder ein gemeinsames Essen, ach so schöne Tage miteinander, das ist mal was anderes und auch mal die Eltern von der Last der Kinder befreien, in der Kinderarbeit, ne? Ja, diese Dinge, so verführt man die Leute und dann, ja, bei mir war die Verführung, die Frau von dem einen Pastor, die fragte mich, Stefan, machst du einen Bananenkuchen? Dann backe ich dir mal einen Bananenkuchen. Aha, damit ich in den Gottesdienst komme, ne? Hab den Bananenkuchen bekommen. Ich wäre auch ohne gekommen. Und wenn man sie dann verführt hat, dann erzählt man, dann weicht man sie ein und man bringt sie dann irgendwo dann dazu zu glauben, dass sie tatsächlich, wenn sie nicht mehr kommen, ohne Jesus werden sie verloren gehen, ewige Verdammnis, Hölle. Und dann, nur wenn sie jetzt weiterhin kommen, dann sind sie dann, ne, wird es Verführung. Das ist Verführung. Das ist, und nicht zum Guten hin. Das ist Verführung hinein in eine, ja, in eine fromme Gefangenschaft. Das ist Evangelikalien. Das ist ein frommes Gefängnis. Das will Jesus nicht. Jesus lebt nicht in Evangelikalien. Ja? Wenn Jesus, Bruder Mike sagte, hat einen Witz erzählt, ne? steht einer vor einer Gemeinde und will da reingelassen werden und die lassen ihn nicht, er versteht nicht warum. Und dann versucht es immer wieder, kommt ein andermal wieder, denkt er, vielleicht komme ich heute, habe ich heute eine Chance da reinzukommen. Dann trifft er jemand anderen vor der Tür und sagt, du, die wollen mich da nicht reinlassen, weißt du, wie man da reinkommt? Dann sagt der andere, ich versuche schon seit Jahren und habe es noch nicht geschafft. Und das war Jesus Christus. Klingt arrogant, aber

0: Es ist so, ja. Jesus wird in viele Gemeinden nicht reingelassen und so aus manchen Gemeinden, wo er war, haben sie ihn rausgeschmissen. In vielen Gemeinden ist jetzt der predigt der Teufel, weissagt der Teufel. Ich habe es gesehen, ich habe es gehört, ich habe die Prophetien, ich hab selber Prophetien bekommen von Leuten, die mich durchdringend böse angeguckt haben, voller Vernichtungswillen und Wunsch mir gegenüber, die mich zerstören wollten, die mir ganz klar gezeigt haben, durch sie wirkt der Antichrist, der sein Reich baut. In den Gemeinden baut er sein Reich. Er baut sein Reich überall. Ja, war hier neulich in so einem Einkaufszentrum, das wir hier haben. Und das wird beherrscht von Kaufland. Kaufland ist da so ein riesen Supermarkt drinne. Kaufland gehört meines Wissens zur Lidl-Gruppe. Lidl soll nach Auskunft eines Lehrers hier aus meiner Heimatstadt, die Inhaber, die Begründer sollen schon vor langer Zeit Scientology beigetreten sein. Lidl hat seine Mitarbeiter ohne deren Wissen so zu Kursen eingeladen. Das waren alles Scientology-Kurse zur besseren Lebensführung. Man wollte den Mitarbeitern die Gelegenheit geben, ihr Leben besser klar zu bekommen, weil wenn die selber klarkommen, sind sie auch leistungsfähiger. Gleichzeitig hat ja Lidl damals immer verhindert, dass das überhaupt ein Betriebsrat gegründet wurde. Neben Kaufland, wie gesagt, das Ding dominiert das nimmt da ungefähr die Hälfte von diesem Einkaufszentrum ein. Daneben an ist DM, Drogeriemarkt, und das Ding gehört einem Anthroposophen, der so immer mit Esoterik und so sich beschäftigt und schon lange ein Vorreiter, ein Vordenker und ist für dieses bedingungslose Grundeinkommen. Er möchte jedem Menschen 1.100 Euro in die Hand drücken, damit er darüber nachdenken kann, nach Erich Fromm, was er mit seinem Leben anfangen möchte. Niemand sollte gegängelt werden und gezwungen werden, sich um seinen Lebensunterhalt zu kümmern, sondern er fände das toll. Und da war ich dann auch noch drinne in dem Ding. Ich wollte was besorgen. Ich wollte eigentlich zu einem anderen Drogeriemarkt, aber der war da nicht mehr. Ich wollte zu Rossmann, aber der kommt bei uns hier aus Hannover. Aber ging ich zu DM rein, wunderte mich über die merkwürdige Atmosphäre da drinne. Und die Leute waren komisch. Keiner guckte mich an. Alle grinsten so irgendwie überheblich. Und ich kriegte richtig schlechte Laune da drinne. Und ich dachte mir, der Antichrist baut sein Reich. Ja. Und überall kriegst du die Salbung. Nicht nur Gott salbt Menschen. Die Salbung ist ja da. Das war ja, über die Priester und Könige wurde Öl gegossen, über ihre Hände und über ihr Haupt. Das war das Bild, das war das äußere Bild, also so ein Symbol in diesem Akt, dass man ihnen die Vollmacht von Gott gegeben hat. Die Salbung. Ja, Priestern und Königen in Israel. Aber es gibt ja nicht nur eine Salbung von Gott, sonst gibt es ja keinen Antichristen. Der Antichrist, das heißt der Gegengesalbte, von der Gegenseite, der, von der anderen Seite Gesalbte, der vom Teufel Gesalbte. Also gibt es es gibt eine schlechte Salbung. Es gibt schlechte Salbungen, böse Salbungen, antichristliche Salbungen. Ja, der Teufel salbt Menschen, er stattet sie aus mit Charisma. Adolf Hitler war charismatischer Mensch. Er war zwar kein charismatischer Christ, aber der hatte Anziehungskraft. Er hatte die Macht, Menschenmassen zu manipulieren. Und als ich das da so in diesem Multimarkt so sah, ich habe da noch eine Bratwurst gegessen und ich kam so schlecht drauf. War auch die Woche vor Ostern. Es war so komisch da alles und ich kriegte so eine Abscheu gegenüber den Menschen. Mich verlor jegliches Mitgefühl oder Bedauern für diese Leute da. Und dachte, was rennt ihr da alle rein? Und dachte, das ist das Reich des Antichristen. Ein Reich ohne Mitgefühl. Ein Reich, wo ein Mensch den anderen verachtet. Wir haben da sowieso ganz stark in Hameln. Hier ist Hameln unter dem Fluch des Rattenfängers, unter des 6. und 7. Buch Mose. In Hameln soll das Hauptgermanenheiligtum gewesen sein, wo der Obergott Mannus verehrt worden sein. Man weiß nicht genau wo. Ich weiß gar nicht, was für einen schlimmen Ort ich hier lebe. Weiß ich vielleicht noch gar nicht. Aber Finsternis bedeckt das Erdreich und dunkel die Völker. Das ist ganz witzig, da war also der germanischen Mythologie nach, wird bei Tacitus beschrieben und nur bei ihm. Die Germanen hatten einen Hauptgott, das Oberhaupt aller Götter ist Titius oder so ähnlich. Und der hatte einen Sohn und der war Mann, der war von Erde genommen und der hieß Mannus, Mann. Und das erinnert ja wie Titius an Theos oder Zeus im Griechischen und dann auch an die Erzählung von Adam, von Gott und Adam, ja. Zeus, Theos, Gott. Und obwohl nicht Zeus gleich Theos ist, aber egal. Und dann auf der anderen Seite dieser Manus Mann, Adam, ja, von der Erde, der von Erde genommene. Lidl, ja, da kommen wir gleich zu. Ihr kriegt erstmal zum Verdauen wieder schöne Musik.
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0: Ich musste eben in der Apotheke und mir Schmerztabletten holen. Hatte ich nicht da, Paracetamol. Und weil heute ja Ostermontag ist, musste ich in eine Notapotheke. Da hat nur eine einzige dann ja in so einem Ort auf. Ich bin da mal hingefahren und dann da reingegangen und ich wusste, die liegt in einer Ecke, die nicht ganz so schön ist. Also da habe ich mich nicht verwundert, als ich dann reinkam, dass die Atmosphäre da drin so ein bisschen betreten war, nicht so dolle. Dann kam der Apotheker, der schlurfte da rum. Der wird an der Rentengrenze gewesen sein, 65, 70, aber der war so komisch irgendwie drauf und so, der schlurfte da rum, war so, ich weiß nicht. Und dann las ich mir durch, was er da so hatte, so ein Schild da stehen, was die Apotheke alles im Angebot hat. Auch kostenlose Auslieferung der Medikamente, wenn sie nicht da waren. Und dann kam der nächste Punkt, kostenlose homöopathische Beratung und sind auch alle Bachblüten auf Vorrat im Laden da. Und ich habe mich mit diesen Dingen mal früher auch selbst behandelt, mit Bachblüten. Ich weiß, dass da richtig Kraft drin ist. Und dann dachte ich mir, guck dir das an. Der Mann behandelt sich wahrscheinlich selber auch mit Bachblüten und der vertreibt das Zeug hier. So siehst du aus, wenn du dich damit 20 Jahre lang oder 30 Jahre lang beschäftigt hast. Ich habe das Gott sei Dank nur ganz kurz getan, so ungefähr ein Jahr und alles dann weggeschmissen. Ja, Schüsslersalz, Homöopathie, macht da einen großen Bogen rum. Das ist Zauberei. Da steckt irgendwas hinter, was eben nicht so richtig erklärlich ist. Und das ist auch bei Lidl. Über Lidl verkauft der Teufel seine Salbung. Ja. Dieser Apotheker, die Homöopathie und Schüsslersalze und Bachblüten verkaufen, die verderben sich selber und die Menschheit. Dann siehst du da nur mit 65 so aus wie so ein, kannst dich kaum, der schlurfte durch die Gegend, kannst dich kaum bewegen, wirkst wie gelähmt am ganzen Körper, auch geistig gelähmt. War ein schrecklicher Anblick. Der Mann hätte nicht so aussehen müssen, der müsste nicht so aussehen in seinem Alter. Und wenn ich zu Lidl reingehe, spüre, dass da stimmt was nicht. Ich kaufe da nicht, ja. Gibt noch andere. Gab wohl mal, also dieser eine Lehrer, der hatte mal der Tochter meines Pastors damals, dem Haus Herold, erzählt, welche Firmen oder Firmeninhaber sich alle von Scientology Tom Cruise haben ansprechen lassen. Und da haben Warsteiner Bier dazugehört. Ja, und dann war da Mumsekt und andere, ich kann es jetzt nur berichten aus zweiter Hand von der, ich glaube, das war die Elisa, die das berichtet hat. Und ich habe mit Lidl-Leuten zu tun gehabt. Also da denkst du begegnest Kreaturen von einem anderen Planeten. So ein Hochmut. Die halten sich sowas als was Besseres. So verächtlich, ja, das war, boah. Und Scientology ist eine böse Sekte, die Gott richten wird, weil sie das Kreuz missbrauchen. Sie haben das Kreuz, aber die reden davon, dass irgendwann mal Außerirdische auf dieser Erde gelandet sind und die haben mit den Menschenfrauen Kinder gezeugt und dadurch ist das Böse in die Menschheit gekommen. Eigentlich war die Menschheit gut. Erinnert ein bisschen an die Bibel, an das, was da steht von Riesen, ne? Die Menschen, da waren Götter, aber es waren Dämonen, also die haben mit den Menschenfrauen Kinder gezeugt. Sowas steht im Alten Testament, aber der Begründer von Scientology, das ist ein Science-Fiction-Autor, ja? L. Ron Hubbard. Und die sind ganz, ganz böse, Scientology. Die haben eine Überorganisation, die heißt die Sea Org. Die Seeorganisation, das ist sowas, also so ein Fantasieding, nach einer Marine aufgebaut und die haben Marineuniformen und das ist da so, die sind für Zucht und Ordnung zuständig und wenn du da lange dabei warst, dann kommst du da ja auch nicht mehr raus, weil du erstens irgendwie auch psychisch von denen abhängig bist, die lassen dich aber auch nicht. Und die machen Psychoterror bis hin, die verfolgen dich, die jagen dich. Wenn du da weg willst und da soll es auch dann zu Todesfällen oder auch Morden gekommen sein. Waren ja etliche Berichte in den letzten 20 Jahren auf dem Fernsehen. Und diesen Leuten gebe ich mein Geld nicht. Wenn ich da so irgendwo höre, ich gehe zu Lidl rein und zu mir sind sie immer alle unfreundlich gewesen hier. Am Anfang, als Lidl hier in Hameln auftauchte und das war so, die waren so scheiße zu mir, dass ich da schon gesagt habe, hier kaufe ich nicht. Und dann später habe ich eben da öfter mal bei denen auf dem Gelände arbeiten müssen. Wir haben da Plakatwände ab und aufgebaut oder repariert. Und da ist, das war immer so eine komische Atmosphäre da. So eine schlechte Salbung war dort. Das ist die Salbung des Antichristen. Und die spüre ich und ich bin davon überzeugt. Ja, so baut der Antichrist sein Reich. Er vergiftet die Menschen, er verkauft seine Salbung über ganz natürliche, ganz alltägliche Dinge. Lebensmittel. Und du isst das. Und schleichend wird die Menschheit vergiftet und vorbereitet darauf, dass da eben einer kommen soll, dieser Antichrist. Und das ist weit fortgeschritten. Ich glaube, die Geschichte wiederholt sich nicht andauernd. Die geht voran, es geht voran, ja. Wir haben endlich eine neue Bundesregierung, die haben sich jetzt geeinigt, CDU und SPD, Angela Merkel ist schon vereidigt seit ein paar Tagen und da hat ein neues Kapitel wieder begonnen. Aber gebt nicht die Schuld den Politikern, ja. Und wirf dir nicht vor, dass die dich nicht schützen können. Schützen kann nicht nur Jesus. Die wissen nicht, dass der Antichrist, dass es den Teufel gibt. Wer glaubt in dieser Welt, wer glaubt denn auf diesem Planeten, dass es den Teufel gibt? Vielleicht die, die ihn anbeten, ja, die Satansanbeter. Vielleicht glauben sie in Afrika, vielleicht wissen das viele Voodoo-Priester da, dass sie tatsächlich mit dem Satan im Bunde sind, ne? Ja. Einzelne. Aber Frau Merkel glaubt doch nicht, dass es den Teufel gibt, ne? Keiner aus der SPD glaubt, dass es den Teufel gibt. Ich glaube das, du glaubst das. Und dieser Teufel, von dem wird beschrieben, er wird seinen Sohn, Sohn steht da ja irgendwie gar nicht, er wird diesen Antichristen installieren. Ja, und ich hatte den Eindruck, dass dieser Antichrist aus der charismatischen christlichen Welt kommen wird. Kann ich überhaupt noch christlich nennen? Wenn ihr die Sendung gehört habt, dann wisst ihr das vielleicht. Volker und ich hatten berichtet in einer Sendung über das, was in unserer alten Heimatgemeinde in Rinteln passiert, dass da gepredigt wird über Reisen durch Raum und Zeit von einem Prediger Bruce Ellen und Michael van Flüm. Ich saß die nächsten Tage hier so bei mir hier rum, guckte Fernsehen und plötzlich war mir irgendwie klar, der Antichrist wird ein Charismatiker sein, der kommt genau aus der Richtung, das wird weitergehen. Deswegen sagte ich vorhin schon Hillsong, ja. Die machen tönend lauten Lobpreis, aber ohne den Heiligen Geist, sagt Bruder Mike. Aber alles ist perfekt. Ja. Und sie umgarnen die Leute, sie verführen sie, sie ziehen sie in ihre Gemeinden rein und machen sie abhängig von sich, sodass sie am Ende das Gefühl haben, ich kann hier nicht mehr weggehen, ich darf hier nicht mehr weggehen, dann gehe ich ja verloren. Ja, dieses falsche teuflische Evangelium, das wir predigen, machen die Menschen unfrei damit und das geht weiter und das ist schon überall auf der Welt. Dieses Reisen durch Raum und Zeit, sagt der Michael van Flüm, ist ein großer Faktor, also das passiert überall auf der Welt. Ja? Und steht nicht geschrieben, dass der Antichrist die Menschen verführen wird durch große Zeichen und Wunder, sogar die Auserwählten, die schon Christen sind, ja? Ich meine plötzlich verstanden zu haben, das Gleichnis von den Jungfrauen da. Da waren eben die klugen und die törichten Jungfrauen. Die einen hatten Lampen und Salböl, die anderen hatten nur Lampen. Und sie warteten auf den Bräutigam. Der Bräutigam ist ja ein Bild für Jesus und die Jungfrauen, das sind wir, das sind die Gläubigen. Die einen, die hatten nur eine Lampe. Und das war ihr Glaube. Und die anderen hatten eine Lampe und zusätzlich noch einen Kanister mit Öl, ne? Also nicht mit Salböl, Quatsch. Aber das ist ein ganz richtiges Wort. Und wenn du eine Lampe hast und die Lampe, die hat ja kein großes Vorratsgefäß, ja, so eine Petroleumlampe zum Beispiel, dann musst du die irgendwann nachfüllen, ansonsten geht die aus. Und die Lampe, die ist ja dafür da, dass du sehen kannst und dich nicht fürchtest auch, wenn du das in den Weg findest. Die törichten Jungfrauen, denen ihre Lampe ging irgendwann aus. Das heißt, die konnten nicht mehr sehen, die kriegten auch Furcht. Während die anderen Jungfrauen, die klugen, die hatten eben einen Nachfüllkanister und die betankten ihre Lampen wieder. Und irgendwann sagten die anderen dann, ihr gebt uns von euren Öl ab. Dann mussten die klugen Jungfrauen sagen, nee, dann reicht's ja nicht, dann reicht's nicht für uns alle. Ne? Irgendwann war der Bräutigam da und dann konnten nur die klugen Jungfrauen hingehen. Ich glaube jetzt, das so verstanden zu haben, ja, das, es wird da, die Törichten, Die törichten Jungfrauen, das sind die freikirchlichen Christen, die jetzt in den Gemeinden sitzen. Ja. Und dann gibt es solche wie mich und den Volker und den Mike und die Martina. Wir sind kluge Jungfrauen. Wir haben nicht nur den Glauben, sondern wir haben die Salbung, das Salböl. Das sind die Kinder Gottes, die vom Heiligen Geist getrieben werden. Nicht die von Furcht getrieben werden, weil sie nicht sehen können, weil sie nie gesehen haben. Wenn du in irgendeiner Gemeinde da sitzt und da jeden Sonntag hinrennst, weil du Angst hast, dass du sonst verloren gehst, in die Hölle kommst, dann hast du gar kein Salb, du hast gar kein Öl. Du hast kein Salböl. Du hast zwar so eine Lampe da, die gibt irgendwie so ein bisschen Licht. Dein Pastor sagt dir immer genau, was du darfst und was du nicht darfst. Der leitet dich an wie ein dummes Kind. Der erpresst dich notfalls. Ja, klare, deutliche Regeln. Sekte. Ja, du wirst regiert. Zeugen Jehovas machen das auch so. Die sagen ihren Leuten ganz klar, was sie dürfen und nicht dürfen. Und das gefällt vielen Leuten. Endlich sind sie der Aufgabe, diesem schrecklichen Problem enthoben, selber in ihrem Leben Entscheidungen treffen zu müssen und vielleicht nicht zu wissen, ob das richtig ist. Das erzeugt Schuldgefühle, wenn du nicht weißt, was richtig und verkehrt ist. Wenn dann in so einer Sekte bist, die dir genau sagt, was du tun und was du lassen sollst, was gut und was böse ist. Deswegen konvertieren ja so viele auch gebürtige Deutsche, ja, also Bio-Deutsche, Alteingesessene zum Islam. Weil der Islam ihnen ganz klar sagt, was ist gut, was ist böse. Ja, was liebt Allah und was hasst Allah? Für was wird Allah dich bestrafen und für was wird Gott dich loben? Und das wird ihnen so klar gesagt, dass sie fröhlich dem Ganzen folgen und sagen, endlich komme ich weg von meinen Drogen und mein sinnloses Leben mit Haschisch rauchen und in Diskos gehen und Schlägereien. Jetzt auf einmal weiß ich, und das tut mir gut, dass mir einer ganz klar mal die Leviten gelesen hat, mir einer ganz klar gesagt hat, wo es lang geht. Ja. Und das ist so, das sind unsere freikirchlichen Sekten. Ja. Sage ich heute mal so. Dieses Wort benutze ich heute mal auf unsere evangelikalen Gemeinden. Evangelikalien ist das Land der Sekten. Ja. Da wird niemand vom Heiligen Geist geleitet und gelenkt. Weil der Heilige Geist weht da gar nicht. Die meisten Evangelikalen lehnen den Heiligen Geist sogar ab oder sie meinen, sie wären in ihrer Mitte, aber irgendwie hatten noch nie jemanden gesehen oder gehört oder gespürt. Ne? Ich bin überzeugt davon, wenn du mit dem Heiligen Geist erfüllt bist, dann äußert sich das. Dann bist du nicht mehr, du wirst ein anderer sein, dann bist du wirklich wiedergeboren. Das merkt man an dir. Ja? Und so wie der Schrei aus einem Baby rauskommt, wenn es auf diese Welt kommt, wenn ein Baby nicht schreit nach der Geburt, wenn es aus der Mutter rausgezogen wird, ja, wenn es da im Kreissaal auch herauskommt, dann muss das Baby schreien. Und wenn nicht, dann ist es tot. Was ist eine Totgeburt? Das Baby kriegt einen Klaps, damit es anfängt zu schreien. Wenn es darauf nicht reagiert, dann muss man Maßnahmen einleiten und gucken, kann man es noch retten. Wenn du, als du Jesus dein Leben gegeben hast, wenn du nicht angefangen hast, in neuen Zungen zu reden, nicht irgendwann danach, ja, irgendwie in der Zeit, wenn du nie in deinem Leben angefangen hast, diesen Schrei des Heiligen Geistes aus dir herauszulassen, dann lebst du nicht. Dann bist du geistlich tot. Dann hast du nie das neue Leben empfangen. Dann bist du nicht wiedergeboren. Dann glaubst du vielleicht an Jesus, ja gut, aber du bist nicht sein Kind. Denn die vom Geist Gottes getrieben werden, ich will jetzt da keine allzu dogmatische Lehre draus machen. Bonhoeffer war bestimmt nicht mit dem Heiligen Geist erfüllt, aber der war doch vom Heiligen Geist getrieben. Der hat sein Leben gegeben für Christus. Ja, verstehe mich jetzt nicht falsch. Also muss das Ganze relativieren, was ich sage. Aber ja, ich denke, es geht schon in die Richtung. Ja, in wie vielen freien Gemeinden, da spürt man keinen Heiligen Geist, keine Führung vom Heiligen Geist. Und ich sag dir, sei da auf der sicheren Seite, mach da ganze Sache mit Jesus. Wenn du sicher sein willst, dass du von neuem geboren bist, ja, nicht um der Hölle zu entkommen, sondern um vom Heiligen Geist angetrieben zu werden, dann fang an, in Zungen zu reden. Streck dich danach aus, beschäftige dich damit. Ja, lass dir mal davon was erzählen, hör dich um. Ja, Paulus hat den Heiligen Geist dadurch weitergegeben, er hat anderen die Hände aufgelegt und hat dann dafür gebetet. Und so habe ich das auch empfangen und Volker auch. kannst es auch einfach so empfangen. Bruder Mike hat es einfach in seinem Bett nach der schlimmsten Nacht seines Lebens empfangen. Da war er so verzweifelt, dass er zu Gott geschrien hat und dann kam der Heilige Geist. Und irgendwann fing er an zu lachen, also erst zu heulen, dann zu lachen. Dann dachte er, jetzt wird er hysterisch, er dreht durch und im nächsten Augenblick redete er in einer Sprache, die er selber nicht verstand. Dann war das durch. Dann hatte er diese Zungenrede empfangen und ich denke damit den Heiligen Geist. Ja, und dein Leben wird sich verändern. Das wird nicht mehr selber sein wie vorher. Dann wirst du ein Kind Gottes, du wirst getrieben. Ja, Gott liebt dich auch so. Gott liebt jeden, auch den Sünder. Gott liebt sogar den Mörder. Er liebt zwar nicht, er muss ihn vielleicht töten, weil ein Mörder soll man nicht am Leben lassen, aber er liebt ihn. Ne? Ein Vater wird auch einen missratenen Sohn lieben und er wird um ihn Trauer tragen und es wird ihm wehtun, wenn es diesem missratenen Sohn schlecht geht. Aber er muss halt einfach auch akzeptieren, dass dem missratenen Sohn, einem Mörder, etwas Schlimmes zustößt. Dass man einen Mörder nicht am Leben lassen kann, ja? Gleich geht's weiter.
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2: Der Antichrist baut sein Reich, und zwar ganz schön dolle. Diesen Eindruck habe ich bekommen in der Vorosterwoche da in unserem Einkaufszentrum Multimarkt, wo ich da eben erzählt habe, das Ding wird beherrscht von Kaufland. Kaufland gehört zur Lidl-Gruppe. Lidl ist bei Scientology angeschlossen. Die Inhaber, Begründer gehören da irgendwie dazu, haben sich da von den Ideen begeistern lassen, stecken ihr Geld bei Scientology rein, fördern das. In den Gemeinden passieren merkwürdige Wunder. Es wird durch Raum und Zeit gereist. Es gibt keine Zeitreisen. Ja. Wenn es in der Bibel beschrieben wird, dass zum Beispiel Satan den Jesus mitnimmt und auf den Tempel stellt und dann oder ein anderes Mal auf einen hohen Gipfel und ihm alle Reiche dieser Welt zeigt, dann wird das wohl eine Reise durch den Raum gewesen sein. Zack, bumm. Und Jesus konnte auch nach der Kreuzigung und nach der Auferstehung, war er plötzlich da Ostersonntag war Jesus mitten unter seinen Jüngern, ohne dass ihn jemand reingelassen hatte. Und genauso verschwand er wieder. Das ist ein übernatürliches Ding. Ja, Philippus wird so versetzt von einem Ort an den anderen, ohne dass er dorthin geht. Pling, aufgelöst, pling, wieder da. Ja, können wir uns nicht erklären, können wir uns auch vielleicht nicht vorstellen, bis wir es vielleicht selbst erlebt oder haben oder es und wir es gesehen haben, dass da einer auftaucht oder, ne? Aber dieser Michael van Flüm, der bringt das da in Rinteln, der macht da Konferenzen, Seminare, ja? Oder nicht durch die Zeit. Wenn irgendwie, das ist nicht mein Verständnis, wenn Jeremia, Hesekiel irgendwie versetzt wurden an einen anderen Ort oder wenn der Johannes in die Zukunft schauen kann, das ist doch keine Versetzung in die Zukunft, sondern das ist eine Schau, eine Vision. Ich habe da ein anderes Verständnis, denn für mich gibt es im Grunde keine Zeit. Gott ist ewig und Zeit ist so ein Hilfsding, das haben wir Menschen uns einfallen lassen, um den Tag zu teilen. Aber weißt du was? Es passiert ja immer dasselbe, ne? Ja? Die Erde rotiert und dadurch wird es hell und dunkel. Dadurch wird es jetzt dunkler und dann wird es Nacht und morgen früh wieder hell. Und dann wird's heller, wird dann irgendwann Mittag und dann geht's auf den Abend, so wird's wieder dunkel. Und dann haben wir Zeitmesser eingeführt von der Sanduhr oder einer Sonnenuhr bis heute eben einer Digitaluhr, auch unten am PC, die Minuten und Sekunden anzeigen kann. Das sind aber Hilfsmittel. Weil eigentlich ist alles ewig. Ja? Und auch das Drehen der Erde ist ewig. Ewig dasselbe. Und so ewig, wie das alles ewig ist, so ist Gott ewig. Nur Gott stirbt nicht. Wir fallen irgendwann tot um. Oder bleiben tot liegen. Aber Gott nicht. Gott sagt die Bibel und ich habe ihn erlebt. Der ist ewig. Der ist da. Gott ist da. Und alles ist ewig. Und deswegen kann man, ja, gestern ist das lehrt mich so mein Leben. Ja, das ist so ein bisschen wie Murmeltiertag. Kennt ihr den Film da? Ja, mit amerikanischer Spielfilm. Murmeltiertag. Ja, es ist Murmeltiertag. Alles immer wieder von vorne. Ja. Und gestern ist das heute hier. Also ich sitze heute hier in meinem gleichen Zimmer wie gestern. Na, nicht den ganzen Tag, aber jetzt gerade wieder. Und hier werde ich morgen auch wieder sitzen. Aber ich kann da nicht hinreisen, wo ich gestern war. Denn gestern ist hier. Ne? Es gibt kein Zurück in die Zeit oder vor in die Zukunft. Das ist alles, das ist Blödsinn, das ist Fantasie, das ist was für Hollywood-Filme, aber das ist nichts, was ein Prediger in einer Gemeinde predigen könnte und sollte. Weil das geht überhaupt nicht. Und das ist eine Lüge. Das sind Lügen Satans. Ja, Goldstaub am Hals, was in vielen Gemeinden passiert ist. Das ist eine Lüge. Das passiert ja vielleicht, aber wenn das wirklich passiert, ich finde es gruselig. Ich find's gruselig, dass da, ja, diese merkwürdigen Wunder, die zu nichts taugen. Es gab andere Zeiten, da sind in den Gemeinden, so wie es mir passiert ist, da hat man aus Menschen Dämonen ausgetrieben, hat ihnen die Hände aufgelegt und die sind gesund geworden. Menschen haben die haben einfach Jesus kennengelernt, so war der Beginn der Erweckung in Rintel 1990. Da sind Menschen in die Gemeinde mit Menschen dort in Berührung gekommen, die haben.
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1: Man kriegt eine Anklage gesagt und dann war da, nee, du weißt schon warum. Ne? Ja, ich soll einfach nur irgendwas zugeben, aber mir wird gar keine öffentliche, ne, wenn du angeklagt wirst, sollte man doch mal die Anklageschrift verlesen bekommen. Nee, du weißt schon warum. Du weißt schon, was du gesagt hast. Stefan. Da habe ich gesagt, so, das ist mir jetzt zu dumm hier, dann ich befreie euch von meiner Gegenwart, dann ist die Sache für mich erledigt. Nee, so geht das nicht, wir müssen reden. Ich habe dann einfach aufgelegt und dann, ne? Aber dann hat der Pastor, der hat dann nochmal hier bei mir 7-mal angerufen, bis ich dann auf die Idee kam, ich lege den Hörer daneben. Dann kann er nicht wieder anrufen, dann war die Sache erledigt. War ein schöner Abschied aus einer Gemeinde vor Weihnachten. Kurz vorm Heiligen Abend. Aber in der Gemeinde tauchte danach dann der Goldstaub auf. Das passt so schön, ne? Ja. Immer schön, ich werde da verfolgt. Ich werde verfolgt, so wie der Josef. Und kaum bin ich weg, da tut der Antichrist seine Wunder. In einer Gemeinde mit so viel Lieblosigkeit wirkt der Heilige Geist keine Wunder mehr. In Rinteln auch nicht. Die sind froh, dass sie endlich was Neues haben. Da kamen auch nicht mehr viele hin. Gemeinde ist abgemagert von 150 auf 30. Ja. Ihr kriegt jetzt nochmal Musik. Ich überlege, was ich noch machen will, was ich noch erzählen will. Wir kommen nochmal zum Thema zurück. Das Thema heißt ja, oder ich habe die Sendung benannt nach Abraham, Josef und Co. Ja, Träumer, Menschen, die ihre Heimat verlassen haben oder mussten und mit denen Gott einen Rettungsplan hatte. Einen Rettungsplan für die Menschheit, für ihre Zeit und für die ganze Zeit. Und damit geht's gleich weiter.

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1: Ich möchte das nicht. Ich stelle das auch selbst immer noch in Frage. Ich möchte das eigentlich nicht, dass der Antichrist aus der charismatischen Bewegung kommt. Ja, da aus Richtung Hillsong und Rinteln. Die haben antichristliche Prediger, die haben den Teufel ins Haus gelassen. Das haben ja die Baptisten und so immer schon gewusst, ne? Und diese evangelikalen Gemeinden, die auf die Geistesgaben ganz bewusst verzichtet haben, die haben immer schon gewusst, das ist von unten. Ne, das ist teuflisch, was die da machen. Das ist falsch. Das ist falsch. Das war nicht immer teuflisch. Davon wird in der Bibel berichtet. Hätte man mir nicht erzählt, dass es da Christen gibt, die in unbekannten Sprachen reden, dann hätte ich ja gar kein Interesse gehabt, da hinzufahren. Als ich das hörte, konnte ich nicht glauben, wie was bei Christen gibt es übernatürliche Dinge, habe ich da nie was von gehört. Hameln ist hier das Tal der Ahnungslosen. Es war nicht zu mir durchgedrungen. Und da bin ich da hingefahren, habe ich das gehört, diese Zungenrede. Und da fing mein Glaube an. Und denselben Tag begegnete mir Jesus, dort in der Gemeinde in einer Vision. Ja? Das ist nicht alles grundsätzlich von unten, vom Teufel, die Charismen. Ansonsten stimmt die Bibel nicht. Und die Dinge, denn Jesus sagt, die an mich glauben, wird man daran erkennen, dass sie in neuen Zungen reden, Dämonen austreiben, Tote auferwecken, Kranken die Hände auflegen. Ja, Jesus hat zwar selber nicht in Zungen geredet, aber die Jünger haben es, das fing eben mit Pfingsten an. Das hat nicht aufgehört, so wie viele behaupten. Ja, die Bibel ist nicht das Vollkommene, was kommen soll. Die Bibel ist überhaupt nicht vollkommen. Guck dir die Geschlechtsregister an. Was soll ich mit dem Geschlechtsregister, was bei Josef endet? Und dann wird das Geschlechtsregister von Jesus genannt. Was ist denn das für ein Unsinn? Ja, Paulus warnt vor den nutzlosen Streit um Geschlechtsregister und Altweiberfabeln. Ja, who the fuck is Melchisedek? Muss kein Mensch wissen. Der Hebräerbrief stand um 100 rum bei dem ersten Apostelkonzile im Verdacht, nicht vom Heiligen Geist inspiriert worden zu sein. Ja, mit wie viel Dosis, wie viel Gnosis ist in der Bibel? Gnosis, diese antichristliche, von unten kommende Geheimlehre. Und heute scheint alles unterwandert zu sein. Ja? Und wenn du nicht leidest in den Gemeinden, dann bist du ein Täter wahrscheinlich. Dann tut es mir eigentlich leid, wenn du nicht leidest. Ja, Gofi Müller, dem geht's gut. Der leidet unter dem Verkehrten, was dort passiert. Seinem Bruder, dem geht's nicht gut. Der wirkt immer noch mit, der zieht den Karren dieses falschen antichristlichen Evangeliums, was bei uns freikirchlichen Christen gepredigt wird. Wenn du nicht leidest in den Gemeinden, dann hoffe ich, dass du bald anfängst zu leiden unter dem, was da passiert. Wenn du damit rumhüpfen kannst und immer noch bei dir Jubel, Trubel, Heiterkeit ist, ja, so wie es bei Hillsong scheinbar ist, dann ist das so ein Friede, Freude, Eierkuchen-Evangelium. Allen wird's gut gehen. Ja, nur, wir haben eine gute Nachricht für dich. Gott liebt dich und hat einen guten Plan für dein Leben. So hat Jesus nicht gepredigt, ne? Der hat gesagt, überschlage die Kosten. Ja, wer mir nachfolgen will, der nehme sein Kreuz auf sich. Du musst das Kreuz auf dich nehmen. Jesus hat ja schon, der hat das Kreuz da gemeint, ja, dass er gleich drangenagelt wird. Aber wir laufen nur rum und Gott hat einen guten Plan für dein Leben. Er liebt dich. Und wenn das nicht zündet, diese Schmeichelei, dann sagen wir, überleg dir doch mal, ob du in die Hölle willst. Willst du nicht vielleicht doch mit uns mitkommen? Lass doch mal mit dir reden. Schleimerei. Wenn du da noch mitmachen kannst, wenn du das noch erträgst und noch nicht Depression und Burnout hast wie Gottfried Müller, dann tust du mir leid. Dann wünsche ich, dass es bald kommt, dass dir die Augen aufgehen, dass du dich dem Antichristen von den Karren hast spannen lassen. Du ziehst seinen Karren, nicht den Karren von Christus. Du ziehst den Karren von Antichristus. Nochmal, ich wünsche mir eigentlich, dass das nicht die Wahrheit ist, was ich hier sage. Aber immer wenn ich das so sage, ich glaube, Gott ermuntert mich immer wieder dazu, doch Stefan, so wird es sein. Der Antichrist wird einer aus der charismatischen Bewegung sein. Die charismatische Bewegung ist groß, die ist gut drauf zurzeit in Südamerika, in Brasilien und so. Da passiert eine ganze Menge. Da laufen die Leute, den Katholiken weg, die machen da jetzt auch schon so in der Art die Gottesdienste, ne? Vielleicht auch schon mit Zungenrede und so. Ich habe die charismatische Erneuerung mal was gesehen hier im Internet, die war beim Papst eingeladen, noch beim Franziskus, glaube ich. Dass der die nicht rausgeschmissen hat, wundert mich. Was sie ihm da erzählt haben, die fing dann da an, auch zu prophezeien und so. Boah, der übelste Unsinn, ne? Das Franziskus, der ist ja nun, der war ja unser deutscher, der deutsche Papst, der war ja nun vorher da der Vorsitzende der Glaubenskongregation zur Reinerhaltung des, Glaubens. Und der hat immer mit solchen Leuten zu tun gehabt, mit der charismatischen Bewegung, auch eben gerade in Südamerika. Dass der den nicht gesagt hat, bitte schweigt hier, ne, ich will diesen Unsinn hier nicht prophezeit bekommen. Das ist, ja, das wundert mich eigentlich. Ja, so ist meine Sicht auf die Dinge. Ja, eigentlich wünsche ich mir, dass es nicht so ist. Aber ich glaube, es wird ein großes Durcheinander geben in nächster Zeit. Ja. Die törichten Jungfrauen bauen dem Antichrist das Reich. Und die werden auch nicht mitgenommen bei der Entrückung. Wenn du dem Antichrist das Reich gebaut hast und der kommt aus den charismatischen Gemeinden, der kommt aus dieser Bewegung, ja, eben unter uns da. Das ist ein heilloses Durcheinander. Ne? Also alle, die das volle Evangelium predigen, eben, das heißt, du kommst nur mit, alle, die ohne, wer Jesus nicht annimmt, der geht in die Hölle. Das ist das sogenannte vollständige Evangelium. Ja, war ja die großen Kirchen, das, ja, so ist ja der Vorwurf der von uns Freikirchlern, die großen Kirchen verheimlichen den Menschen, dass Gott sie richten wird. Gericht heißt doch nicht, dass du schuldig gesprochen wirst. Gerichtet nach den Werken, nicht hast du geglaubt oder nicht geglaubt. Ja, man kann die Bibel so lesen, man muss es aber nicht. Ich lese die nicht mehr so und ich sehe, ja, das ist meine ganze Erfahrung, da stehe ich mit meinem ganzen Leben dahinter, hinter dem, was ich hier sage. Und es wird ein heilloses Durcheinander werden in den nächsten Jahren. Ja, wenn wir wirklich diese Erweckung bekommen, von der ich überzeugt bin, weil Gott mir das gezeigt hat. Eine Erweckung, wie sie 1904, 5, 6 in Wales in Großbritannien geschah. Da wurden Menschen einfach von Nacht über Nacht geboren, wiedergeboren. Und die werden Jesus kennen. Das werden die klugen Jungfrauen sein. Die kriegen die Salbung. Das werden Kinder Gottes sein, getrieben vom Heiligen Geist. Und in den charismatischen Gemeinden, da die ganzen dummen Jungfrauen. Töricht heißt nichts anderes als dumm, ja, ungebildet. Denken nicht nach. Die werden einen Christus, da wird irgendeiner aufstehen in diesen Reihen und der wird sie überzeugen, dass er Christus ist. Welche Vermessenheit, wo wir doch alle wissen, dass Christus wird kommen wie in den Wolken, mit den Wolken wird er kommen. Und alle werden ihn sehen, in einem Augenblick, ja, was da alles so sein wird. Aber es ist ja so eine Verwirrung sowieso schon in den Gemeinden. Ist auch keine klare Sicht darüber, was so zeitlich in der Abfolge irgendwie so sein wird. Ja, so viele glauben ja, dass ich persönlich glaube, dass das Reich des Antichristen relativ kurz von kurzer Dauer sein wird. Wenn da steht, es werden irgendwie eine Zeit, zwei Zeiten und eine halbe Zeit, vielleicht sind das 3,5 Jahre. Diese Erde hält das nicht lange aus, diese Menschheit, ne, die hält das nicht lange aus. Hier sind bald 10 Milliarden Menschen auf der Erde. Und das kann ganz kurz sein. Aber 3,5 Jahre reichen für die persönliche, für die eigene Vernichtung oder Beschädigung. Ja. Und das würde alles, für mich macht das alles Sinn. Also die Freikirchler, die heute nicht den Heiligen Geist haben, sie fallen schon darauf ein, schon darauf rein, dass man sie auf Reisen durch Raum und Zeit schicken will. Sie glauben daran, dass das Goldstaub am Hals und ein besonderer Duft in der Luft, ja, der Furz Satans, dass das was Besonderes ist, ein ganz besonderer Duft liegt in der Luft, dass das was ganz Besonderes wäre, eine Manifestation des Heiligen Geistes, in einer Atmosphäre der Lieblosigkeit, eben in Evangelikalien, daran glaube ich nicht, dass das der Heilige Geist ist, sondern das ist der Antichrist. Und diese Menschen werden davon überzeugt sein, dass da irgendeiner aufsteht und das ist Christus, Jesus Christus, das ist der wiedergekommene Messias. Ja, und sie werden sich eine Zeit lang von ihm verführen lassen und sie werden von ihm geführt werden und der wird irgendwie dann hier auch die Menschheit, der Rest der Menschheit irgendwie so, das ist, ne, dann zu einer Weltregierung oder ich weiß nicht was, ne, und die müssen das erleiden, die törichten Jungfrauen müssen das erleiden, während die anderen, die aus dem Heiligen Geist geboren sind, die tragen sein Zeichen, die wird er mitnehmen, plupp, wir werden weg sein. Und dann wohl zum Teil jedenfalls wieder, wir werden dann, weiß ich nicht, oder alle wiederkommen. Die Bibel ist so vielschichtig, so so kompakt, dass ich da auch nicht alles weiß. Was ich jeweils nicht gedacht hätte, ist, dass ich das noch erleben könnte. Ich dachte, das liegt weit in der Zukunft. Aber die Dinge scheinen da, das scheint doch näher dabei zu sein, ja, näher an uns dran als näher an mir dran. Ich glaube, das könnte ich alles noch erleben. Nach dem, was ich da eben, wie erzählt, in diesem Einkaufszentrum erlebt habe und so diese Mitleidlosigkeit und dass der Teufel eine Salbung ausschüttet, dass einem alle mal seine Mitmenschen irgendwie unliebsam sind. Die Muslime tragen diese Salbung sowieso auf sich. Ja. Wir haben so viele Araber hier in Hameln, so viele Flüchtlinge da von 2015 und die tragen das an sich, dass man sie nicht mag. Es tut mir leid, das ist so. Die benehmen sich dann auch so. Sie können nicht guten Tag sagen, nicht mal irgendwie grüßen. Selben Nachbarn, die schon länger hier leben, stellen sich nicht vor, wenn sie nachts im Dunkeln vor einem im Hof stehen. Da fragt man sie, wer sind sie, was machen sie hier? Dann kriegt man so ziemlich bald eine patzige Antwort, wird bedroht. Sie können es nicht. Ja. Können nicht sagen, hallo Nachbar, ich wohne hier. Ja, ich wollte nur mal eben dies und das. So machen wir das doch. Nee, können sie nicht. Tragen und ich empfinde das. Die sind vom Antichristen gesalbt. Allah ist der Antichrist. Mohammed war ein Antichrist. Der war vom Satan gesalbt, um diese Lügen in dieser Welt zu verbreiten. Klare und deutliche Worte. Ist so. Kann ich nicht, was anderes sagen würde, würde ich lügen. Soll ich nochmal Musik machen? Ich mache nochmal Musik. Ich denke nochmal ganz kurz nach, ob es das jetzt war. Ja, bis gleich.
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der du bald wiederkommen wirst und deine Herrschaft auf Erden erträgst. Ja, jeder wird erkennen und verstehen,

Abraham, Josef und Co. waren Menschen, die leiden mussten. Es ist Leid, wenn du lange wartest. Abraham hat 50 Jahre, 60, 70 Jahre auf einen Sohn gewartet. Er war Fremdling, er hatte kein Zuhause, er zog mit seinem Zelt und seinen Leuten weiter, auch wenn er nicht arm war. Mehrfach wurde ihm seine Frau weggenommen, zweifach vom Pharao Ägyptens, glaube ich, oder von irgendeinem hohen Herrn dort. Er hat sich immer gefürchtet, er war voller Angst, Abraham. Er verleugnete, dass Sarah seine Frau ist, weil er sagte, wenn sie ist eine schöne Frau, sie werden mich töten, um sie mir wegzunehmen. Deswegen hat er ihr den Auftrag gegeben, wenn sie dich fragen, wer du bist, sag, du bist meine Schwester. Und sie war wirklich seine Schwester, seine Halbschwester. Ja. Josef hatte von Gott gehört, wie Abraham, und er hat es mit seiner Freiheit bezahlt, fast mit seinem Leben. Ein Bruder, ich glaube Judah, sagte, lasst uns den Kleinen verschonen. Lasst uns ihn als Sklave verkaufen. Das soll Strafe genug sein. Sie haben lange warten müssen. Gott hat immer wieder mal zu ihnen gesprochen, aber mit großen Abständen. Und sie haben lange nicht das gesehen, was Gott ihnen verheißen hatte. So geht's auch mir. 1900, wie ich vorhin schon sagte, 97 hatte ich diese Vision von der Küste von Wales. Ich war da mal. Ich fuhr mal mit dem Schiff zurück von Irland. Ich habe dort einen Urlaub gemacht. Ich war in Galway und kam dann zurück. Mit dem Schiff bin ich gefahren von, ich glaube, Dublin nach, könnte auch ein anderer Hafen gewesen sein. Ich meine nach Holyhead. Das ist einer, das ist in Wales, eine Küstenstadt. Und in einem Gebetsabend bei uns in Rinteln da, Freitagabends, da sah ich diese Küste und mir schoss durch den Kopf. Einfach nur so, ich weiß, ich hatte da nicht drüber nachgedacht. Ich nehme das so, dass es der Heilige Geist war, der mir dazu die Deutung gab, wir kriegen eine Erweckung wie in Wales. Das sind die Kinder Gottes, die vom Heiligen Geist getrieben werden. Mein Bruder zweifelte auch hier in Gesprächen an, dass er zweifelte meine Zurechnungsfähigkeit an. Er hat mir irgendeine Frage gestellt gehabt zu irgendeinem Ereignis in der Vergangenheit. Er hat mir da einen Vorwurf gemacht, wo ich mich nicht dran erinnern konnte. Und er sagt, wenn ich daran nicht erinnern kannst, dann stelle ich auch deine ganze Glaubwürdigkeit oder deine Zurechnungsfähigkeit insgesamt in Frage, was du mir hier von deinen Dingen da, von deinem Glauben erzählst. Gut, kann man tun, muss ja auch niemand, ich zwinge ja niemanden meinen Glauben auf. Nur wäre es eben in einer Beziehung unter Brüdern auch, wäre es der Liebe geschuldet, dass man dem anderen mit Respekt, Achtung begegnet und nicht sagt, ich stelle deine Zurechnungsfähigkeit in Frage. Ja. Die Zurechnungsfähigkeit deine Zurechnungsfähigkeit wird in Frage gestellt, wenn du an Jesus und an den Teufel glaubst, wenn du an deren Existenz glaubst und erzählst, du hättest wärst dem begegnet. Damit muss ich mich auch auseinandersetzen. Mal wieder neu, kenne ich aber schon seit Anfang an. Und diese Leute, die hatten kein leichtes Leben. Es war bestimmt oft auch für die schwer, über lange, so lange Zeit an dem, was sie von Gott gehört zu haben, festzuhalten. Und trotzdem war es wichtig, dass sie daran festhielten. Weil hätten sie nicht daran festgehalten, dann wäre das nicht gekommen, was sie da geglaubt haben zu hören. Und das war nicht nur für sie wichtig. Für Josef wär's besser gewesen, er hätte das vergessen, was Gott ihm gezeigt hat, was Gott ihm gesagt hatte. Die Träume, hätte er bloß die Träume nie erzählt. Aber dann hätte er diese Berufung, dann wäre er für Gott nicht brauchbar gewesen. Gott hätte durch ihn nicht diesem Lebensraum der Menschen da, diesem Mittelmeerraum, hätte er nicht vor der Hungersnot von ihm retten können. Dann wären seine Brüder, die Vorfahren von Jesus vielleicht, alle verhungert. Also es war sehr entscheidend, dass Josef so naiv war und einfach das ausplauderte, was er da träumte. Wäre er klüger gewesen, hätte er es vermieden, dann wäre er nicht nach Ägypten verkauft worden. Ja, und so will ich mir auch Torheit zugute halten, wenn ich manchmal Dinge getan habe oder Dinge tue, die eigentlich ja töricht sind, dumm sind. Ich will mir meine Torheit zugute halten, dass ich an Gott glaube, dass ich ein Gottlieb bin.
dass ich glaube, dass Gott mich berufen hat, diese Erweckung hier nach Deutschland zu bringen. Seit ich das Buch gelesen habe von Rick Joyner, Die Erweckung in Wales, könnt ihr immer noch kaufen über Amazon. Es gibt da gebrauchte Exemplare. Bruder Mike liest es gerade, der hat sich auch eins gekauft für 5 Euro oder so. Gutes gebrauchtes Exemplar. Bei mir ist damals der Funke übergesprungen, als ich dieses Buch gelesen habe. Es berichtet sehr kleinteilig, detailliert darüber, was dort ablief. Aber ne, es ist aus Zeitungsarchiven, aus Zeitungsarchiven recherchiert. Lest euch das mal durch, kauft euch so ein Buch, guckt und das hütet wie einen Schatz. Arbeitet euch durch die 100, 150 Seiten, die das Buch hat, weil das ist wirklich kostbar, was da drin steht. Es ist wirklich der Live-Bericht. Wenn du es liest, wirst du das Gefühl haben, du kannst das vor, du siehst das. Es kann einen nicht unberührt lassen. Diese Erweckung, wie dort da Hunderttausende von Menschen Jesus erleben, das hat es noch nie gegeben. Die Erweckung in Wales wurde als ein Pfingsten, größer als Pfingsten beschrieben. Und von dort gingen diese Funken, das ging in alle Welt. Von dort wurde die Pfingstbewegung in Deutschland gegründet. Die ging nach Schweden. Wir spielen im Nachtprogramm Dan Jakobs, dessen Opa war dabei. Von da ging es in die USA und eigentlich alle großen Prediger wahrscheinlich, die heute in den USA oder in den vergangenen Jahren gepredigt haben, ja, die werden alle mal diesen Funken bekommen haben da aus Wales. In Wales begann das, was wir heute als charismatische Bewegung kennen. Ja? Aber diese charismatische Bewegung ist am Ende zurzeit. Es wird offenbar, was ist dort von Gott und was ist dort nicht von Gott. Es wird offenbar, ja, und deswegen mache ich den Erweckungssender, deswegen sage ich hier diese Worte, ich habe nicht so viel Hörer, dass alle, die das hören sollten, das hören werden. Aber, ja, soll ich jetzt sagen, ihr werdet es sehen, dass Gott das tut, dass Gott Offenbarung schenkt, auch darüber, dass wir Irrlehre verbreiten. Bruder Mike, bei dem passiert was. Ihr seid gerne eingeladen zu seinem Hauskreis seit seiner Schabbatfeier nach Bambergen am Bodensee. Das ist ein kleinerer Ort in der Nähe von Überlingen. Bruder Mike trifft sich jeden Freitag einfach so, ganz zwanglos, mit Glaubensfreunden, Glaubensgeschwistern zu einer Schabbatfeier. Ja, ich spiele dazu immer hier eine Radiosendung, die heißt Shabbat Shalom. Das ist einfach nur Musik, jüdische Musik von orthodoxen und messianischen Juden, auch israelische Folklore. Und Bruder Mike hatte jetzt auch gepredigt. Die haben also ein paar neue Leute dabei und die sagten, so haben sie den Heiligen Geist noch nie erlebt. Ja, kommen aus Baptistengemeinden, sehr religiös, deprimiert, enttäuscht, von Jesus enttäuscht. Und dann sitzen sie da bei Mike und kriegen Tränen in den Augen und sagen, so hätten sie den Heiligen Geist noch nie erlebt. Mike sagt, da passiert was. Er weiß nicht, ob er das schon Erweckung nennen soll, aber ne, da passiert was. Zwei sind es jetzt. Schreibt hier oder schreibt an den Erweckungssender, schreibt bei Facebook, wenn ihr die genaue Adresse wissen wollt. Oder aber ihr müsst schon schreiben. Ne? Ansonsten, das ist... Eben, wenn ihr eben im Großraum da Bodensee wohnt und ihr wollt das mal erleben, in Bambergen wohnt der Bruder Mike. Ja, und ist eigentlich ganz einfach. Wir müssen, ja, unsere Aufgabe ist ganz einfach, nicht mehr dieses volle Evangelium zu predigen. Alles andere bleibt. Es bleibt unser Jesus. Es bleiben die Geistesgaben. Es bleibt dein Zungen und deine Zungenrede. Es bleibt die Prophetie. Es bleibt die Krankenheilung, das Dämonen austreiben, weil das alles ist biblisch. Das ist nicht aufzulösen oder irgendwie auszutauschen. Es gibt keine andere Lehre als die wir eben auch empfangen haben, durch Paulus auch. Paulus sagt, wer ein anderes Evangelium predigt, als ich euch gepredigt habe, der sei verflucht. Und so macht der Mike da diesen Schabbatfeier und die machen da Lobpreis. Die haben Instrumente, die singen Lieder und die laden den Heiligen Geist an, die beten Jesus an, wie es Hillsong auch macht, nur mit Heiligen Geist.
Und Mike sagt, wir müssen aufhören, dieses volle Evangelium zu predigen. Wir müssen aufhören damit. Wir müssen aufhören, uns selbst damit zu vergiften und andere. Wir müssen aufhören damit, uns das Leben selber schwer zu machen, mit diesem immer da andauernd über Sünde, Sünde, Sünde reden. Das Sünde ist für Gott erlebt. Wir können erledigt das Thema. Wir können kommen, wie wir sind. Und wir können, ja, Gott nimmt uns so an, wie wir sind. Wir müssen uns nicht andauern, wie es in der Baptistengemeinde da am Bodensee dann passiert, uns andauernd nur gedanklich um das Thema Sünde drehen, ja, und uns so Sünden beladen und schuldig fühlen. Das ist, was ich vorhin gesagt habe, ja. Wir fallen auf den Straßen bei unseren Evangelisationen, fallen wir über die Wehrlosen her und wir schlagen sie in Ketten und führen sie als Sklaven nach Hause. Das sind dann unsere Gemeinden, ja. Das sind so Strafgaleeren wie hier bei Ben Hur, wo Ben Hur drauf sitzt. Ne? Und nach dem monotonen Rhythmus, der da immer klopft, haben wir zu rudern, ne? Unser Leben zu gestalten und die Gemeinde voranzubringen oder über Wasser zu halten. Du lebst nur noch zum Wohle des Schiffes. Das ist Evangelikalien, das ist Baptististan, Charismatistan, ja? Pfingstistan. Ne? Finster ist das. Ein finsteres, ödes, grausames, kaltes Land. So sehen heute die freikirchlichen Gemeinden Deutschlands aus. Aber so soll es nicht bleiben, denke ich. Das ist mein Wunsch. Und ich denke, Jesus will wieder rein in die Gemeinden. Und wenn er nicht in die Gemeinden rein kann, dann kommt er wie das Brausen des Windes. Amen.

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Hallo liebe Hörer des Erweckungssenders, hier ist euer Glaubensbruder Stefan. Ich begrüße euch ganz herzlich am Ende des Monats August 2024. Ja, gestern hatte ich den Fernseher an und es war wie zurzeit eben oft alles deprimierend, was man da so sieht. Jetzt war dieser Messerangriff da in Solingen am Freitag, ne, vor einer Woche. Am Montag hatte scheinbar Gott der Natur befohlen zu trauern. Das war ganz merkwürdig. Wetter war eigentlich schön, so genau wie heute. Vergleichbarer Tag. Aber genau um diese Zeit, so gegen Mittag, habe ich keinen Vogelgezwitscher gehört. Kein Zirpen der Grillen. Die Fliegen flogen nicht. Kein Windhauch. Es war still, absolut still. Als ob Gott der Natur über Deutschland befohlen hatte, kann ja nicht nur in Hameln gewesen sein, zu trauern. Halbmastbeflaggung hätte man auch anordnen sollen. Ne, hat ja ein Muslim, ein Fanatischer, an uns hier Rache genommen, weil wir an Israels Seite stehen und er eben für das Leid der Palästinenser uns hier bestraft hat, was die Israelis da eben den Arabern antun. Naja, und das wollte ich mir nicht angucken. Ich gucke viel CNN, den amerikanischen Informationssender. Das ist immer ein bisschen positiver, da ist ja, hat die Stimmung ja gewechselt, seitdem die Kamala Harris, kandidieren für die Präsidentschaft, hat ja den Joe Biden abgelöst. Und das ist ganz hoffnungsvoll, ich denke, das könnte klappen. Die wird die neue Präsidentin der USA. Und Trump, der wurde von Gott ja als Schlitzohr gezeichnet. Wisst ihr, wo das Wort Schlitzohr kommt? In alten Zeiten hat man Menschen das Ohr eingeschlitzt mit dem Messer oder mit der Schere, sodass allen schon von außen her sichtbar war, dieser Mensch ist ein Betrüger, ein Dieb, ein Lügner. Und so sehe ich das, dass dieses Attentat, wo die Kugel ihn da am Ohr getroffen hat, jetzt hat er wahrscheinlich ist das operativ wiederhergestellt worden, aber Gott hat ihn gekennzeichnet. Er ist ein Lump, er ist ein Betrüger, ein Lügner. Er hat 6 Menschen auf dem Gewissen da vom 6. Januar 2020, wo er die Volksmenge aufgehetzt hat. Er hat sie angestiftet dazu, hochzugehen und das Kapitol, also das ist wie bei uns den Bundestag zu stürmen, das Parlament zu stürmen, den Reichstag, um sich die gestohlene Wahl zu holen, so wie er das behauptet und immer noch behauptet. Trump ist ein Schlitzohr. Er ist ein Lügner, ein Betrüger, ein Dieb. Er ist ein Totschläger. Er will die Verfassung abschaffen, er will die Demokratie abschaffen. Ja, er sagt, wenn ihr mich wählt, dann müsst ihr nie wieder wählen. Also, so war die Situation, ich guckte Fernsehen, ich wollte mir das nicht angucken von Solingen, weil diese Diskussion ist ja so hilflos und dann die Menschen, die legen dann da Blumen nieder und sie stellen da Kerzen auf und dann fragen sie, sie sagen diese hilflosen Äußerungen, ja, man versteht das nicht und man ist kann das nicht verstehen und wenn man weiß, dass die Islamische Republik Iran 1979 gegründet durch Ayatollah Khomeini, in ihrer Verfassung als Staatsziel stehen hat, die Zerstörung Israels. Dann muss man nicht mehr fragen, warum und immer dieses Warum, Warum, dieses hilflose Warum, diese Naivität, dieses Nicht-Verstehen-Wollen, dieses Ungebildet-Sein. Es ist nicht das Recht von uns erwachsenen Deutschen, naiv zu sein, ungebildet zu sein. So eine Kinder, 5-Jährige, die können eine Karte da hinlegen und fragen, warum? Weil die verstehen das nicht. Aber wenn 50, 60-Jährige so eine Frage stellen, dann ist das dumm. Ja?
Da ist der Iran, der hat also als Staatsziel die Vernichtung Israels. Und deswegen gibt er Geld an die Hamas, die Hisbollah und diese Houthis. Ne? Houthi heißt da einer. Das ist ein Typ, der hat sich die Hälfte dieses Jemen unter den Nagel gerissen. Da ist ein, ja, und der heißt Houthi. Ja? Die hat kein Recht drauf, dass man seinen Namen irgendwie, dass man sich da abmüht und sich hier die Zunge bricht. Ich sag Houthi. Das sind Mörder unterstützt vom Iran. Die kriegen Geld und Waffen, und zwar ordentlich Waffen. Die Houthis, was die da so haben, die Hisbollah im Libanon, 130.000 Raketen sollen die haben, die sie auf Israel abfeuern wollen. Und wenn man das weiß und auch nicht ernst nimmt, wie auch unsere Regierung und überhaupt die ganzen europäischen Regierungen, außer die Briten eben und dann die US-Amerikaner, die nehmen das ernst. Die nehmen ernst, dass die Islamische Republik Iran in ihrer Verfassung als Staatsziel

Tja, gar nicht so einfach, das Wort im Internet zu recherchieren. Ich meine an älteren Stereoanlagen, HiFi-Anlagen, gab es hinten immer einen Proxy-Eingang. Der Proxy-Eingang, das war ein Eingang, der war, es gibt da eben nur also Standardeingänge, die waren für einen Plattenspieler. Ja. Dann gab es einen Eingang für Tonbandgeräte oder Kassettenrekorder. Das war ja damals so die Standardabspielgeräte. Ne? Dann gab es einen Eingang für, wenn es ein reiner Verstärker war, dann hattest du einen Eingang für Radio. Was gab es denn noch so damals? Ja, das war es eigentlich. Ne? Es gab die Abspielgeräte, Plattenspieler, später dann den CD-Spieler. Der ja aber nur auch ja, ein reines Abspielgerät war, aber du hattest eben Kassettenrekorder und Tonbandgeräte, die hatten ja Ein- und Ausgang. Also die, mit denen konnte man ja aufnehmen und auch abspielen. Und dann hattest du immer noch, ja, eben Radio und dann hattest du dann noch nebenbei so einen Proxy-Eingang. Der Proxy-Eingang, der war zum Beispiel, der war für vielleicht auch für eine Gitarre. Du konntest eine Gitarre oder ein Mikrofon. Du konntest ein Mikro, oft gab es noch ein extra Mikrofon. Eingang, aber es gab auch einen Proxy-Eingang. Ein Proxy-Eingang war für irgendwas anderes, was du dann eben wiedergeben, womit du Wiedergabe machen wolltest über deine Stereoanlage. So, Proxy-Eingang. Das ist ein Hilfseingang, wurde das immer beschrieben. Also kann man dieses Wort Proxys, wenn man das anwendet auf die Hamas, die Hisbollah und die Hutsis, dann kann man das als Helfer übersetzen. Helfer. Das sind Helfer. Helfer wofür? Für die Vernichtung des Staates Israel. Ja. So. Wie kam ich da eigentlich drauf? Wo wollte ich eigentlich hin? Also die Europäer, jetzt weiß ich, worauf ich hinaus wollte,

0: Ich guckte Fernsehen, ich schaltete so rum, ich wollte mir das nicht angucken, diese hilflose Trauer, weil wir das nicht begreifen, dass der, ach so, und der Islam will, also die Islamische Republik Iran will nicht nur die vollkommene Vernichtung Israels und der Juden, sondern auch die islamische Weltrevolution. Und das wollen wir ja nicht wahrhaben. Das will gerade Deutschland, das will die deutsche Bevölkerung nicht wahrhaben. Und das will auch unsere Regierung nicht wahrhaben. Das durch die humanistische Bildung. Ich habe, die Freimaurerei steht da ganz stark im Wege und verhindert. Sie unterdrückt die Wahrheit. Ich habe mit Freimaurern zu tun gehabt und die verhindern das wirklich ganz stark, die Wahrheit. Dass die Wahrheit, die Wahrheit ans Licht kommt. Sie unterdrücken aktiv die Wahrheit. Und da ich dann nun dass mir das eigentlich angucken wollte, schalte ich natürlich ein bisschen nach CNN rein und informierte mich wieder über den Stand der Dinge bei der US-Präsidentschafts-Werbekampagne, ne, zwischen eben der Kamala Harris und Lump Trump, dem Schlitzohr. Aber das wollte ich auch auf Dauer nicht sehen oder der Beitrag war vorbei und dann schaltete ich so ein bisschen weiter und ich landete bei Bibel TV. Und da war ein ganz netter Beitrag, der war von KTV, das ist das katholische Fernseh-TV, katholisch TV. Und da sprach ein Mann, der erzählte, also der war jetzt im Kongo, irgendwie sowas. Und es interessierte mich. Er saß da in kurzer Hose mit Sandalen und er sagte, er war in einer Laienkommunität am Bodensee. Und dort lernte er einen Bischof kennen, sie trafen sich mit anderen in Brüssel und dort lernte er einen Bischof kennen und scheinbar aus Kongo und er lud ihn ein oder hatte da irgendeine Arbeit für ihn und er ging mit und ging in den Kongo zu den Pygmäen. Er wollte eigentlich nur 3 Monate bleiben, war aber jetzt schon über 10 Jahre da und war inzwischen der Ökonom der Diözese. Also er verwaltete die Gelder und versuchte auch Gelder reinzuholen, weil die leben da rein von Spenden und kümmern sich um das Wohl, es ist eine Mission unter den Pygmäen. Wer oder was sind Pygmäen? Pygmäen sind, ist dort ein Stamm von Menschen, die sind kleinwüchs, die sind kleiner. Ne? Das ist ihr besonderes Merkmal, schwarze Menschen, also Afrikaner, wie die anderen auch alle dort, leben im Kongo ganz mitten im Zentrum von Afrika. Der andere Volksstamm, der da wohl in der Region ist, das sind die Bantus, die sind groß gewachsen, ja, so wie wir, groß gewachsene Menschen. Aber die Pygmäen, die sind nur halb so groß, wirklich klein. Und ja, irgendwie hatte dieser Bischof, der hatte da irgendwie ein Herz für die und ich fand das sehr interessant. Und nun saß also dieser deutsche Mann vom Bodensee, der saß dort in der Sendung. Und berichtete darüber, und ich spürte sein Herz. Und zum ersten Mal wurde mir eigentlich wirklich der Begriff der Mission klar und das, was Jesus sagte, geht hin in alle Welt und verkündet den Menschen die frohe Botschaft. Bringt den Menschen Jesus. Das ist der Auftrag der Mission. Und warum das nötig ist und wurde aus seinen Worten klar. Die Pygmäen leben da immer noch im Urwald. Die sind kleiner, die konnten sich nie gegen die großen Bantus irgendwie durchsetzen. Die Menschen verdrängen sich gegenseitig und sind in Konkurrenz. Und so haben sich die Kleineren eben, die verstecken sich vor den Großen. Heute leben so oft als Sklaven oder als Eigentümer, als Leibeigene in den Hinterhöfen der Bantus, der Großen. Die Bantus bauen ihnen dann hinten, die haben dann ein großes Stück Land und ein großes Haus und oder was Größeres und hinten im Hinterhof, da haben sie eine Hütte hingestellt und da lebt die Pygmäenfamilie und das sind so die Diener der Bantus. Die müssen alles Mögliche machen, auch jagen gehen, aber das müssen sie alles dem Patron, also dem Eigentümer, abgeben und der Patron gibt ihnen dann wieder was zurück, der versorgt sie. Führen also kein selbstbestimmtes Leben mehr, sondern sind Leibeigene. Die Kleinen sind die Leibeigenen der Großen. Aber bei denen war er nicht, dieser Mann mit seinen, also der ging mit einer Abordnung von Deutschen, gingen sie dorthin in den Kongo, nach, wie hieß das? Kole, glaube ich, heißt die Stadt. Und dort waren die Belgier mal, das war mal Belgisch-Kongo, das hatte Die katholische, die belgische katholische Kirche hatte sich da wohl anders als der belgische König wohl ganz, ganz nett verhalten, haben sich da ganz gut verhalten. Die belgische Regierung hat ganz furchtbar gewütet und zu Massakern und wohl hunderttausendfachen Mord geführt unter den Schwarzen in Kongo, den Einwohnern, den Aborigines, ja, den Natives. Ich finde das Wort Aborigine, das heißt ja eigentlich auch Ureinwohner. Man nennt ja die in Australien lebenden Ureinwohner nennt man Aborigines. Das sind also die, die da eben ursprünglich geboren sind. Kleinen Moment. Ja, mich ärgert hier irgendeine blöde Fliege. Da musste ich mal meinen Ärmel zuknöpfen, damit die nicht andauernd hier auf mir rumkrabbelt. Furchtbar. Ja. Also die belgische Kirche hatte da eine Schule hingebaut, mitten im Kongo, schon vor langer, langer Zeit, also noch zur Zeit der Kolonialherrschaft, vor dem Ersten Weltkrieg oder vor dem bis zum Zweiten. Ich weiß nicht genau, wann Belgien seine Kolonien abgeben musste oder die Menschen dort die Länder in die Freiheit, in die Selbstständigkeit entließ. Aber also da waren große, massive, schöne Gebäude gebaut, eine Grundschule und ein Gymnasium und glaube und auch andere Gebäude, ein Gästehaus. Aber da stand alles leer. Es gab keine Menschen, die da sich darum kümmerten und das betrieben. Und in diesem Gästehaus kam erstmal diese Delegation aus Deutschland da, um diesen Mann, der jetzt da im Fernsehen saß, bei Bibel TV und Bericht gab. Die kamen da unter, das war wohl hergerichtet worden, die konnten da wohnen. Und das war dann mitten in dem Gebiet der Pygmäen. Dort lebten mehrere Pygmäenfamilien im Urwald. Und die kamen auch immer vorbei und man hatte Kontakt. Und die fanden das auch gut, die Pygmäen, dass sich da irgendjemand für sie interessierte. Und dann hatten die Deutschen ihnen erzählt, was sie da so vorhaben. Nämlich, ja, sie bauten dann erstmal 800 Meter weiter im Dschungel, bauten sie eine neue Siedlung für sich, diese Deutschen. Das waren Ordensbrüder quasi. Ich meine, der eine von der Kelly Family war am Bodensee in so einer Kommunität. Vielleicht ist das diese, ich weiß es nicht. Eine Laiengemeinschaft gehört dann also nicht unbedingt den Franziskanern, Augustinern und sowas, Karmelitern an oder sowas. Es könnte sein, dass das eine Jüngere von den Kellys, der wieder Musik macht. Der ist dann inzwischen hat er das Kloster da verlassen und macht wieder Musik. Naja, also sie bauten dann 800 Meter von diesem Zentrum, das da, also diese leerstehenden Schulgebäude. Sie bauten dort eine kleinere Siedlung aus Lehmhäusern und Ziegeln und mit Ziegelhäusern für sich. Die Pygmäen halfen ihnen dabei. Und sie gründeten eine Schule. Oder sie machten diese Grundschule dort drüben wieder auf. Und luden die Kinder ein, morgens um 8 Uhr zu kommen oder 8:30 und am Schulunterricht teilzunehmen, haben ihnen ein bisschen Lesen und Schreiben beigebracht und so ein paar Dinge über auch vielleicht Gesundheit erzählt. Und da merkten sie, dass die Kinder so um 9:30 die hauten ab, die gingen nach Hause. Und dann hinterher fragten sie die, warum geht ihr mitten im Unterricht nach Hause? Ihr seid doch extra hergekommen. Ja, wir haben Hunger, wir haben kein Frühstück bekommen, wir gehen nach Hause, um von unseren Müttern was zu essen zu bekommen. Und bekommt er dann was? Nee. Ganz oft sagen unsere Mütter, wir haben nichts. Geht selber in den Dschungel und sucht euch was zu essen. Und die leben dort, die Pygmäen leben dort, das sind also Nomaden, die den Dschungel durchziehen. Die sind nicht sesshaft, die durchziehen den Dschungel, leben in so, die haben Hütten aus Stöckern und Blättern. Das sind große Bananenblätter oder sowas. Große Blätter, die sie sich dann eben so auf so einem Holzgestell aus Ästen zurechtmachen, oben drauflegen, die dann von Regen schützen, damit es unten drunter dann ein bisschen trocken bleibt und da liegen sie dann bei Nacht. Und wenn die ganze Gegend so abgegessen ist, wenn sie nichts mehr zu essen finden, dann lassen sie das alles stehen und gehen weiter. Das sind Pygmäen. Kleiner, die Kinder, Fünfjährige, die Mütter sagen ihnen, geht in den Wald, wenn ihr Hunger habt, geht in den Wald, sucht euch was. Ich habe nichts, Papa hat auch nichts gejagt, ne, seht zu. Dann haben also diese Ordensbrüder, die haben dann gesagt, so geht das, das so, was machen wir? Dann haben sie gesagt, wir machen eine Schulspeisung. Wir machen Unterricht bis 12 Uhr und um 12 Uhr gibt es Essen für alle. Haben sie dann gemacht, haben sie also eine Küche hergerichtet und einfache Speisen. Und dann gab es dann Unterricht von 8 bis 12 und ab 12 gab es dann Essen eine Stunde lang bis 13 Uhr. Und ab 13 Uhr gab es dann eine Viertelstunde lang Katechese. Dann haben also die Ordensbrüder selbst zusammengesessen und haben den Katechismus gelesen. Katechismus gibt's, den gibt es sowohl bei Luther als auch in der katholischen Kirche. Luther hat das übernommen. Das ist so eine, da redet man eben über die Bibel und über die Gebote und wie man das umsetzen kann. Katechese. Entschuldigung. Gleich geht's weiter.
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0: Ja.
1: Katechese. Ab 13 Uhr bis 13:15 oder 13:30. Das haben also die Ordensbrüder für sich gemacht und luden die Kinder ein. Das waren eben, die waren ab 5 Jahre oder 4. Ne, bis 10, 12 konnten alle kommen. Die konnten alle in die Schule kommen, waren alle eingeladen. Und es ist keine große Volksgemeinschaft, sondern alles einzelne Familien, die untereinander auch noch in Fäden liegen und sich umbringen. Die haben Pfeil und Bogen, mit dem sie auch auf Jagd gehen, aber damit schießen sie auch auf einen, auf den sie böse sind, vom anderen Stamm. Ja, und mit den Bantus auch noch, die Großen. Und wenn die dann über die Kleinen herfallen, dann haben die wenig Chancen. Ja. So eine Kraft von so einem Pfeil, von einem Kleinen, ist auch nicht so kräftig. Da rennst du einfach hin und schnappst dir den und erwürgst den, dann ist er tot. Ja. Also die machten also dann da Katechese. Und ja, ihr seht schon, worauf ich hinaus will, die Notwendigkeit, diesen Menschen Jesus zu bringen. Ja, das hat mich so gerührt. Und dieser Mann, der ist so alt wie ich, so 62, dann fragte ihn der Moderator vom KTV, der fragte ihn, was war der Grund, dass sie nicht 3 Monate geblieben sind, sondern jetzt 10 Jahre? Hatten sie nicht auch anfangs Sorge, dass der Kongo gefährlich ist? Ja, sagt er, diese Mission an die Pygmäen ist natürlich, das ist was, das geht ans Herz. Und das ging es bei mir auch, als ich das so sah. Deswegen berichte ich euch das. Das geht ans Herz. Die Kinder. Die Kinder, die da sagen, die leben zu Hause unter einem Blätterdach und sagen, wenn ich Hunger habe, muss ich in den Wald gehen und mir was suchen. Und dann sagt er, wenn man die Kinder, ich kenne das noch aus der Kinderstunde, wir hatten mal hier Herrn Hameln, ne, war ich 2 Jahre in der Kinderstunde mit ausschließlich muslimischen Kindern damals aus dem Kosovo. Das war in den Jahren 98 bis 2000. 97, 98, 99. Die Kinderaugen. Und die Kinder kommen an und sie springen dir auf den Schoß, sie klammern sich an dein Bein und du verstehst das gar nicht. Und das muss wohl die Liebe Jesu sein, die in uns ist und die auch in diesem Mann da war. Und dieses Erbarmen, das dieser Mann hatte, da für Kinder, die 5-Jährige, die sich hier selbst ihr Essen suchen müssen, die von Hunger getrieben nach Hause laufen aus dem Unterricht, den sie eigentlich gerne haben, weglaufen. Und dann kommen sie nach Hause und da kriegen sie nichts. Ja, was? Ne, und das sagte Jesus. Geht hin bis an die Enden der Welt und verkündet die frohe Botschaft. Und diese Eingeborenen, das ist nicht alles toll. Ja, ich kann es nicht mehr leiden, diese ganze Faszination für dieses Exotische. Oh, es ist, ne? Alles ist besser als das, was wir hier haben. Ja, Deutschland ist scheiße. Komm ich wohl auch noch zu. Aber das andere da, das ist auch nichts. Das ist nichts. Ja, Pygmäen, ja, Naturkulturen, Naturvölker. Über die Aborigines das waren die anderen. Wie heißen sie, die Afrika auch leben? Die sind auch so klein. Die Buschmänner. Buschmänner. Die sind auch nur so 1,50, 1,40 groß. Und die leben in anderen Ländern, Nationen Afrikas. Die Buschmänner. Die leben nicht im Dschungel, sondern die leben in der Savanne. Und sie lebten auch von der Jagd. Die hatten dann auch kleine Hütten in der Savanne, war ein bisschen sesshafter. Und die jagen Wildtiere. Ne? Die leben dann also vom Jagd auf Antilopen und sowas. Die sind recht unerschrocken und die haben auch keine, die legen sich auch mit Löwen und Leoparden an, weil die attackieren die auch und machen denen die Beute streitig. Wenn diese Buschmänner was gefangen oder erlegt haben, dann kommt ein Löwe und er nimmt ihnen das weg und aber dann verjagen die den. Obwohl die auch nicht sehr groß sind, diese Buschmänner. Der größte Teil der Buschmänner ist inzwischen integriert und lebt in Städten, größeren oder kleineren Städten und genießt das moderne Leben. Ja, mit Wasserversorgung, mit Krankenhäusern und ärztlicher Versorgung, mit Häusern und Wohnungen, habe ich auch einen Bericht gesehen, wo Ventilatoren laufen und Kühlschränke stehen und wo es auch Abwasser eben Entsorgung gibt. Man kann mal eine Toilette benutzen und da ist ein Wasserhahn in der Küche. Die genießen das. Andere Bushmänner, die wollen zurück und die beklagen, dass der weiße Mann durch seine Kolonialzeit ihnen das ihr eigentliches Leben ihnen genommen hat. Und dann hatten sie aber ein paar andere Bushmänner interviewt und die sagten, ich will da nicht hin zurück in die Steppe. Ne, da stirbst du alle, weil du Würmer hast. Ne, keiner kann dir helfen. Du wirst innerlich aufgefressen von Würmern und andere Krankheiten, die kriegst du. In der Nacht kannst du erfrieren, in der Hitze kannst du verdursten. Viele von uns sind früher verhungert. Und das ist kein Leben, was erstrebenswert ist und wohin ich zurück möchte. Hör mir auf mit so einem Scheiß hier dieses Leben der Naturvölker zu glorifizieren. Darüber rede ich jetzt gerade, genauso bei den Pygmäen. Und das war sehr eindrücklich, was dieser Missionar aus vom Bodensee da wieder so darstellte. Die Verlorenheit dieser Pygmäen. Bei dem ganzen schönen Bericht, den der Mann abgab, da bei KTV, beim Bibel, das war so eine, ne? Die haben, also Bibel TV hat vom katholischen Fernsehsender da so einen Beitrag übernommen. Bei all dem Schönen, was der Mann da so erzählte und seine Hingabe, seine Herzlichkeit und seine Liebe für die Kinder und er sagte aber, sie haben zu wenig Geld und die ganze Sache ist auch in Frage gestellt. Eine Zeit lang mussten sie das Land verlassen, weil die Bantus ihnen Probleme gemacht haben. Wenn man also den Pygmäen hilft, die aber zum Teil eben die Leibeigene der Bantus sind, dann kriegst du mit den Großen, mit den Bantus ein Problem und dann auch mit der Regierung. Die ist vielleicht auch vom Bantus gestellt und dann sagen die, schmeiß diese Missionare da aus dem Land, weil die machen uns die Beziehung, die Sklavenhaltung der Pygmäen kaputt. Das wollen wir nicht. Der Kongo ist wohl ein ziemlich abgeschlossenes Land. Du brauchst ein Visum, um da reinzukommen. Kaum Touristen, sehr viel Korruption. Kongo hat wohl mit allen Nachbarn irgendwelche Probleme, aber diese Mission lag mitten im Kongo, sodass sie immer von den Problemen an den Rändern, an den Grenzen mit anderen Nationen hörten. Aber zu ihnen waren die nicht gekommen, die Probleme. Ja. Das Traurige ist, dass dieser Mann so eine Leidenschaft und so eine Liebe hat und diesen Auftrag von Jesus so genau verstanden hat. Ja? Erzählt den Menschen von mir bis an das Ende der Welt. Aber er kann es nicht richtig. Er kann es nicht richtig. Er hat ein Herz, er trägt die Botschaft im Herzen, aber er hat nicht die Salbung. Er hat nicht die Gaben, er hat nicht die Geistesgaben. Er hat nicht die Erfüllung mit dem Heiligen Geist. Er ist nicht wiedergeboren. Er hat nicht die Ausrüstung, die Gott an Pfingsten gegeben hat. Und das war wenn dieser Mann und seine Missionare da vom Bodensee, wenn sie die Ausrüstung hätten, die Jünger von Jesus, diese 70 aus dem Obergemach oder 120 da an Pfingsten bekommen haben, wenn die hätten, dann würde das passieren, was da nach Pfingsten geschah. Die Menschen hätten sie, also an Pfingsten wurden 5000, bekehrten sich, kurz danach 4000. Und ne, das Weltchristentum entstand. Das Christsein verbreitete sich über im damaligen Mittelmeerraum, also in der bekannten Welt. Ne, ging hoch bis in die heutige Türkei und nach im Westen. Darüber ging es nach Ägypten und Libyen und so weiter. Tunesien, Algerien, Marokko. Über die heutige da, also den Libanon, Türkei, ging es nach Griechenland mit Paulus und dann nach Europa rüber, nach Italien rein und nach oben Rumänien, Bulgarien, rüber nach Frankreich, Spanien, bis Paulus redet schon, er will nach Spanien und dann ging es wohl mit den scheinbar aus diesen Karmeliterklöstern und da aus der Sinai-Wüste, sie haben sich scheinbar Missionare aufgemacht und die sind dann wohl mit dem Schiff um Spanien herum bis nach Großbritannien gefahren und auf diese Insel Iona, haben dort Klöster gegründet Warum die da ganz nach oben gefahren sind, weiß ich nicht. Haben sie jedenfalls getan, weil es gibt dort in diesen Klöstern Bezüge. Da gibt es eine Menge Wörter, die sind auf diesen Inseln dort und in der Gegend. Die stammen aus dem Arabischen und die haben was zu tun mit diesem Elisabeth-Kloster, wie heißen diese? Katharinenkloster, ne? Da am Berg Sinai, in der Wüste Sinai. Also die müssen scheinbar das waren wohl Menschen, die kamen, das waren Araber, die kamen, oder Juden, die lebten dort im Katharinenkloster oder da in der Ecke, wenn das ein Frauenkloster war, weiß ich gar nicht. Das waren die ersten Klöster. Und von dort gingen die, haben sie auf den Weg gemacht und fuhren hoch auf die Insel Iona. Und dort waren die erst eine Weile und dann haben sich von dort auf den Weg gemacht und haben die Sachsen und die Germanen missioniert und sind dann auch bis hier nach Hameln gekommen. Dieser Bonifatius zum Beispiel. So im Groben und Ganzen. Ja, gleich geht's weiter.

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4: So, da bin ich wieder. Ein paar Handgriffe im Haushalt erledigt, so nebenbei. Wir waren stehen geblieben bei diesem Missionar von der Laienkommunität vom Bodensee, der jetzt da im Kongo ist und schon seit mehr als 10 Jahren. Und er ist inzwischen, er war erst dort als, hat auch dort Unterricht gegeben, den Pygmäenkindern. Sie haben dann verstanden, dass diese Konzentration auf die Pygmäen so nicht funktioniert, weil die sind eben da eingebunden in das Leben dieses anderen Stammes der Bantus. Und außerdem sind die Pygmäen eben kein großer Stamm oder keine zusammenlebende Volksgruppe, sondern einzelne Familien oder auch Großfamilien, die aber untereinander verstritten sind und sich auch bekriegen und sich töten. Naja, und er musste dann eben bekennen, dass so diese Hoffnung, die sie hatten, sie haben also da, also die Pygmäen helfen ihnen beim Bauen ihrer Häuser. Die können arbeiten, wenn sie wollen, sagte er. Die haben das, die hatten also dann die Hoffnung, dass sie die Techniken zum Hausbau und so, Lehmziegel zu pressen, Sonne trocknen lassen, ein Dach draus bauen aus geeigneten Hölzern, dann das abzudecken mit anderen Rindenmaterialien oder so, oder sich eben auch was zu besorgen. Eben, man kann ja dann auch da in der Nähe bei den Bantus in den Städten Wellblech kaufen und sowas. Sie hofften, dass die Pygmäen das übernehmen würden, diese Bautechniken, aber das machten die nicht. Die halfen gerne, aber nach dem Helfen haben sie auch dann ein bisschen was, da haben sie dafür dann eben auch mal eine Kleinigkeit bezahlt bekommen, auf jeden Fall wohl Essen oder Geschenk bekommen, mit denen verschwanden sie dann im Busch. Aber sie lebten weiterhin so in den Tag hinein. Kinder, Fracht nach Essen war nichts da. Geh in den Wald, such dir was. Stell mal vor, wenn ich mir das vorstelle. Ich käme von der Schule nach Hause und meine Mutter, hier war um 13 Uhr, war bei uns Schulschluss, um Viertel nach eins, so halb, waren wir dann zu Hause. Mein Schulweg war 15 Minuten, ich konnte mit dem Fahrrad fahren. 13 und 15 war ich zu Hause. Dann war meine Mutter in der Küche, hatte eine Schürze um. Und auf dem Herd, da standen zwei riesige Pfannen gefüllt mit panierten Schnitzeln, Koteletts. Eine Pfanne mit geschmorten Bohnen, mit Zwiebeln und Speck und Thymian und Bohnenkraut. Und in einem Topf, da dampften die Salzkartoffeln. Und wir konnten uns nehmen, so viel wir wollten. Und ich hab zu meinen besten Zeiten, so mit 15, 16, im vollen Wachstum. Ich war im Schwimmverein, habe so ein bisschen Leistungssport betrieben. Brustschwimmer, ich war recht gut für so eine kleinere Stadt, ohne hier Leistungszentrum zu haben oder irgendwas. Hab mir damit volle Punktzahl, damals 15 Punkte ich hatte Sport als Prüfungsfach, eins meiner vier Prüfungsfächer, da konnte ich mir eine 1 plus auf die Art und Weise erwerben. So war das bei uns hier. Wir haben dann zusammengesessen, meine Mutter, mein Bruder, ich, meine Schwester. Wir haben uns den Bauch vollgeschlagen und so gegen zwei, Viertel nach zwei, sind wir vom Tisch aufgestanden. Ja, und haben erstmal ein Nickerchen gemacht. Uns ausgeruht ein bisschen, weil der Bauch auch voll war. Und dadurch sind wir gewachsen, weil wir gutes Futter bekommen haben. Von uns war keiner fett, wir waren alle sportlich, wir waren drahtig. oder jedenfalls rank und schlank, aber muskulös. Die Pygmäenkinder, die kriegen gesagt, geh in den Wald, such dir was, schieß den Affen vom Baum. Ja, geht in alle Welt und verkündet die frohe Botschaft von mir. Der Weg zu Gott ist offen, verkündet den Menschen Jesus. Und diese Missionare da vom Bodensee, sie hatten also die Hoffnung, dass sie durch ihr Vorbild, die sagten dann auch die Pygmäen, wir gehen zu den Deutschen. Wenn sie dann also da zu der Siedlung gingen, wenn sie aus dem Dschungel kamen, dann gingen sie zu den Deutschen. Kinder kamen zum Teil in die Schule, aber auch das fruchtete nicht so richtig. Zwar kamen die Kinder zum Essen, aber die ganze Arbeit, das war dann so der Schluss, der unterm Strich, was dann da so überblieb. All diese Verführungen, die fruchten nicht. Und ich habe das auch in der Kinderstunde damals so gesehen, dass wir haben da also bis zu 60 Kinder gehabt, eben zum großen Teil aus Kosovo, Muslime auch. Und da sagte dann irgendwann, mir wurde gesagt von Angela, das war da die Frau des Pastors bei uns in der Gartenstraße, Stefan, da musst du unbedingt kommen, jetzt kommt ein Prediger, das ist ein Prophet. Der ist prophetisch, da musst du unbedingt kommen. Ja, und dann kam ich dann. Und ich hatte inzwischen da schon Probleme in der Kinderstunde. Ich hatte Kritik und das habe ich auch gegenüber dem Leiterschafts, dem Kai Schubert und seiner Frau. Die haben sich selbst zur Leitern da aufgeschwungen, sagten, irgendeiner muss der Leiter sein, das machen wir jetzt. Und bis dahin machten wir das und dann lief nichts mehr. Und dann sagte dieser so stolz angekündigte Prophet, sagte an die Leiterschaft der Kinderstunde, ihr habt den Heiligen Geist betrübt, macht nicht weiter so, ansonsten wird die Kinderstunde nur eine belanglose Spielstunde sein. Und so war das dann da auch im Kongo. Oder ist das dann da? All diese Versuche, den Menschen was Gutes zu tun und sie aus ihrem Elend, ihres Naturvolkseins da herauszuholen. Und ja, das bringt nichts, wenn du nicht die Geistesgaben hast. Die Menschen müssen wiedergeboren werden. Die müssen da rauskommen. Ja, die müssen da raus. Das ist eine unglaubliche Ignoranz in Afrika. Ich hatte hier mit Afrikanern, das war ein Mieter bei mir im Haus, die wollen nichts lernen. Die sind ignorant, haben einen ignoranten Geist. Die sehen, du kannst was sie nicht können, aber die wollen das. Die sind nicht daran, die tun so, als ob sie es lernen wollen, aber nicht interessiert. Da war ein Baby zur Welt gekommen, das guckt mich an und mit diesen Augen, was will der? Was will der? Ignoriert mich. Reagiert nicht auf mich. Was will der? Was will der? Ganz, ganz erwachsen guckt dieses nicht mal ein Jahr alte Baby und lehnt dich ab. Aber Jesus hat die Welt überwunden. Jesus hat am Kreuz von Golgatha die Welt überwunden, hat den Teufel besiegt. Der Teufel ist entmachtet, egal was für ein Geist da ist. Der ist besiegt. Satan ist besiegt. Der Teufel ist besiegt. Aber das ist nur dann, wenn du in seiner Kraft kommst, nicht mit deinen guten menschlichen Wünschen. Auch wenn du da an Jesus glaubst und du meinst, so den Missionsauftrag da umsetzen zu müssen und zu wollen und zu können, du kannst es aber nicht. Du musst das in der Kraft Gottes tun. Du musst wieder selber von oben geboren sein. Ja, und du musst erfüllt sein mit der Kraft Gottes und mit den ganzen Geistesgaben, du musst in Zungen reden, du musst dann wachsen, auch in der prophetischen Rede, dass du da, im Prophetischen, dass du Eindrücke hast und kriegst und dass du Dinge erkennst und du brauchst diese Überzeugungskraft und die kommt nur aus dem Heiligen Geist, wenn du den hast, den kriegst du bei Jesus. Ansonsten bleibt das alles ergebnislos. Das bringt nichts. Das verpufft. Das ist vergebliche Liebesmühe. Diese Pygmäen wenden sich ab und sagen, ja, die gehen zurück in den Dschungel. Nee, wir brauchen unser altes Leben. Wir brauchen den Dschungel. Wir brauchen die Geräusche. Die brauchen auch die Geister, die in ihnen wohnen, die Weltbeherrscher dieser Welt, der Finsternis. Die wollen die behalten und die geben die nicht her. Und die können nur geknackt werden durch den Heiligen Geist, wenn der in uns wohnt. Ja.

0: Aber was mir an diesem Mann so aufging und klar wurde, das ist diese Barmherzigkeit, die der hat, ne? Mitgefühl. Weißt du, und wenn du dich fragst, warum leben wir eigentlich? Warum leben wir eigentlich? Was ist der Sinn des Lebens? Ja, ganz einfache Antwort. Das ist, ja, also erstmal, ja, wir leben. Und weil wir leben, und wenn du Jesus erlebt hast, Jesus kam zu uns, weil wir leben. Er erbarmte sich unser. Er erbarmte sich unser, weil er hat uns da so gesehen, wie dieser Mann da und dieser Mönch, dieser Ordensmann da vom Bodensee, die Pygmäen. Und hat gesagt, das ist scheiße. Da muss ich was tun. Und so hat Jesus uns gesehen und er kam zu uns und hat sich uns zugewandt und er lebte für uns. Ja? Und wenn du ihn erlebt hast, den Jesus, dann lebst du so für andere. Dann lebst du so für die Pygmäen und sagst, ich gehe zu den Pygmäen, ich will denen den Jesus bringen und zwar mit allen Geistesgaben. Und ich will die da aus ihrem Dschungel rausholen. Ich will die aus dem Dschungel rausholen und ich will die zu Jesus bringen, dass sie nicht mehr in die Bäume schauen, und sondern nach den Affen und denen Giftpfeil in den Rücken schießen, sondern damit sie in den Himmel hochschauen und zu Jesus rufen, dass er ihnen auch, ja, und dass sie aufhören, dieses beschissene Leben da zu führen und ihren Kindern zu sagen, wenn ihr Hunger habt, dann sucht euch was. Das ist so einfach, ne? Ich habe neulich wieder Kontakt mit einem Bekannten gehabt, Ulrich heißt er. Und der ist jetzt auch freikirchlicher Christ seit 20, 25 Jahren. Er ist so negativ. Erfüllt vollständig alle Klischees eines Freikirchlers. Immer nur am Richten, alles schlecht machen, auf die Welt andauernd mit dem Finger zeigen, auf Abtreibungen, Vergötzungen oder Vergötterung der Kinder, keine Disziplin mehr. Die, ne, die Regierung holt ja hier die Fremden rein, wird alles immer schlechter und bah und bah und bah und bah. Also ich war hinterher so krank, ich bin es immer noch so ein bisschen, 4 Tage lang wenigstens oder 5. Ich kann mit dem Mann keinen Umgang haben, das geht nicht. Ich war ausgelutscht wie ein altes Kaugummi, ausgekaut wie ein altes Kaugummi, das man dann ausspuckt. So habe ich mich gefühlt gehabt, saft- und kraftlos, nichts mehr. Ich habe gezittert und geschlottert. Der Mann hat Dämonen. Der braucht ganz, ganz dringend braucht der Befreiungsgebet, ne? Dämonenaustreibung. Dem kann man sonst nicht helfen. Ich bin da nicht mehr in der Lage dazu. Es ging früher noch, aber ich werde immer sensibler. Ja, und ich kann mir das, ich geht, das geht nicht mehr. Ich kann mit dem Mann keine Gemeinschaft haben. Er bat mich, ihn mitzunehmen im Auto in die Gemeinde, weil sein Wagen kaputt ist. Tut mir leid, Ulrich, das geht nicht mehr. Du bist so negativ, du brauchst ganz, ganz dringend Befreiung. Bevor du die nicht bekommen hast, da tut's mir leid, da muss ich dich meiden. Ein paar Abende lang ging es mir immer wieder so schlecht, dass ich kotzen musste fast. Ich konnte nicht einschlafen, Gedanken drehten auf Vollgas. So. Warum erzähle ich das? Was wollte ich damit sagen?
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Ja, der Uli, der weiß auch nicht, wofür er lebt. Er hat da ein Problem. Seine Mutter war, während er schwanger war, mit ihm in der Psychiatrie, Schizophrenie. Und ich denke, der hat da was geerbt und sein ganzes Leben war jetzt nicht so richtig pralle. Der ist seit ein paar Jahren verrentet. Er ist noch viel zu jung dafür, ungefähr so alt wie ich. Aber der braucht einen Lebensinhalt. Jeder braucht irgendeine Aufgabe, ne? Eine Vision. Ja. Und da habe ich ihm erzählt von den Jesus People und den Lonnie Frisbee und da hatten so eine Teestube und dann gründeten die Wohngemeinschaften in Los Angeles und die waren füreinander da. Ne? Wenn da einer zu denen in eine Gemeinde kam und die fragten ihn, hey Mann, wie geht's dir? Dann meinten die das ehrlich. Und die wollten wirklich eine Antwort hören. Ne? Und das war nicht Smalltalk. Und dann guckten sie ihn auf die Füße und dann sagten sie, ey Mann, du hast ja keine Schuhe. Du brauchst Schuhe. Und dann bezeugten die dem Schuhe. Die regten sich nicht auf und sagten, wie kannst du hier, sag mal, wieso läufst du ohne Schuhe rum? Das war keine Frage. Die brauchten nicht fragen, warum läufst du ohne Schuhe rum? Die Hippies hatten ganz oft keine Schuhe an, weil die entweder anfangen, die wollten es nicht oder die waren dann irgendwann kaputt. Und dann gingen die halt barfuß weiter, weil die hatten ja kein Einkommen. Die Hippies waren von zu Hause geflohen. Aus dieser spießigen Zeit der 60er Jahre, die jungen Männer flohen vor den Einberufungsbefehlen der US-Army nach Vietnam, die versteckten sich, die wurden wahrscheinlich mit Strafbefehl gesucht. Die MP, die Militärpolizei, suchte die, so wie das bei uns hier auch ist. Und dann, die verkrochen sich und waren dann da, lebten in den Straßen von Los Angeles bis San Francisco. Ja, come to LA. Come, nee, ja. Ich hätte die Lieder da mir von San Francisco, ne? Und die lebten in Wohngemeinschaften, ein Drittel blieb zu Hause. Dann fange andersrum an, ein Drittel ging arbeiten. Das, ne? Die brachten das Geld nach Hause. Ein Drittel ging missionieren, die erzählten anderen von Jesus. Und die Frauen mit den Kindern blieben zu Hause und machten den Haushalt, kochten das Essen, sodass, wenn die abends von der Arbeit kamen, die kamen aus den Fabriken oder von der Landwirtschaft, dann aßen die gemeinsam. Und dann brachten die draußen von Jesus erzählten, brachten neue mit. Die fragten die beim Gottesdienst auch oder wenn sie in den Straßen am Missionieren waren, weißt du, wo du heute Nacht bleiben sollst? Nee, ja, dann komm mit. Und dann nahmen sie die mit nach Hause und dann konnten die da irgendwo in der Ecke, in irgendeiner Ecke vom Zimmer schlafen und nicht mehr auf der Straße, wo sie getreten wurden, zusammengeschlagen wurden, wo sie erfroren, da kann es kalt werden. Auch in Los Angeles, da kommt nachts ein kalter Nebel. Das ist in San Francisco, deswegen ist da diese Golden Gate Bridge, ne? Das ist San Francisco. Und die ist so mit einer roten Rostschutzfarbe angestrichen, weil da kommt ein Nebel vom Meer, da ist dieser kalte Lorenzstrom, der kommt oben von der Arktis und da entsteht so ein starker Nebel, diese Golden Gate Bridge, die ist zum Hälfte des Tages ist die in Nebel eingehüllt und das bringt dann Rost. Die muss also andauernd da gestrichen werden und die haben sich dafür eine rote Farbe entschieden, deswegen ist das diese Golden Gate Bridge. Und dieser Nebel, der ist so kalt, dass du da erfrieren kannst und das ist wohl. Auch in Los Angeles ist es ein bisschen anders, aber da kann es sehr kalt werden. Obwohl das da in Kalifornien ja, da ist ja immer Sommer eigentlich, aber eben doch nicht. Es gibt eben Wintermonate und in den Wintermonaten, wenn du da in den Straßen liegst und schläfst, dann kannst du da auch erfrieren. Skid Row gibt es da, die Skid Row. Gibt eine Straße in Los Angeles, die ist randvoll mit solchen Zelten von Obdachlosen. Die ziehen aus ganz USA. Ziehen die Obdachlosen und du kannst in den USA schnell obdachlos werden, weil es gibt ja da keinen Kündigungsschutz. Nicht wie bei uns 3 Monate, sodass du dich darauf einstellen kannst. Und du hast auch keinen Mieterschutz 3 Monate. Wenn du deine Miete nicht mehr zahlen kannst, du fliegst dann da sofort raus. Und das kann ganz, das, wenn du deine, wenn du gekündigt bist und du hast keine Ersparnisse, dann bist du auch gleich deine Wohnung los. Und was machst du dann? Ja, was in dein Auto passt, nimmst du vielleicht mit, ein paar Sachen verkaufst du und dann gehst du nach Los Angeles in die Skid Row. Das ist eine lange, lange Straße, die führt zum Meer. Und die ist voll mit Zelten, wo obdachlos gewordene da wohnen. Und da haben sie inzwischen Container aufgestellt, damit die wenigstens ihren Müll wegschmeißen können. Weil da laufen Ratten rum und die, ne, und die kommen in die Zelt, die fressen sie ein Loch in das Zelt und die beißen dich nachts und übertragen dir Krankheiten, dass du daran stirbst.
Hannover hat inzwischen für die Obdachlosen auch solche Container aufgestellt, damit die Müll wegbringen können, und auch Dixi-Klos. Da gibt es also, in Hannover gibt es unter den Hochstraßen, gibt es richtig Siedlungen von Obdachlosen. Da haben sie dann also so Paletten auf den Boden gelegt, wo die dann ihre Zelte draufstellen, Container für den Müll hingestellt und dann eben Dixi-Klos, die regelmäßig dann auch gesäubert werden, damit da nicht überall hingepisst und hingeschissen wird, ne? Das verbreitet ja dann Krankheiten, und das ist weder für die Stadt schön, besonders nicht für die Obdachlosen. Und die muss sich dann hinterher jemand auch, die müssen alle in Krankenhäusern und versorgt werden, wenn die dann krank werden, durch ihre eigenen Ausscheidungen dann. Also so erzählte ich dem Ulrich, weil der auch nicht weiß, was er mit seinem Leben anfangen soll, mit seinen 63, 64 Jahren, die er jetzt hat. Erzählte ich ihm so ein bisschen die Geschichte, und ja, das brauchen wir, warum haben wir das nicht, warum ist bei uns alles so schlecht, ich kann es nicht mehr hören, er ist nur meckerig und nur unzufrieden und ja. Wenn wir diese Barmherzigkeit hätten, wenn wir diese Sicht hätten, die dieser Missionar da hat. Gestern Abend lief ein wunderbarer Film im Ersten mit der wunderbaren Caroline Peters, eine Schauspielerin, die ist bekannt aus Mord mit Aussicht. Das ist so eine satirehafte Kriminalserie gewesen, spielt in der Eifel hinter Köln. Und einem Schauspieler, den kenne ich jetzt vom Namen her nicht, der hat das sehr gut gemacht, spielte in Berlin. Ich glaube, es hieß die Unschärferelation der Liebe. Es ging eben da um einen N60er und eine N40erin, obwohl beide, glaube ich, in Wirklichkeit schon älter sind. Und die hatten sich beim Spazierengehen kennengelernt und sind beide ein bisschen freakmäßig und beide ein bisschen ungewöhnlich. Aber ja, und die haben einen Draht zueinander. Er kann sich überhaupt nicht öffnen und sie redet wie ein Wasserfall. Und das ist endet am Ende in New York, wo sie sich dann näher kommen können, weil in Berlin klappt das nicht so richtig, obwohl es sich schon anbahnt. Und das hat alles bestätigt. Ach so, und dann gehen die da, ich habe dann erst mittendrin so reingeschaltet, glaube ich. Er ist Schlachtermeister, der seinen Betrieb nicht mehr richtig läuft, aber er ist hat wohl ganz gut verdient. Er kann sich das momentan noch leisten, dass sein Laden keinen Gewinn mehr abwirft. Und sie gehen dann essen, und nach dem Essen gehen, bummeln sie noch durch Berlin. Er geht gern zu Fuß, er will ihr noch was zeigen. Und dann schlendern sie so durch die Straßen von Berlin und kommen da den Kaufhäusern vorbei, wo überall über den Abluftschächten der großen Warenhäuser, da kommt die warme Luft raus.

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1: Um für Hitler Stimmung zu machen, da hat man hier in Hameln also so ein Programm aufgelegt. Man hat für verdiente Kämpfer des Ersten Weltkrieges, die wollte man natürlich für die Wahl, also als Wähler haben. Da hat man den hat man eine Siedlung gebaut, also kleine Häuschen hingestellt mit Gartenland dabei zur Selbstversorgung und einen Schweinestall dabei. Die Leute, ne? Die hatten dann alle Kaninchenställe, vielleicht ein paar Hühner oder so ein gar Gänse, so ein bisschen hier. War ein Haus mit nur 80 Quadratmetern Wohnfläche, aber 800 Quadratmeter Grundstück. Und hier standen drei große Apfelbäume, hier standen etliche Johannisbeerbüsche, rote, schwarze Himbeeren, Reihen von Himbeeren, Erdbeeren. Hier war so Gartenland für Kartoffeln. Ne? Und das wurde dann richtig landwirtschaftlich genutzt. Da waren so kleine, der Garten war rechts und links geteilt mit so einem Weg, vielleicht gepflasterten Weg und wirklich ein Schweinestall. Ne? Also als wir hier das Haus gekauft haben 1969, da war ich mit hier. Da war ja so ein kleiner Anbau. Der hatte eine Tür zum Haupthaus und da war ein Schweinetrog drin. Ne? So, und war der 2 Meter lang, man konnte den raustragen. Ich war ja Kind, ich war ja 8 Jahre oder 7 Jahre alt. Aber ich kann mich daran erinnern, da war dieser Schweinetrog. Das war ein Haus, das war so ein Anbau, so ein Schweinestall für bestimmt 4 Schweine. Die hat man, ne? Der Schweinestall, der hatte auch eine Außentür wahrscheinlich. Hat er die Schweine nicht dann durch die Wohnung rausgetrieben. Die konnten auch vielleicht mal in den Garten, das weiß ich gar nicht. Aber die kriegten Küchenabfälle eben. Ne? Also das war das Erste, mit dem die gefüttert wurden. Kartoffelschalen, alles, was verdorben war in der Küche. Damals hat man noch nicht so viel Kühlschränke gehabt, das im Keller gelagert. Schrumpelige Kartoffeln, alles, alle Abfälle. Kohlrabischalen, verdorbene Äpfel, Pflaumen. Man ist in den Wald gegangen, hat dann da Bucheckern gesammelt, vielleicht Pilze. Alles eingesammelt, was man eben so Schweinen geben kann. Das hat dann alles nichts gekostet, so konnte man Schweine mästen. Und dazu hat man vielleicht eben auch nochmal dann was Brotreste, trockenes Brot und dann eben auch mal was eingekauft, wenn das nicht gereicht hat. Dann ist man zum Futterhandel oder zum Bauern gegangen und hat da Schrot geholt, ne? Hat man dann den Schweinen eingeweicht und dann in den Trog geschüttet. Warum erzähle ich das? Ach so, es kam für mich so klar in dem Film meine Behauptung zum Ausdruck. Ich sagte, ein Freund von mir, der behauptet, er sagt, er muss einmal im Jahr 4 Wochen aus Deutschland raus, weil wenn er hier Urlaub machen will zu Hause, auch wenn niemand anruft, er denkt nur an Arbeit, an seine Firma. Und wenn nicht an die, dann sieht er am Haus hier einen Riss, da einen Riss, dies müsst ihr machen. Die Frau kommt an, sag mal, mach doch mal die Tür im Badezimmer. Du wolltest doch mal dies machen. Ja, es geht kein Ende. Er muss raus. Besonders macht er das deswegen, also dann über Weihnachten und Silvester versucht er, 4 Wochen auf die Kanaren zu kommen. Da ist es der ewige Frühling, war es immer 25 Grad dort. Und das hat er jetzt ein paar Mal gemacht und sagt, der Stefan, das kannst du dir gar nicht vorstellen. Da ist eine Entspanntheit und da ist eine Heiterkeit am Silvesterabend. Das kennt man hier nicht. Hier muss man sich besaufen, hier muss man das sich schön trinken. Und da ist das irgendwie ganz easy alles. Da brauchst du nicht viel Alkohol. In Deutschland brauche ich ganz viel Alkohol. Und ansonsten macht hier Arbeit frei. Kennt er den Satz noch? Wisst ihr, wo der herkommt? Und da hat mir dann so ein Glaubensbruder ganz heftig widersprochen. Ja, dem kann er nun gar nicht zustimmen. Und das ist ja auch nicht schlimm, wenn du dem nicht zustimmen kannst, wenn es nicht deine Erfahrung ist. Du musst mir nicht zustimmen. Ne? Aber es ist eben so, dass andere das so empfinden. Zum Beispiel der Volkmar. Und ich schließe mich dem an.

Und das kam da so rüber in diesem Film gestern Abend, die unschärfe Relation der Liebe, glaube ich, wie kaputt Deutschland ist. Und deswegen gucke ich so gerne amerikanische Filme oder auch das amerikanische Nachrichtenfernsehen, CNN, weil da kommt ein anderer Spirit rüber. Deutschland ist so kaputt. Wir ackern und ackern und ackern und ackern und ackern und am Ende sind wir, unseres Lebens, da haben wir da nichts von. Wir sind beraubt. Du hast dich tot gearbeitet und es bleibt nichts von dir. Es interessiert auch niemanden. Ne? Deine Wohnung wird ausgeräumt, kommt auf den Sperrmüll und an dich denkt keiner mehr. Der Mensch ist wie das Gras. Der Wind geht drüber und seine Stelle kennt ihn nicht mehr. Ne? Und die beiden, und die kommen dann, die werden dann, die merken, die tun sich gut, und obwohl sie ist unmöglich. Ne? Sie fragt ihn dann mal so ganz verstohlen, sag mal, wie alt bist du eigentlich? Er flüstert es ihr dann ins Ohr und dann kriegt sie sich nicht mehr ein. Und die prustet los und lacht, Mensch, du bist ja alter, du bist ja uralt, du bist ja uralt, und lacht sie schlapp. Und ja, er nimmt das eigentlich ganz großzügig. Ist so ein Charakter, der damit so ein bisschen umgehen kann, ist schön gemacht. Und in den USA dann sitzen sie dann am Hudson River und gucken rüber auf die Skyline von Manhattan. Und da kriegen sie eine andere Freiheit und eine andere Sicht aufeinander. Und sie bittet ihn dann eigentlich, dass er ihr Freund sein soll. Und, ne, ganz, ganz niedlich. Und dann sagt er, nee, das geht nicht. Aber sie hat noch so ein paar andere Dinge gesagt, die sie sich von ihm wünscht und an ihm toll findet. Und dann sagt er, das kann ich dir alles, das mag ich auch alles, das können wir alles machen. Mal gucken, wie lange das so geht. Ich weiß auch nicht, wie lange ich noch lebe. Und dann werden die da quasi ein Paar, nicht aufgrund großer Versprechungen. Und das war so toll. Und er stellt das alles dar, was ich so über Deutschland denke, wie scheiße das hier alles ist. Wir sind alle so Proleten hier. So oberflächlich, so materiell. Wir labern so eine Scheiße. Aus unseren Mündern von den Menschen hier kommt so ein Schrott, so ein Müll. Ne? Ich kann es nicht ertragen, diese Sportbegeisterung, Fußballbegeisterung, was die Leute so an wichtig finden, es kotzt mich an. Und bei uns in den Gemeinden, oh Mann, ich trinke erstmal einen Tee.

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2: Wie passt denn deine Hasstirade, die du jetzt gerade hier losgelassen hast, zusammen mit einer göttlichen Liebe oder mit der Liebe von Jesus? Ich kann Oberflächlichkeit nicht leiden und Geistlosigkeit. Immer die gleichen dummen Witzeleien, Vorurteile, Stereotype. So Nachbarn, wenn ich die hier höre, wenn die haben dann was getrunken und die stehen dann da und beschimpfen sich gegenseitig und finden das irgendwie als Spaß. Einer meiner Bewohner hier im Haus, dieser Materialismus, ne? Der kauft sich andauernd Zeug. Er wohnt hier günstig und er kauft. Und kauft. Immer das Neueste. Neuestes Smartphone, neuesten Fernseher, neuestes Tablet, neuestes alle 2 Jahre oder 3 Jahre ein neues Auto geleast. Neueste Technik beim, wie heißt das hier so, diese Soundbar da unter dem Großbildfernseher. Dazu dann von der Firma Teufel Kopfhörer, die er dann per Wireless LAN hören kann über sein Smartphone. Ne? Das geht dann per Bluetooth oder so, kann er eine Musikplaylist hören. Aber warte mal, warte ab, dass da irgendwas nicht funktioniert. Ne? Der bestellt da was, das kostet viel Geld und dann kriegt er das und dann ist das nicht genau das oder das funktioniert nicht so. Ich habe den schon erlebt, dass der da bis zu 3 Stunden in der Hotline hängt und auf die Leute da einredet. Die kommen kaum zu Wort. Er redet und redet und redet. Und stellt denen dann klar, was da nun ist und warum das so nicht geht. Und er hat ja da Ansprüche. Das Gleiche macht er, wenn er dann beim Griechen hier anruft und die bringen das Essen eine halbe Stunde zu früh oder zu spät. Wenn die dann sagen, wir haben leider gerade keine Leute, das interessiert den überhaupt nicht. Der besteht da, der beharrt auf sein Recht, da eben pünktlich beliefert zu werden. Eine Selbstbezogenheit, der ist ein Kiffer. Der kifft seit seinem 16. Lebensjahr. Der ist also vollkommen egozentrisch. Aber die Gesellschaft ist ja so. Ich erlebe das ja nicht nur, das sind ja nicht nur diese beiden Beispiele. Oder dieses Beispiel, dieser Person. In der Nachbarschaft hier. Wenn ich sage, wir sind so scheiße. Also dieser Uli, der Ulrich, der weiß nicht, warum er lebt. Wenn du dich fragst, warum lebe ich? Ja, ich habe es ja vorhin versucht zu erklären. Also Jesus sah uns so wie diese Pygmäen. Und er sagte, die leben scheiße. Ich muss was tun. Und so wurde Jesus Mensch und lebte unter uns. Und er hat geholfen. Er hat also hat Kranke geheilt, Dämonen ausgetrieben. Und alle, die ihn sahen, die waren fasziniert. Was ist das für einer? Wer ist das? Der ist anders, der ist besonders. Die wollten zu ihm, 1000 in der Wüste. Ne? Und sowas war dann bei den Jesus People, beim Jesus-Volk, da an der Westküste in Los Angeles, begann in San Francisco. Da stand dieser Lonnie Frisbee und der hatte einen Heiligenschein. Und alle bekehrten sich. Und überall, wo er hinkam, war Erweckung, hatte keiner geplant. Es war alles schöner, als je ein Mensch hätte planen können. Millionen von Bekehrungen. Und dann kommt er in Probleme rein, weil er als Kind, als Achtjähriger sexuell missbraucht wurde von einem Babysitter, von einem Mann. Und entgegen seinen Willen bricht mir so circa 30 bei ihm die Homosexualität aus. Obwohl er verheiratet ist und eigentlich das verabscheut, diese homosexuelle Szene gerade von San Francisco. Er kann dem nicht widerstehen und er findet keine Hilfe in seinem Umfeld. Und dann beginnt ein großes Drama für ihn. Er heilt Kranke. Durch ihn geschehen Zeichen und Wunder. Er ist eigentlich die Zentralfigur des Jesus-Volkes. der Jesus People. Aber er wird in schwulen Bars angetroffen. Und hat eben einen Mann als Geliebten, also nebenbei neben seiner Frau. Und als ihn dann seine lieben Mitchristen ihn dann Igittigit finden, dann geht er noch mehr zu denen, weil von denen weiß er sich, von denen wird er angenommen. Eine ähnliche Geschichte ist mit Robert Slierden passiert, ne? Auch als Kind vergewaltigt worden. Aber da komme ich vielleicht zu weit vom Thema ab. Wenn du nicht weißt, warum du lebst, dann ist dir Jesus nicht begegnet. Wenn dir Jesus begegnet ist, dann willst du aus Barmherzigkeit für andere leben. Ja? Dann sagst du, ich lebe und ihr sollt auch leben. Dann findest du deinen Lebenssinn. Weil das ist Jesus seine Liebe für uns. Er will, dass wir leben. Er will, dass wir leben. Er hat uns geschaffen und er will, dass wir ein gutes Leben haben. Dass wir irgendwie über die Runden kommen. Das muss ja nicht ein Luxus sein. Die Pygmäen, die werden nicht von heute auf morgen in Einfamilienhäusern oder in, ja, die werden nicht in Palästen leben. Aber das will Jesus für die Kinder der Pygmäen, dass die nicht nach Hause kommen und die Mutter sagt ihnen, wenn ihr Hunger habt, dann sucht euch was im Wald. Und dann stopfen die sich vielleicht irgendwas in den Mund, was gar nicht gut für sie ist. Ne? 4-5-jährige Kinder. Mutter hat nichts. Papa, weiß nicht, wie die Papas sich da so verhalten. Ob Papas bei den Müttern und den Kindern sind. Afrika ist ja ein Kontinent der Mütter und der Kinder. Ne? Scharen von Kindern und Müttern. Väter. In Südafrika hat jeder Mann das Recht auf 4 bis 5 Frauen. Der lebt aber nicht mit all diesen 4 oder 5 Frauen unter einem Dach, sondern der hat die irgendwo. Und die Männer ziehen von einer Frau zur anderen. Wenn die eine Frau nervt, gehen sie zur nächsten. Ah, sie will irgendwas und er, komm. Ja? Halleck, sagt immer ein Freund vom Bodensee. Ne? Das ist so etwas. Er geht aufs Internat, auf so ein Elite-Internat und dann darf er nicht leck mich sagen. Da sagt er immer Halleck. Das heißt eben leck mich am Arsch. In Bayern, meine Cousine sagt, ja, lecken, lecken, ne? Lecken, lecken Arsch. Kraftvoller Ausdruck, Bayern sind so. Schwaben sagen immer die Bayern, ja, der eine sagte mir, er kommt aus Ulm. Ich redete mit ihm und sagte, Ihrem Dialekt nach, dem Professor an der Uni, sind Sie wohl aus Bayern, meinte er. Gott bewahre, Ulm, die letzte Bastion gegen die Barbarei. So sehen die Ulmer, also die Baden-Württemberger, die Bayern da, die Waren. Das sind Barbaren. Barbaria, Barbaria. Ja, wenn du Jesus erlebt hast, dann möchtest du, dann lebt das in dir. Dann stellst du dir die Frage nicht mehr, warum lebe ich, warum leben wir, warum ist diese ganze Welt da? Wenn in Jesus, in Jesus sind diese Fragen aufgelöst. Wer Jesus sieht, der hat keine Fragen mehr. Jesus kam zu uns, weil wir leben. Und mit dieser Erfülltheit, die auch dieser Lonnie Frisbee hatte, das war so, dass die anderen einen Heiligenschein bei ihm sahen, er leuchtete. Dann gehst du zu anderen und du bringst ihnen Jesus. Bringst ihnen keinen Katechismus. Der Katechismus ist ein Anfang. Das ist schon besser als nichts. Das ist besser als ein Comic oder, ne, oder als Videospiele. Das ist die Geschichte über Jesus und seine Regeln, seine Worte. Aber noch viel schöner ist es, dass wenn du ihnen Jesus bringst, wenn du ihnen eine Offenbarung bringst, so dass das ist die Aufgabe, das ist unsere Aufgabe. Bringe anderen Menschen Jesus, eine Offenbarung von ihm, dass sie ihm selbst begegnen, dass sie ihn kennen aus erster Hand, sie ihn erlebt haben und selber dann eine Beziehung zu ihm anfangen können, mit ihm reden, mit ihm beten, ja, und dass der Himmel für sie offen ist und sie in den Himmel hineingehen können zum Thron des Vaters. Jesus ist der Weg, die Wahrheit und das Leben. Und niemand kommt zum Vater, denn durch ihn. In den Himmel zum Jesus, zum Vater von Jesus. Dann weißt du, warum du lebst. Und dann weißt du, diese Welt ist halt da. Diese Welt ist da. Und wir sind da mittendrin. Und wenn wir uns einander zuwenden würden, in der Barmherzigkeit und in der Liebe, die Jesus, die Jesus für uns hat und die wir auch für andere haben können, wenn wir Jesus drum bitten, dann wäre die Welt ein wunderbarer Ort. Und das soll so sein. Und das ist das Aufgabe, das ist die Aufgabe der Mission, der Evangelisation. Und das ist das Gegengift gegen Kriege. Das ist das Gegengift gegen diese Lieblosigkeit da zwischen Pygmäen und Bantus, aber auch zwischen unseren Nachbarn, zwischen uns und unseren Nachbarn, in der Straße, in der Stadt, Fußballfans. Boah. Ne, die leben dann in ihren Fankulturen, diese Ultras, die bilden sich da was drauf ein. Ich kotze. Das ist doch ekelhaft. Mann, seid ihr scheiße. Boah. Autoraser, also Poser, treffen sich dann da und machen sich dann mit ihren Autos wichtig. Um Gottes Willen, was Leute alles so woran sie sich ergötzen, sag ich es mal so. Ist doch alles widerlich. Ne? Nationalstolz, Völker untereinander. Ja? Ich bin Sachse. Na und? Ja, leider. Kennst du, ja? Dieser Olaf Scholz, das ist dieser kleine Olaf Schubert, so heißt er. Kennt ihr diesen kleinen Comedian? So ein Clown, so ein Kasper aus dem Osten, ein Sachse. Ne? Er redet so. Olaf hat mal eine eigene Comedy gehabt. Olaf rettet die Welt. War nicht ganz so doll, aber wenn er da so mit den anderen unterwegs ist, finde ich den immer sehr genial. Der ist dann in der Heute-Show beim Olaf, Oliver Welke. Muss man aufpassen, die heißen alle Olaf, Oliver. Und der wurde dann also in der Heute-Show gefragt, ZDF, ne, von Oliver Welke. Olaf, sag mal, wie erklärst du dir als Ostdeutscher das Problem, das Phänomen, dass dort die AfD so stark gewählt wird, dieses Rechtsradikale im Osten? Wie erklärst du dir das? Du bist ja davon, aus Chemnitz. Und dann sagte er, ja, das ist mit einem einzigen Wort zu beschreiben und zu erklären, das ist die Verostung. Verostung. Ist das jetzt wirklich deine Antwort? Ja, das ist meine Antwort. Je weiter du nach Osten kommst, desto schlimmer wird es. Ne? Also Sachsen, dann kommt Polen, das war damals noch die PiS-Partei mit diesen Kaczynski-Brüdern, die auch da alle die Demokratie versucht haben abzuschaffen. Ja, und dann sagt er, dann kommt Belarus und dann kommt dann Russland mit Putin. Ne, je weiter du nach Osten kommst, desto schlimmer wirst du es. Die Erklärung für dieses Phänomen ist Verostung. Verostung. Das ist gar nicht so schlecht, ne, die Erklärung. Je weiter nach Osten kommst, desto unzivilisierter wird es und desto irrationaler und am Ende auch umso gewalttätiger. Verostung. Verostung. Finde ich gut, eine gute Erklärung. Ne? Erstmal für einen Comedian, das also so, dass man das da so in einer Fernsehsendung, ohne dass es jetzt langweilig wird oder zu kompliziert wird, erstmal so darzustellen. Kann ich zustimmen. Wenn man genauer hinschaut, dann kann man also sehen, werden wir Wahlen haben in Sachsen und in Thüringen, meine ich. Und da ist die AfD ganz weit vorne, obwohl dieser Höcke, kommt eigentlich aus Köln, glaube ich. Genau wie Goebbels, redet auch wie der. Der ist Geschichtslehrer, war er mal am Gymnasium. Und der befleißt sich auch aktiv rechtsradikalen Aussprüche und Gedankengutes und wird hier da vom Verfassungsschutz auch als rechtsradikal so beschrieben. Wisst ihr, was das Stockholm-Syndrom ist? Das erkläre ich euch gleich.

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1: Ach, das ist jetzt viel zu negativ, das führt viel zu weit weg. Das sprengt auch den Rahmen, ich will jetzt zum Ende kommen. Wir waren eben bei der Barmherzigkeit, die Jesus für uns hatte, dass er Mensch wurde, um mit uns zu leben, unter uns zu leben und für uns zu leben und uns zu zeigen. Und er wollte eine neue Schöpfung, und zwar, dass wir so sein können wie er. Und dass diese Liebe, die habe ich ganz stark eben da in diesem, ihr könnt diesen Film sehen, Jesus Revolution, bei Netflix meine ich immer noch. Lest mal ein Buch, gibt es, das heißt auch Jesus Revolution, über Lonnie Frisbee. Kann ich nur empfehlen, kauft es zu Tausenden. Gibt es 3 Bände, den ersten Band habe ich gelesen. Da beschreibt er das eben so, diese Geschichte der Anfänge der Jesus People, Beginn seines Glaubenslebens und was da für ein Potenzial ist und unsere Einstellung sollte eben diese Barmherzigkeit sein. Und diese Barmherzigkeit, die finden wir im Geist Christi. Wenn wir uns Jesus zuwenden, dann finden wir das. Wir finden diese richtige Motivation. Wir finden das alles im Glauben, wenn wir uns Jesus zuwenden, wenn wir die Bibel lesen, wenn wir Jesus lieben, wenn wir begeistert sind von den Evangelien, von dem, was Jesus getan hat, welche Barmherzigkeit er hatte, welche Wunder er tat. Und wir kriegen auch die Ausrüstung, die da beschrieben wird. Wir kriegen, denn das ist gekommen, alles an Pfingsten, das ist alles da. Aber wir blockieren das. Wir blockieren das in unseren Gemeinden, ja, ach, da wollte ich eigentlich hin. Bei uns in den Gemeinden, ne, habe ich eine Dokumentation gesehen über Argentinien. Argentinien ist zum Teil sehr einfach. Die Menschen leben dort sehr einfach. Und sehr miteinander und füreinander und liebevoll. Das ist dann auch immer katholisch geprägt. Und ich hatte auch ein Buch gelesen und man kann das sehen, dass also die Reformation und auch dieser Kapitalismus, dieser Ausbeutertum der USA, was ja da ist, durch große Konzerne auch dann in alle Welt hinein, ne? Monsanto gibt da eben Saatgutfirmen, die ganz furchtbare Lizenzverfahren haben und Bauern kaputt machen. Hat alles BASF gekauft, weil sie schön blöd waren. Bayer Leverkusen. Aber diese Raffgier kam durch den Protestantismus. Der sich weiterentwickelt hat, der Calvinismus. Und das ist... Davon ist also Südamerika verschont geblieben, weil die sind beim Katholizismus geblieben. Zwar hat das zu unglaublichem Reichtum geführt, der Protestantismus in den USA, aber auch zum furchtbaren Elend. Ja, Menschen, die in Argentinien wirklich bescheiden und zufrieden leben, die werden in den USA als White Trash benannt. Weißer Müll. US-Amerikaner, die da sehr einfach leben, irgendwo in Trailerparks und Gelegenheitsjobs annehmen, weil sie sonst nichts anderes können, die werden als weißer Müll bezeichnet. Daneben gibt es dann auch noch dann schwarzen Müll, gelben Müll. Ne? Gelber Müll sind Chinesen. Während in Südamerika, da ist eine Bescheidenheit, auch eine Demut, die den USA nicht finden wirst. Hat alles immer so gute und schlechte Seiten. Ne? War wunderschön, das zu sehen. Also wie Menschen da, man ging über Imker. Ne? Imker am Paratanal, an dem großen Fluss da unten. Ein Mann, der aus dem, ja, das war wunderschön, diese Bescheidenheit und wie der Umgang miteinander. Wie die das schätzen, zusammen Männer zusammen zu sitzen und zu kochen, Fleisch zu braten, einen Salat zu machen, zu sitzen da und zu erzählen bei ihrer schweren Arbeit, diese teilen miteinander, fischen. Ich sehe das auch bei meinen Gästen hier, die aus nicht-europäischen Ländern kommen. Die sitzen alle gerne zusammen, Männer und kochen. Männer und kochen. Sind ja auch keine Frauen, die sind meistens dann bei denen zu Hause mit den Kindern, die leben alleine irgendwo. Aber die kochen alle. Die kochen sich ihre heimatlichen Gerichte und die sitzen lange in der Küche zusammen und quatschen. Die kommen abends nach Hause nach der Arbeit und sitzen zusammen. Während die Deutschen, die gehen auf ihr Zimmer, bestellen sich den Bringdienst und liegen im Bett, schieben sich eine Pizza rein und ja, gucken Fernsehen, eine Netflix-Serie. Da ist so ein Potenzial, im Christentum ist so ein Potenzial. Und wenn wir das nicht verwirklicht sehen, dann werden wir auf den Wegen, auf denen wir da unterwegs sind, in unseren Gemeinden auch nicht vorankommen. Ne? Sondern da brauchen wir, ja, wir werden da nicht so vorankommen. Da bin ich wieder beim Punkt des vollen Evangeliums, das alles zerstört und behindert. Und das Wahre, ne? Wir müssen dieses böse Aber abschaffen. Jesus liebt dich, aber wenn du nicht zu ihm Ja sagst, dann kommst du in die Hölle. Das ist die Lausanne-Erklärung. Billy Graham, könnt ihr nachgucken, recherchieren. Wer das in Christus angebotene köstliche Heil verschmäht, verdammt sich selbst zur ewigen Trennung von Gott. Ne? Die gesamte Menschheit ist auf dem Weg in die Hölle. Das ist so furchtbar. Und aus dieser falschen, engherzigen Theologie entsteht alles dieses Gemeindeleben, was wir in unseren freikirchlichen und charismatischen Gemeinden haben. Und das funktioniert nicht. Das hat nichts mit Jesus zu tun. Dieser Missionar, der war gar kein Katholik. Er sagt also, vielleicht war das innerhalb der katholischen Kirche irgendwo angesiedelt. Er sagt, er gehörte zu einer Laienkommunität vom Bodensee. Das heißt auch Laie, du musst da nicht unbedingt ewig bleiben. Du kannst da eine Zeit lang reingehen und auch wieder rausgehen. Du musst nicht die Profess ablegen. Das heißt also diesen Ewigkeitsschwur oder Gelübde, dass du dann ewig bei Jesus bleiben willst. Ich weiß es nicht. Der hat mir das gezeigt, was das wirklich bedeutet, ein Herz zu haben für andere Menschen, Barmherzigkeit und das verstanden zu haben, dass wir den Menschen eben an den Enden der Welt, auch den Pygmäen, den Bushmännern, den Aborigines in Australien, den American Natives in Kanada und in Alaska und in den USA, den Eskimos, egal wem, dass wir ihnen Jesus bringen. Aber sie leben in Finsterheit. Hier auf der Erde, das Evangelium ist so diesseitig. Das ist diesseitig. Jesus ist zu uns gekommen, weil wir leben. Nicht, weil wir sterben werden und in der Hölle landen. Er ist zu uns gekommen, weil wir leben. Er ist zu den Lebenden gekommen. Und er will das, ja, ich will, dass ihr lebt, sagt er. Und dass ihr Leben habt zur Genüge. Hier, ne, dass dieser Mord und Totschlag und dieser Feindschaft und dass das alles aufhört, ne, dass ich meine Nachbarn nicht ausstehen kann, das liegt daran, dass die so geistlos sind. Wenn ich die höre, was die reden und die trinken sich dann ein und dann, oh, wie die angeben und was die dann so, diese Parolen, ich könnte kotzen. Weil das ist so geistlos. Das tötet, ich kann das nicht ertragen. Daraus können auch Kriege entstehen, ne? Die Franzosen, die konnten uns immer nicht leiden, weil ja, die Deutschen standen nur für Militär. Ne? Dicke Panzer, dicke Kanonen, alles immer dick und schwer. Ne? Robust muss das sein. Aber ansonsten geistlos. Was Goethe und Schiller dabei getragen haben, Goethe, der ist ein Freimaurer geworden, Pastorensohn, wie ich gehört habe. Das ist auch nicht so. Ich kann den nicht lesen. Ne? Schiller bringt mir auch nichts. Ne? Was da so Kant und kann man ja wohl mal, das ist wohl ganz interessant, aber so erhellend ist es auch nicht. Nietzsche selber depressiv und am Ende an Syphilis krepiert, weil er in seiner ganzen Sinnlosigkeit seines Lebens scheinbar auch nur mit Huren sich da getröstet hat. Na, die Franzosen haben noch das Savoir-Vivre. Ja. Schön essen, schön trinken, auch zusammensitzen, Freundschaft. Die holen Akkordeon raus. Ich war mal zu Gast da in so einer Gastfamilie als Teenager. Italiener können das Dolce Far Niente, das süße Nichtstun. Franzosen haben noch das Laissez-faire, ne? Lass machen lassen. Lass machen, muss sich nicht um alles kümmern. In Deutschland Regeln, wir brauchen. Ne? Für alles gibt es Regeln. Nicht machen lassen. Hier ist so eine Enge, die mich erstickt. In Spanien kann ich nicht so richtig was anfangen. Da waren die Muslime zu lange im Land. Das deprimiert mich. Ich war mal in Griechenland. Das hat mich aber auch deprimiert. Da waren die Türken. Das ist, ich weiß nicht. Ist mir auf den Geist gegangen. Italien, da war ich mit meinen Eltern viel, als wir Teenager waren. Das hat mir gut getan. Ja. Ich bin der Weg, die Wahrheit und das Leben. Und Jesus sagt, ja, das Reich Gottes ist Frieden, Freude und Gerechtigkeit. Frieden, ne? Und Freude. Wenn Menschen sich lieben, dann nerven sie sich nicht mehr. Und wenn sie Jesus kennen, dann labern sie nicht mehr so dummes Zeug. Dann entsteht Frieden. Man kann den anderen leiden. Wir müssen aufräumen, wir müssen die Dämonen aus dem Land rausschmeißen. Ich bin dabei, gerade viel zu bekennen, dass der Satan ein Lügner ist. Der macht mir nämlich auch vor, dass hier in dem Haus, wie ich das erzählt habe schon mal, dass hier SS und Adolf Hitler Straße Eigentümer war bei der SA. Und ich wohne auch noch auf dem Berg, der dem Gott der Deutschen geweiht war. Der wurde hier angebetet, ne? Der Gott Tius. Das Wort von dem Wort Tius kommt Deutsch. So habe ich das recherchiert. Und da auf diesem Berg wohne ich hier, ne? Der Bassberg. Bass heißt dasselbe Wort wie Boss. Und der Herr hier war Tius. Und der macht mir auch vor, ich gehe hier kaputt, er wird mich zerquetschen wie eine Wanze. Ich habe den dummen Fehler gemacht, hierher zu ziehen, weil er ist ja hierher und das ist alles zu stark und ich werde das nicht schaffen. Ich kenne das. Ich habe da neulich in Rinteln eigentlich Erfolg gehabt. Das sind meine letzten Worte jetzt bald. Als ich vor 2 Jahren also da in die Gemeinde Gottes Liebe kam und besonders Freitagabend spürte ich dann im Lobpreis, dass da ein Riese im Raum steht. Ich habe den so halb wahrgenommen, so transparent. Ne? Da war einer, der stand da, wir waren oben im zweiten Stock und der stand da und der war größer als unser Raum, der ging durch die Decke oben durch. Ich hatte da so einen geistlichen Eindruck, da steht eine Riese. Der ist 20, 30 Meter groß. Ein Engel, ein Dämon. Boah. Ich habe das den anderen erzählt, hier ist ein Riese im Raum. Ja, die wollten das nie so richtig hören. Satan ist besiegt, brauchen wir uns nicht durch kümmern, der will uns nur beschäftigen. Ich habe ihn nochmal gebunden, vorsichtshalber. Aber auf Gebieten hin ist er nicht gewichen. Und dachte, okay, haben die anderen gar nicht so Unrecht. Aber wie ist denn das in der Bibel? Was hat denn Jesus mit Dämonen getan? Und dann habe ich dann eben da gefunden, dass, glaube ich, Paulus schreibt, widersteht dem Satan, so wird er vor euch fliehen mit panischem Entsetzen. Da habe ich dann gesagt, na okay, gut, dann widerstehe ich ihm. Und als ich dann wieder da war und ich spürte den wieder dann am nächsten Sonntag, dann habe ich ihm gesagt, du, ich bin wieder hier, ich widerstehe dir. Und nach einer Weile im Lobpreis stehend, dann habe ich dann gesagt, okay, ich setze mich jetzt widersetze ich mich dir. Und am nächsten Freitag war ich wieder da, da habe ich dann wieder gesagt, ich widerstehe und widersetze mich dir. Und am Sonntag wieder und das ging über Wochen und Monate. Und irgendwann habe ich es vergessen, weil er nicht mehr da war. Der war mit panischem Entsetzen geflohen. Und so wird das hier in meinem Haus auch sein. Hier war SA und SS, Adolf-Hitler-Straße, Bassberg, hier haben wir das große Osterfeld. Ein Osterplatz, hier wurde also der Ostera, die haben das alles wieder ausgegraben, die Nazis. Das war hier oben so ein Projekt, ne, von denen, ne, wieder die Reheidnisierung der Deutschen, weg vom Christentum. Und dann sage ich dem Teufel, du bist ein Lügner. Du bist am Kreuz von Golgatha durch Jesus sein Blut besiegt und du hast nicht die Kraft, die du angibst zu haben. Okay, du, es mag ja sein, dass du mich hier quälst und an eine Wand drückst, dass ich quietsche. Aber in Rinteln bist du auch geflohen nach ein paar Wochen oder Monaten. Und ich sage, ich widerstehe dir und ich widersetze mich dir. Wenn ich nicht mehr kann, dann lege ich mich ins Bett und dann widerlege ich mich dir. Ich bin dann immer noch gegen dich. Ich widerstehe dir auch im Liegen im Bett. Und du wirst fliehen mit panischem Entsetzen. Du wirst dieses Haus, diese Straße, diesen Berg und diese Stadt verlassen. Egal, wer du bist, wie viel ihr seid, ne? Du wirst fliehen und zwar mit panischem Entsetzen. So. Ich hoffe, ich habe euch interessiert, unterhalten und mein Anliegen ist rübergekommen. die Liebe, die Jesus für uns hat, das ist eigentlich der Grund, warum wir leben. Wir sollten uns unserem Nächsten zuwenden und ihm Jesus bringen. Und diese Liebe und dieses Leben, das in Jesus ist, wir sollten ihn Jesus bringen, so wie es der Missionar da den Pygmäen bringen will. Und zwar mit der vollkommenen Ausrüstung, mit allem. Ne? Selbst eine Begegnung mit Jesus gehabt haben und dann diese dann weitergeben. Und dann wird die Welt zu einem Ort des Friedens. Dann wird die Welt schön. Ja, dann wird die Welt schön. Macht's gut, schönen Restsommer.
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Um den Mundschenk geht's hier nicht. Der tut treulich seine Pflicht. Er schenkt uns ein von seinem Wein und macht uns fröhlich. Nein, der Bäcker ist's, der Gott verraten hat. 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

Hashtag How much stinks a fish? Ja, wie sehr stinkt der Fisch? Der Fisch ist das Symbol der freikirchlichen Christen oder der Christen seit langem. Und das gerade verlesene Gedicht über den Bäcker und den Mundschenk ist entstanden nach einem Gottesdienst mit dem singenden Propheten François Botes aus Südafrika, der bei uns in der Jesusgemeinde damals war. Und die ganze Gemeinde hat sich verwundert die Augen gerieben oder hat es auch nicht getan. Keiner hat so recht verstanden, als er damals zu der Gemeinde über diese Geschichte aus dem Alten Testament redete. Er sprach erst davon, dass wir eine Josefsgemeinde wären. Das hat ja noch allen irgendwie ganz gut gefallen, weil ja dieser Person des Josefs, der ja von seinen Brüdern abgelehnt, sogar gehasst wird und dann als Sklave nach Ägypten verkauft wird, uns in eine besondere Rolle gedrängt hat oder jedenfalls ist eben durch den Mund Gottes verkündet durch François Botes, durch den Heiligen Geist, uns zu verstehen gab, dass wir in dieser Rolle sind. Wir hatten das lange Zeit schon so empfunden. Es gab eine große Opposition von den anderen Gemeinden in der gesamten Umgebung um Rinteln herum, die uns ablehnten, die uns für Verrückte hielten, für Spinner hielten, ungeistlich, fleischliche Christen, junge Leute halt, die nicht Bescheid wüssten, wo es lang gehen soll. Und da tat das ganz gut, dass François Botes über uns als eine Josefsgemeinde redete. Und er sagte, es sitzen hier auch viele Josefs. Und auch ich war in einer Situation damals, dass ich nach ungefähr 5 Jahren Mitgliedschaft in der Gemeinde immer mehr sich Opposition der anderen meiner besten Freunde gegen mich erhob

0: und ich immer isolierter wurde, einsamer wurde. Ich musste sogar noch aufstehen und bekam ein persönliches Wort von ihm, von François Boethes. Aber als er dann anfing zu predigen über den Bäcker und den Mundschenk, diese Geschichte, wo die beiden sitzen ja mit Josef zusammen im Gefängnis und haben Träume und keiner, ja, und sie ängstigen sich, weil sie da, weil sie den Inhalt nicht verstehen, und dann gehen sie zu Josef. Der Mundschenk geht zu Josef und erzählt ihm seinen Traum, und der Bäcker geht zu Josef und erzählt ihm seinen Traum, und Josef sagt, ja, ich habe von Gott die Gabe bekommen, Träume zu deuten, und es ist Gottes Sache, Träume eben auszulegen, und dann legt er eben aus, und er kann eben auslegen, dass der Mundschenk, der Mundschenk ist derjenige, der an der königlichen Tafel des Pharaos den Wein ausschenkte, und der Bäcker war eben derjenige, du sagst schon seinen Name, das ist dann eben allgemein bekannt, der Bäcker bäckt eben das Brot. Und diese beiden waren aufgrund von Beschuldigungen ins Gefängnis geraten, weil ihnen wurde vorgeworfen, sie hätten eine Verschwörung gegen Pharao geplant, und also sie wollten ihn stürzen und umbringen und gegen jemand anderes einsetzen oder ersetzen. Und der Josef deutet halt den Traum für den Mundschenk, und der Mundschenk wird begnadigt, und dem Bäcker sagt er, Bäcker, du wirst schuldig gesprochen wegen des Verrats an deinem König, dem Pharao, und in 3 Tagen wirst du gehängt werden, und die Vögel des Himmels werden dir die Augen aushacken. Ja, und so passiert es dann auch. Der Bäcker wurde tatsächlich hingerichtet. Und also wir als Gemeinde, wir saßen dort, und François Boethes redete eben darüber, dass der Dienst des Bäckers gerichtet ist. Er ist schuldig gesprochen. Und nur der Dienst des Mundschenks, er ist begnadigt worden. Er hat das noch etwas genauer ausgeführt. Ich kann es jetzt nicht mehr wiedergeben. Es ist wirklich schon eine Weile her. Es war 1997. Nun kann man sagen, was erzählst du da für ein altes Zeug, für einen kalten Kaffee? Das ist ja schon von vorgestern, das ist ja schon fast 20 Jahre her. Ich denke aber, trotzdem hat es nichts von seiner Aktualität verloren. Denn die Geschichte, dass Jesus am Kreuz hing und gestorben ist für uns, dass er das Lamm Gottes ist und der Sohn Gottes, die Geschichte ist noch älter als 19 Jahre, die ist 2000 Jahre alt und die ist auch nicht unaktuell. Und also ich meine, was Gott sagt, das hat ewige Gültigkeit. Es verliert nichts von Aktualität. Und das hat uns heute noch was zu sagen. Diese Predigt, die François Boethes dort 1997 hielt, die hat uns was zu sagen. Und was sie uns zu sagen hat, ja, das war uns damals auch gar nicht so offen. Wir haben da alle gesessen als Gemeinde, wir waren da mit 150 Leuten versammelt und hörten dem François Boethes brav und artig zu, aber keiner hat verstanden, was er sagen wollte. Wir hatten damals nicht verstanden, dass der Mundschenk, über den er da redet, dass das die Salbung ist, dass das auch die Musik ist, die wir machen, der Lobpreis, denn Gott wohnt im Lobpreis seines Volkes. Und der Lobpreis, der ist eben, Lobpreis preist, lobt und preist Jesus. Er lobt und preist den Vater. Er lobt und preist den Heiligen Geist. Er lobt und preist das, was Jesus getan hat und wie er unter uns wirkt und dass er uns liebt. Und das sind alles eigentlich immer positive Aussagen. Und deswegen, das ist der Dienst des Mundschenks. Und dann sagte immer der gute Bob Mann, der uns besuchte und der ja auch an anderen Orten vielfach in Deutschland unterwegs war, er sagte, es ist Holy Ghost Wine, es ist Heilig Geist Wine, den bringt der Heilige Geist. Und der macht uns fröhlich. Und dann fingen die Leute an zu lachen und viele wurden von Depressionen frei und sie schüttelten sich, wie es auch in Toronto war. Und die Leute liefen auf der Stelle und juchzten und lachten. Und es gab da Zeugnisse von vielen, die aus ganz, ganz konservativen Gemeinden kamen. War mal jemand da aus einer Brüdergemeinde, und zwar noch von den geschlossenen Brüdern, so nannten die sich selbst. Und er erzählte, dass er wirklich mit seiner Frau, dass er die Freude am Glauben verloren hatte und dass er irgendwie von uns da gehört hatte und dann vorbeikam und dann in diesem Gottesdienst mit Bob Mann durch das Lachen und Kichern und was da so war, der kroch auf allen Vieren durch den Raum, dass er die Freude am Glauben wiedergefunden hätte und von seinen Depressionen geheilt worden war. So, das ist der Dienst des Mundschenks, ja, sein Wein, er schenkt uns ein von seinem Wein und macht uns fröhlich. Ja, der Bäcker, wer ist der Bäcker? Der Bäcker bäckt das Brot, und dann reden wir ja so in den Gemeinden, dass das, manche sagen dann so, ja, das war heute eine Schwarzbrotpredigt. Das war hartes Brot, das war was für erwachsene Christen, das hat uns gut getan, das brauchten wir. Und so war auch in der Predigt von François Boethes, der Bäcker war ein Gleichnis für die Predigt. Die Predigt in unseren Gemeinden, die allgemeine Predigt, unsere Theologie, Dogmatik, die wir in den freikirchlichen Kirchen, charismatischen Gemeinden haben. Und dann hat doch tatsächlich dieser François Boethes dort im Gottesdienst gesagt, der Dienst des Bäckers ist verworfen. Ja, wie kommt er darauf? Was für eine Frechheit. Der Dienst des Bäckers, der das Brot backt, der Predigtdienst ist verworfen. Der ist schuldig vor Gott. Das hat er gesagt, aber wir haben es damals nicht begriffen. Ja, wir haben da 97 gesessen und haben uns angeguckt oder auch nicht. Und worüber redet der? Ein guter Freund von mir war dabei, der Volker Krause, wir haben uns jetzt in den letzten Jahren dazu ab und zu mal drüber unterhalten und er sagte, ihm ging es genauso. Er hat auch diese Predigt gehört und sich gewundert, was sollte das jetzt? Er hat nicht verstanden, worauf der François Boethes, unser Gastprediger aus Südafrika, hinaus wollte. Viele Jahre später ist es mir dann eben klar geworden, der Heilige Geist hat mir das gezeigt, dass unser sogenanntes volles Evangelium eine Irrlehre ist und dass das schuldig ist vor Gott. Und auch diese Forderungen an die Einzelnen, sich da selbst zu heiligen, weil Gott ja morgen unter uns Wunder tun will, auch das ist eine Irrlehre. Auch diese Lehre ist schuldig vor Gott. Damit beschäftigt sich meine heutige Sendung hier. Damit hat sich das eben schon vorgelesene Gedicht beschäftigt, der Bäcker und der Mundschenkt. Wir beschäftigen uns gleich weiter damit, wie sehr stinkt der Fisch? Und der Fisch stinkt immer vom Kopf her.
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1: Als der Biber Butzemann den Bibelbastelbogen erfand, schrieb er die dysangelischen Erpresserbriefe und sandte sie an den Leib Christi auf Erden, um die Menschheit auf ewig zu knechten.

Ab und zu, da tue ich reimen, dann entstehen böse Gedichte über erlittene Geschichte. Ja, liebe Hörer, Hashtag How Much Stinks a Fish. Ihr habt eben das Gedicht gehört, Bibelbastelbogen. Und es ist ja eine Satire über die bei uns in den freikirchlichen Gemeinden verkündete Theologie des sogenannten vollen Evangeliums, bei der wir ganz klar und selbstbewusst sagen, man kommt nur mit Jesus in den Himmel, alle Menschen sind verloren auf dem Weg in die Hölle und es ist unsere Aufgabe, sie zu warnen und zu retten, wie Reinhard Bonk es immer so schön sagt, die Hölle zu entvölkern und den Himmel zu bevölkern. Diese Theologie ist eben so wie ein Presserbrief entstanden. Da nimmt sich einer die Bildzeitung, schneidet große Buchstaben aus und klebt sie zusammen und sagt dann und verschickt das Ganze, damit er nicht erkannt werden kann. Ja, und so haben wir die Bibel genommen. Wir haben einzelne Verse aus den Büchern herausgeschnitten und zu einem neuen Sinn und Sinn zusammengesetzt, den aber die Bibel gar nicht hergibt, wenn wir die Bibel wirklich im Zusammenhang lesen. Das sind wir aber gar nicht mehr gewöhnt in den Gemeinden. Kaum einer von uns liest mal den ganzen Hebräerbrief im Stück und lässt ihn auf sich wirken oder das ganze Johannesevangelium. Wir kennen dann den Satz, Jesus ist der Weg, die Wahrheit und das Leben. Niemand kommt zum Vater, denn durch ihn oder durch mich, sagt Jesus. Und dann haben wir schon unseren Beweis, siehst du, die Theologie stimmt doch. Niemand kommt zum Vater als durch Jesus. Wenn man mal sich das Ganze im Zusammenhang mal durchliest im Johannesevangelium, mit die Kapitel, die Verse vorher und hinterher, dann sagt Jesus hier Tschüss zu seinen Jüngern. Und er tröstet sie. Ja, es ist der Abschied von Jesus von seinen Freunden. Und er sagt ja auch ausdrücklich nicht, ich bin der Weg, die Wahrheit und das Leben. Und alle gehen in die Hölle, die nicht an mich glauben. Das sagt er ja hier in diesem Punkte gar nicht. Aber wir sind das so gewöhnt. Wir sind es gewöhnt, in unsere Gemeinden zu laufen, uns dorthin zu setzen und uns bedienen zu lassen. Wir machen es auch gerne vor dem Fernseher, schalten den ein und dann haben wir irgendeinen Prediger an. Und wir lassen uns berieseln und wir machen uns vielleicht noch Notizen oder wir haben dann unsere bunten Textmarker und dann haben wir einen in hellgelb, einen in hellgrün, einen in hellblauen, einen in hellrosa und wir streichen uns schön irgendwie alles nach Themen an und so wie es uns derjenige dort vorne sagt. Aber wir denken nicht mehr selber nach. Wir konsumieren. Wir sind wie fett gewordene Teenager, die nur von Hamburgern, Pommes und Cola leben, die nicht mehr selber kochen können, die zu McDonald's laufen und das ist ihre Lebenskultur oder Essenskultur. Und so essen wir in unseren Gemeinden das Wort Gottes. Und wir haben dort Bäcker, die verworfen sind. Das sagte ich schon in meinem ersten Gedicht. Und es ist eben auf diese Art und Weise entstanden, durch den Bibelbastelbogen. Und der Biber Butzemann, das ist der Teufel. Und wenn ihr nicht wisst, was dysangelische Erpresserbriefe sind, dysangelisch ist das Gegenteil von evangelisch. Ev oder eu ist eine griechische Vorsilbe und angelios heißt dann eben Nachricht. Das heißt eben eu heißt gute Nachricht und dys heißt schlecht, also schlechte Nachricht. Dysangelisch, ein Dysangelium ist eine nicht frohmachende Botschaft. Und als solche bezeichne ich unsere Verkündigung in den Gemeinden. Und deswegen müssen wir uns nicht wundern, dass keiner an unseren Informations- oder Missionsständen stehen bleibt, wenn wir in die Fußgängerzonen, auf die Marktplätze gehen. Wir verbreiten ein Dysangelium. Unsere Botschaft macht nicht froh. Ja? Und deswegen zeigen uns die Leute den Vogel und gehen weiter und wollen zu Recht mit uns nichts zu tun haben. Wir müssen uns nicht wundern. Es ist nicht so, dass die Menschen ja so hartherzig sind, sondern es liegt daran, dass wir ein falsches Evangelium predigen. Das ist jetzt hier heute der Inhalt und das Thema meiner Sendung.

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Die Melodie war sehr verstörend, war sie deshalb so betörend? 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

Hashtag How much stinks the fish? Wie sehr stinkt der Fisch? Wie sehr stinkt es in unseren Gemeinden, in unseren freikirchlichen Gemeinden, in unseren charismatischen Gemeinden? Ja, wie sehr stinkt es? Der Antichrist, er ist's, der die Gemeinde frisst, habt ihr gerade gehört in dem Gedicht. Und es ist antichristliche Lehre, die uns unfruchtbar macht, die uns fruchtlos sein lässt. Unsere Gemeinden wachsen nicht, die Prophetien, die wir empfangen haben in der Vergangenheit, sind nicht Wirklichkeit geworden. Es hat kein großes Wachstum gegeben. Unsere Gemeinden sind nicht explodiert, ja, so dass wir Tausende von Leuten dazugewonnen hätten und die Gemeinden groß und eindrucksvoll sind. Nein, sie sind implodiert, ja, sie sind in sich zusammengesackt und sie sind geschrumpft. Und das ist der Grund dafür, ist die antichristliche Theologie, die wir haben. Du kommst nur mit Jesus in den Himmel. Wie du gelebt hast, ist nicht relevant, ist unwichtig. Ob du nun ein guter Mensch warst oder es gibt gar keine guten Menschen. Alle Menschen sind böse und deswegen haben alle die Hölle verdient. Das predigen wir, das ist unsere Theologie. Und mit dieser Theologie scheitern wir, weil sie verletzt das Gewissen und sie zerstört jegliche Moral. Wenn wir den Menschen in den Gemeinden so predigen, ist es egal, ob du ein Kaugummi gestohlen hast oder ob du einen Menschen ermordet hast. Sünde ist Sünde und mit Sünde kann Gott keine Gemeinschaft haben. Sünder kommen in die Hölle. Dann ist das Irrlehre. Denn schon im Alten Testament wird klar unterschieden und es wird den Menschen gesagt, du sollst das Gute tun und das Böse lassen. Und wenn wir etwas Gegenteiliges lehren, dann sind wir Irrlehrer und wir müssen uns nicht wundern, wenn die Menschen uns stehen lassen an unseren Informations- und Missionsständen und nichts mit uns zu tun haben wollen. Sie sehen uns als Spinner an, als Irrlehrer und das ist auch so. Und ja, die Menschen hier im Land haben ein gutes Gespür dafür, was Wahrheit ist. Und das Christentum ist nicht so neu hier. Und wir haben, es hat ja eine 2000-jährige Geschichte und es hat Wurzeln geschlagen. Die Grundsätze von Wahrheit und Gerechtigkeit sind zum Großteil im Land verwurzelt. Und wir können den Menschen nicht so kommen.

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1: Ich komme aus der Rattenfängerstadt Hameln und ich kenne mich aus mit betörenden Melodien. Wenn man den Pfeifer, dem Rattenfänger von Hameln, der ja hier so als Tourismus Attraktion Stadtführungen macht, in seinem bunten Gewand mit einer Oboe oder Klarinette durch die Straßen läuft und die Touristen hinter sich herzieht, dann spielt er eine Melodie, der man sich nicht entziehen kann, die in einer Traurigkeit, eine Traurigkeit verbreitet, wo man sagt irgendwie, oh, ich muss da mit, das ist ganz merkwürdig, das ist die Anziehungskraft des Todes und die sehen wir auch in diesen Tagen in den Menschen, die durchbrennen und dann im eine Axt ergreifen und anderen Menschen den Schädel einschlagen oder mit dem LKW in Menschenmassen, die gerade feiern, hineinfahren wollen. Das sind Werke des Teufels. Das ist eine verführerische, teuflische Melodie, die dort gespielt wird und auf die Menschen, von der sie sich verführen lassen und auf die sie eingehen und an der sie verrückt werden. Und auch so sind auch wir verrückt geworden an dieser falschen Theologie, an diesem sogenannten vollen Evangelium. Es ist überhaupt nicht das Evangelium, das in der Bibel steht. Es ist nicht das Evangelium, das Paulus gepredigt hat. Paulus sagt, die Menschen werden gerichtet nach ihren Werken, so wie es mein Evangelium verkündet im Römerbrief 2, in der Offenbarung 20, Vers 11 steht, dass Bücher aufgeschlagen werden und die Menschen werden gerichtet nach ihren Werken. Und so war der Bund mit dem Volk Gottes, mit Volkes Israel, mit Gott. Und das Gesetz kann nicht aufgehoben werden. Wir haben es verdreht, wir sind verrückt geworden. Und guckt euch um in eurer Gemeinde, guckt euch selber an, schaut und seht die Früchte. Die Früchte, die das, was gepredigt wurde, in den letzten 20, 30 Jahren gebracht hat. Wo sind die Früchte? Es sind keine guten Früchte. Wir leiden, die Gemeinde leidet.

0: Ja, liebe Christen, ihr möchtet so gerne werden, aber man lässt euch nicht. Ja, ihr werdet am Gängelband der Unmündigkeit geführt und dürft nicht erwachsen werden. Nicht endende innere Heilung, nicht endende Heiligung, nicht endende Seelsorgekonferenzen, aus denen keiner irgendwie erwachsener herausgeht, als er hineingegangen ist. Ehen, die scheitern, weil man für alles irgendein Seminar anbieten muss, das man gemacht haben muss. Ja, da gibt's, das geht los mit dem Alpha-Seminar und hört dann wahrscheinlich auf mit Omega. Das ist dann noch, wie man richtig stirbt und zwischendurch, da kriegst du Eheseminare und dies und das und jenes und jeder und über alles und jedes Thema wird gepredigt. Und bei alledem, ja, wird dein Kopf verkleistert und du wirst zugemüllt mit Informationen, mit Worten und Worten. Das ist der Bäcker, der uns zukleistert mit seinem Teig und unser Gehirn verstopft, sodass wir nicht mehr in der Lage sind, selbstständig zu denken und überhaupt unser Gehirn zu gebrauchen. Der Mensch ist erschaffen im Ebenbild Gottes und er hat uns die Fähigkeit gegeben, das Leben zu bemeistern. Und nachdem wir den Heiligen Geist empfangen haben, ist das besser möglich uns als ohne den Heiligen Geist. Und wir sollten erfolgreiche Menschen sein in den Gemeinden. Aber leider sieht man dort überall Unmündige und Unfähige und Gescheiterte. Und ihr Scheitern wird nicht weniger, sondern es wird mehr. Trotz allem, was abläuft, trotz 30- oder 50-jähriger Gemeindezugehörigkeit. Wir haben keinerlei Einfluss innerhalb unserer Stadt. Niemand kennt uns. Wir sind irgendwo in einem Industriegebiet oder in einem Hinterhof, eine Gemeinde. Vielleicht haben wir sogar ein schönes Gebäude und trotzdem fehlt uns jegliche Einflussnahme oder wirklich Effektivität in der Stadt. Wir sind Sektierer. Die Menschen wollen mit uns nichts zu tun haben. Ja, und wir haben versagt.
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14. Juli 2016. Das Wort des Herrn erging an mich. Menschensohn, was habt ihr da für ein Sprichwort im Land? Ihr sagt, die Zeit zieht sich hin, die Visionen erfüllen sich nie. Darum sagt zu ihnen, so spricht Gott der Herr. Ich werde mit diesem Sprichwort Schluss machen und man wird es im Land nicht mehr gebrauchen. Sag stattdessen zu ihnen, die Zeit und alles, was die Visionen verkünden, ist nahe. Denn nichtige Sehersprüche und trügerische Orakel wird es im Haus Israel nicht mehr geben. Denn ich, der Herr, sage, was ich sage, damit es geschieht. Es lässt nicht mehr lange auf sich warten. Denn du widerspenstiges Volk, wenn ich in euren Tagen spreche, dann führe ich auch aus, was ich sage, Spruch Gottes des Herrn. Das Wort des Herrn erging an mich, Menschensohn, das Haus Israel sagt, die Visionen, die er hat, handeln von späteren Tagen. Er weissagt für ferne Zeiten. Darum sagt zu ihnen, so spricht Gott der Herr, nichts von dem, was ich sage, lässt lange auf sich warten. Was ich sage, geschieht, Spruch Gottes des Herrn.

Hashtag How much stinks the fish? Jetzt kommt die gute Nachricht bei all unserem Versagen, bei all dem, was falsch läuft in den Gemeinden und was wir bis heute nicht geschafft haben. Wir sind nicht abhängig von unserem Tun, denn es ist alles vollbracht. Und wer sich auf Menschen verlässt, wer etwas von Menschen erwartet, der ist verflucht. So steht es schon im Alten Testament. Und es liegt nicht an uns und es wird nicht von uns gefordert werden, dass wir die Voraussetzungen bringen dafür, dass diese Erweckung kommen kann, sondern es ist beschlossene Sache. Jesus Christus wird Erweckung machen. Er hat sich das vorgenommen und er wird es tun. Er wird es tun gegen alle Widerstände und er wird nicht auf Menschen warten, weil das hat er nicht nötig. Und er wird es auch alles tun. Die Voraussetzung dafür ist sein Blut. Und er will zu den Menschen. Er will, dass die Menschen im Land ihn kennen. Jesus will der Heiland sein. Dafür ist er gestorben und er sehnt sich danach. Er sehnt sich danach, dass Millionen von Menschen ihn persönlich kennen und seinen Namen anrufen können, dass sie Hilfe bei ihm finden. Und dafür habe ich, oder vielmehr dafür hat Gott mir am 14.07. diese Bibelstelle gegeben aus Hesekiel 12. Die Zeit ist nicht fern. Ja, es ist nicht so, dass es, wie dann manche sagen, es wird keine Erweckung geben. Doch, es wird sie geben. Heil ist unterwegs. Heil ist unter den Völkern unterwegs. Und die Dinge spitzen sich zu, überall in der Welt. Die Menschen drehen durch. Die Temperatur irgendwie der Weltzeit ist angehoben. Das Wasser scheint zu sieden und zu kochen. Und Erweckung steht vor der Tür. 1905 geschah in Wales in Großbritannien eine Erweckung und mir hat Gott gezeigt, das ist die Blaupause für das, was jetzt in diesen Tagen hier bei uns geschehen soll. Es werden über Nacht werden Menschen wiedergeboren werden. Millionen von Menschen werden in Träumen Jesus begegnen. Das wird passieren. Das ist die Aussicht, das ist die Verheißung, das ist die Prophetie, das ist die Vision. Es steht bevor. Und damit erstmal Schluss hier.

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0: Matthäus 6, 5 bis 15. Und wenn ihr betet, sollt ihr nicht sein wie die Heuchler, die gern in den Synagogen und an den Straßenecken stehen und beten, damit sie von den Leuten gesehen werden. Wahrlich, ich sage euch, sie haben ihren Lohn schon gehabt. Wenn du aber betest, so geh in dein Kämmerlein und schließ die Tür zu und bete zu deinem Vater, der im Verborgenen ist. Und dein Vater, der in das Verborgene sieht, wird dir es vergelten. Also bete im Verborgenen und der Vater im Himmel wird das sehen, was im Verborgenen geschieht. Wenn du aber betest, so geh in dein Kämmerlein und schließ die Tür zu und bete zu deinem Vater, der im Verborgenen ist. Und dein Vater, der in das Verborgene sieht, wird dir es vergelten. Und wenn ihr betet, sollt ihr nicht viel plappern, so wie die Heiden. Denn sie meinen, sie werden erhört, wenn sie viele Worte machen. Also quatschen, bla bla bla bla bla bla. Dieses ganze dumme Gerede ist unwichtig, es reicht. Einfach nur kurz im stillen Kämmerlein beten und dreimal V beten von der Versorgung, der Vergebung und der Versuchung. Und vom Reich. Also dreimal V. Darum sollt ihr ihnen nicht gleichen. Ihr sollt ihnen nicht gleichen, den Heiden, die einfach nur im Gebet plappern. Bla bla bla bla bla bla bla. Darum sollt ihr ihnen nicht gleichen, denn euer Vater weiß, was ihr bedürft. Denn euer Vater weiß, was ihr bedürft, bevor ihr ihn bittet. Darum sollt ihr so beten. Unser Vater im Himmel, dein Name werde geheiligt. Dein Reich komme, dein Wille geschehe, wie im Himmel so auf Erden. Also dein Reich komme, dein Wille geschehe, wie im Himmel so auf Erden. Gottes Reich ist Friede, Freude, Gerechtigkeit, Herrlichkeit, also alles Gute, was man sich vorstellen kann. Und dieser Wille, Gottes Reich, dein Wille geschehe, wie im Himmel so auf Erden. Dass es alles perfekt ist im Himmel, das soll auf der Erde Wirklichkeit werden. Also, unser Vater im Himmel, dein Name werde geheiligt, dein Reich komme, dein Wille geschehe, wie im Himmel, so auf Erden. Es soll das Perfekte, was es im Himmel gibt, hier auf der Erde wirksam werden. Das sollen wir beten. So, und jetzt kommen die dreimal V, drei Vs. Unser tägliches Brot gib uns heute. Also, die Versorgung. Versorgung ist wichtig mit warmer Kleidung, warme Wohnung, Essen und dann ist man zufrieden. Mehr braucht man erstmal nicht. Der Rest ergibt sich schon von ganz alleine. Aber um die Grundbedürfnisse sollen wir beten. Um die Versorgung. Unser tägliches Brot gib uns heute. Und danach, und vergib uns unsere Schuld, wie auch wir vergeben unseren Schuldigern. Von der Vergebung, wie wir schon in anderen Sendungen gesagt haben, die Vergebung, die echte Vergebung, die kommt aus dem tiefsten Herzen. Das ist keine Vergebung, keine aufgesetzte Vergebung von oben her, wie oft in den Gemeinden gesagt wird, du musst vergeben. Aber die Wahrheiten darf man nicht ansprechen. Die Vergebung kommt tief aus dem Herzen, aber man darf auch die Wahrheiten ansprechen, wo Fehler sind. Und dann kann man die Fehler lösen. Und wenn es nicht geht, dass man die Wahrheiten nicht ansprechen kann, dann muss man sich geschickt zurückziehen irgendwie. Geschickt zurück, etwas seltener kommen und dann irgendwann von der Gemeinde ganz verschwinden. Weil man die echte Vergebung, die kommt aus dem Herzen, tiefen inneren Herzen. Da kommt die echte Vergebung. Und das ist das Entscheidende. Nicht die Vergebung, die Zwangsvergebung, wie auch im Andagedienst auch gesagt wurde. Zwangsvergebung, Zwangseinheit und so weiter. Das ist alles Tenef, das ist alles Quatsch. Erst die echte Vergebung kommt aus dem inneren Herzen. Und wenn es nicht geht und man die Möglichkeit hat, muss man sich aus der Gemeinde, aus der Gruppe und wo man ist, halt zurückziehen, ohne groß Aufsehen zu machen. Wer mitkommt, ist okay, aber man kann ja nicht kommen und ständig wieder neu in die Haufen reintapsen, die die Leiterschaft dort hinsetzt. Ja, die Vergebung aus dem tiefsten Herzen. Also einmal die Versorgung, unser tägliches Brot gib uns heute, die Vergebung und vergib uns unsere Schuld, wie auch wir vergeben unseren Schuldigern. Und das dritte V ist die Versuchung und führe uns nicht in Versuchung, sondern erlöse uns von dem Bösen. Das dritte V ist die Versuchung. Wir sollen Gott bitten, führe mich nicht in Versuchung, denn Prüfungen kommen immer. Prüfungen kommen immer und manche sagen, Gott versucht ja nicht, manche Religiösen sagen, Gott versucht ja nicht, der lässt es nur zu. Der Teufel versucht ja. Das ist im Endeffekt ist es das Gleiche. Wenn Gott zuguckt und der Teufel versucht, wenn man versucht wird, wenn Gott zuguckt oder direkt die Versuchung macht, im Endeffekt ist es das Gleiche. Wir sollen einfach nur beten, führe uns nicht in Versuchung. Dann kann man vielleicht mit dem Leben davonkommen und erlöse uns von dem Bösen. Dann, das sollen wir beten, damit wir halbwegs in dieser Welt, solange wir leben dürfen, zurechtkommen und in der Versuchung dann, wenn wir Glück haben, mit dem Leben davonkommen. Deshalb sollen wir dieses dritte V beten und führe uns nicht in Versuchung, sondern erlöse uns von dem Bösen. Denn dein ist das Reich und die Kraft und die Herrlichkeit in Ewigkeit. Amen. Das sind die drei Vs von der Versorgung, der Vergebung und der Versuchung. Und am Anfang vom Reich Gottes, dass das Reich Gottes hier auf der Erde wirksam werden soll. Das sollen wir beten. Vier Punkte. Diese vier Punkte sind wichtig, die wir beten sollen. Denn wenn ihr den Menschen ihre Verfehlungen vergebt, so wird euch euer himmlischer Vater auch vergeben. Das sagt Gott, das sagt Christus eindeutig. Wenn ihr aber den Menschen nicht vergebt, so wird euch euer Vater eure Verfehlungen auch nicht vergeben. Dies ist wichtig. Dies ist von der Vergebung, von der Versorgung und der Versuchung. Die drei Punkte. Und am Anfang vom Reich Gottes, dass es auf der Erde wirksam wird. Das sollen wir beten. Das ist entscheidend. Okay. Amen.
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1: Bibelstunde, die Lüge des Hebräerbriefs. Der Hebräerbrief ist höchstwahrscheinlich nicht vom Heiligen Geist inspiriert und wir sitzen jetzt hier zusammen, der Volker und ich. Hallo Volker.
2: Hallo Stefan.
1: Wir sitzen hier zusammen und wir sind ein bisschen in Vorbereitungen, wir machen Brainstorming. Wir sind eben auf der Spur, dass der Hebräerbrief ist die Mutter aller Probleme bei uns in den Gemeinden. Die, ja, ist so, ne, oder?
2: Ja, das ist tatsächlich so. Hebräer 11. Was sagt der Hebräerbrief da?
1: Im 11 weiß ich jetzt gar nicht. Was steht da?
2: Der Glaube ist die Verwirklichung dessen, was man hofft. Also überführte von Dingen, die man nicht sieht. Oder ohne Glaube es ist unmöglich, Gott wohlzugefallen. Denn wer Gott naht, muss glauben, dass Gott existiert und denen, die ihn suchen, ein Belohner sein.
1: Mann, das hat sich aber tief in dein Gehirn eingegraben, diese Worte.
2: Ja, das kommt von uns weg, Mann.
1: Ist komisch, ist ganz komisch. Das ist ja immer schon aufgefallen, dass dieser Vers immer wieder, ich konnte ihn ja nie so richtig ertragen, du fängst immer da wieder mit an und ich habe immer schon gesagt, oh, hör auf damit, das gibt gar keinen Sinn, das ist alles Unsinn. Hier steht also, ja, es ist aber der Glaube eine feste Zuversicht auf das, was man hofft und das, ein Nichtzweifeln an dem, was man nicht sieht. Ja, toll, super. Und? Ja, er ist die Essenz des durch diesen... Und dann geht's dann hier los, aber ohne Glaube ist es unmöglich, Gott zu gefallen, denn wer zu Gott kommen will, der muss glauben, dass er ist und dass er denen, die ihn suchen, zu ihren Lohn gibt. Und ich, Volker, da muss ich sagen, das ist eine volle Lüge. Wenn das stimmen würde, was hier steht, dann wäre ich nie zu Gott gekommen, denn ich habe nämlich nicht geglaubt und er hat mich trotzdem belohnt. Aber ohne Glauben ist es unmöglich, Gott zu gefallen, denn wer zu Gott kommen will, ich bin aber zu Gott gekommen, und zwar ohne Glauben, allein aus Gnade, weil er mich jetzt dazu erwählt hatte. Ja, und so sind wir dem Ganzen hier auf der Spur, dass dieser ganze Hebräerbrief ein vergiftetes Lob ist. Das ist so wie wenn, da sind zwei, ich wüsste jetzt kein Beispiel mit dir oder... Ja, fällt mir jetzt nichts ein. Ich hatte dir ja schon erzählt, also da sind zwei Frauen, Kolleginnen, Arbeitskolleginnen und die eine kommt morgens zur anderen und sagt, oh Mensch, das Kleid macht dich aber schlank. Das klingt ja eigentlich wie ein Lob, ne?
2: Das ist ein Lob, ja.
1: Das klingt wie ein Lob.
2: Die damals aber war das ist, aber kräftig
1: das,
2: geworden.
1: Nein, das ist nicht als Lob gemeint, sondern eigentlich meint die Kollegin diese fette Kuh. Ja, das meint die eigentlich. Das hat sie ihr mal wieder gesteckt, ne? Ja, oh, das Kleid macht dich aber schlank. Da hast du aber eine gute Wahl getroffen. Sie lobt gar nicht die gute Wahl und das Kleid, sondern sie will ihr nur mal wieder stecken, dass sie ja so dick ist, ne? Die andere, ja? So, und sowas ist das hier in der Hand auch. Der ganze Hebräerbrief scheint Jesus Christus und den Glauben zu loben, tut er aber nicht. In Wirklichkeit ist das nichts anderes als ein vergiftetes Lob, eine Lüge, ja?
2: Ja, ein vergiftetes Lob, dieses ist die Verwirklichung dessen, was man hofft. Ein Überführtsein von Dingen, die man nicht sieht. Oder der Glaube.
1: Gibt ja kein Recht. Das gibt alles keinen rechten Sinn. Ne? Und liebe Kapitel, jetzt sitzen wir ja eigentlich hier und wollten so ein bisschen Vorbereitung machen. Wie viele Kapitel hat der? 13 Kapitel,
2: 13
1: ja?
2: Kapitel hat der.
1: Ja, wir wollten ja so ein bisschen gucken, was steht denn da überhaupt so drin?
2: Das ging um Melchisedek, das war mal letztens stehen geblieben.
1: Ja, das haben wir ja schon. Lass uns nochmal nach dem gucken, was wir noch nicht so kennen. Melchisedek wissen wir ja schon. Melchisedek ist...
2: Melchisedek, das war ja dann, um den Teufel zu entlarven. Wenn nämlich in Hebräer 11 steht...
1: Ja.
2: In Hebräer 11 steht dann... Durch den Glauben... ohne Glauben ist es unmöglich, Gott zu gefallen. Wer bei Gott naht, muss glauben, dass Gott existiert. Und den, die ihn suchen, ein Belohner sein wird. Und diese Belohnung durch den Glauben kann man ja nur bekommen, so heißt es immer bei den Sekten oder bei den abgefallenen Charismatikern. Die Belohnung kann man nur bekommen, wenn man wie Abraham dann bei Melchisedek das Geld gibt, dann kann man die Türen aufmachen. Und dadurch hat sich der Teufel selbst entlarvt.
1: Na, da hast du aber neulich besser gesagt. Melchisedek ist ja... wird das jetzt hier schon die fertige Sendung? Noch nicht, ne? Oder?
2: Das weiß ich noch nicht.
1: Weißt du noch
2: wir
1: nicht?
2: Können mal gucken. Wir sind ja jetzt
1: Wir wollten ja eigentlich ein bisschen blättern, noch mal gucken, was gibt denn der... Also der Hebräerbrief, den haben wir ja alle immer wieder gelesen. Und wie man an dir sieht, der hat sich ja tief in deine Gehirnwindung eingegraben.
2: Wir sind ja auch nur eine Bibelstunde jetzt hier, live aus dem Studio hier in Rinteln.
1: Ja, wir sind heute mal umgezogen. Wir sitzen heute in Volkers Büro. Und vor seiner Lutherbibel. Ja, und uns ist das, ich glaube, wir haben jetzt das Ding geknackt. Wir haben eigentlich, der Hebräerbrief ist die Mutter aller Probleme unserer Gemeinden. So wie Horst Seehofer ja gerade Angela Merkel oder eigentlich die Migration als Mutter aller Probleme in unserem Lande bezeichnete, so haben wir die Mutter aller Probleme in unseren Gemeinden gefunden. Ne?
2: Ja.
1: Ja, das ist der Hebräerbrief. Der Hebräerbrief ist eine einzige dicke, fette Lüge. Aber er kommt natürlich nicht so plump daher. Ne? Der Herbergsvater, der dich ausbeuten will, kommt ja nicht so plump daher, sondern er macht das ja... Der macht das ja unterschwellig.
2: Unterschwellig, ne? Da kommt der Herbergsvater und...
1: Will dich dann ausnehmen, ne? So, ja. Hast du ja mal, der Herbergsvater erpresst uns. Und so K.O.-Tropfen in der Disco oder in einem Club, heute kann man ja so als Frau in einem Club kein Glas Getränk mehr rumstehen lassen und auf die Tanzfläche gehen. Wenn du wiederkommst und wieder dran nippst, dann hast du in der Regel, hast du oft K.O.-Tropfen drin und dann wird die Weste von irgendwelchen zwei jungen, hübschen Männern oder auch hässlichen Männern, wirst du dann hinaus begleitet und die vergewaltigen dich dann. Und ja, so
2: sind dann die armen Mädchen dann geschädigt. Dann brauchen sie wirklich übernatürliche Heilung von Christus, um wieder aus ihrer Depression rauszukommen. Wenn sie dann durch K.O.-Tropfen einmal...
1: Ja, das ist auf jeden Fall, das ist bestimmt nicht gut.
2: Geschändet wurden.
1: Ja, das ist Vergewaltigung, genau. Das ist, Schändung, ist eine Schande für die Männer, die sowas tun. Aber die K.O.-Tropfen sind natürlich auch auf ein Glas Cola oder ein Glas Cola-Whisky, sind das nur ein, zwei Tropfen, die dich umhauen, ne? Und so das Gleiche passiert ja auch im Hebräerbrief. Die Lüge kommt nicht so dick daher, dass man sie gleich spürt. Ja?
2: Man wird richtig kuschelig bei dem Hebräerbrief wie bei Van Flüm.
1: Ja, Michael Van Flüm ist ja nochmal erzählt, ist ein Prediger, der jetzt am 2. und 3. November wieder hier in Rinteln durch die Gemeinde toben wird. Er wird wieder mit der Gemeinde versuchen, einen Gruppenausflug durch Zeit und Raum zu machen. Warum er überhaupt noch mit dem Flieger kommt und sich dann vom Flughafen von Thomas Hansche abholen lässt mit dem Auto, wissen wir alle nicht. Er könnte ja auch einfach anreisen. Also er kann das ja. Er kann ja durch Raum und Zeit reisen. Warum kommt er dann nicht einfach von den USA, wo er lebt, hier nach Rinteln auf diese Art und Weise? Warum nimmt er noch den Flieger,
2: Volker? Die Tür zum Glauben kann man aber aufmachen, laut Hebräerbrief, nur wie Abraham sagte, durch das Geben.
1: Ja, das ist jetzt so ein bisschen deine spezielle Deutung dieser Begegnung von dann, Abraham und Melchisedek.
2: Ja?
1: Da sagst du jetzt, auch wenn du, in gewisser Weise ist es ja so, wir haben ja eben gelesen, du kannst Gott nur durch Glauben gefallen.
2: Ja?
1: Yeah. Ja? Und du kommst nur durch, wie war das, was stand da? Denn wer zu Gott kommen will, der muss glauben, dass er ist und dass er ist.
2: Yeah.
1: Ja, ich bin aber zu Gott gekommen und habe nicht geglaubt, dass er ist. Und ich bin treu, ja, ich bin zu ihm gekommen.
2: Wenn er sagt, wie bei Johnny und den anderen allen, die dann einfach dann nichts mehr wissen wollten, dem wurde gesagt...
1: Du musst nicht immer irgendwelche Namen erwähnen, die jetzt keiner kennt. Dann musst du das ein bisschen allgemeiner halten. Johnny ist ein alter Glaubensbruder von uns, der hier noch irgendwo in Schaumburg rumläuft, ja. Der ist damals böse auf die Nase gefallen mit seiner Frau zusammen. Die hatten nämlich ordentlich gegeben. Die haben ordentlich Zehnten und Opfergaben gegeben und dann immer in der Hoffnung, dass sie eine große Ernte haben werden. Aber bevor die Ernte kam, kam der Gerichtsvollzieher. Ne? Ja? Und dann sind sie zur Gemeindeleitung gegangen und haben um Hilfe gebeten. Haben gesagt, ja, wir haben ja viel gesät. Mensch, könnt ihr uns die nochmal aushelfen? Wir erwarten noch eine große Ernte, aber die ist noch nicht da. Ne? Und dann hat die Gemeindeleitung hat dann gesagt, der Jesusgemeinde, Bernhard Koch, Werner Hoppe und Hans-Jürgen Edler haben gesagt, nö. Wenn du keinen Segen in deinem Leben hast, wenn du keine Ernte bekommst, dann ist irgendwo Sünde oder du glaubst zu wenig.
2: Die haben zu wenig und deshalb kann man die Türen...
1: Du meinst...
2: Und deshalb, wie Abraham, man muss da die Türen durch die Glaubenstür öffnen, durch das Geben, wie Abraham auch im Hebräerbrief, das sagte an diesen Melchisedek, hat er Geld gegeben. Und wenn du jetzt die Türen öffnest...
1: Da kommt ein König und hält die Hand auf.
2: Und der König ist der Chef der charismatischen Gemeinde. Das ist der König. Und wenn du dem dann das Geld gibst, dann kannst du die Tür für den Glauben aufmachen.
1: Ja, ehrlich?
2: Ja.
1: Glauben wächst durch Geld geben?
2: Glauben wächst durch Geld
1: geben. Ehrlich?
2: So sagt der Hebräerbrief das.
1: So einfach ist das?
2: Ja, wenn man es nicht gibt, dann hat man selber Schuld.
1: Aha. Dann ist ja Jesus seinen Tod und der Kreuzestod gar nicht mehr wichtig.
2: Nee, das ist ja auch dann die Vaterherzbewegung.
1: Ach so, was ist die?
2: Die Vaterherzbewegung, dass Christus eigentlich gar nicht mehr so wichtig ist, dass alles eigentlich der Vater macht.
1: Der Vater, die Beziehung zum Vater ist wichtig, ne? Du brauchst eine Spezialbeziehung zum Vater, ne?
2: Mhm.
1: Ja. Warum brauche ich die?
2: Um Geld geben zu können.
1: Nee, weil ich glaube, weil der Vater wichtiger ist als der Sohn, ne?
2: Ja.
1: Der Vater ist ja größer als der Sohn. Und deswegen ist natürlich der Vater wichtiger. Und deswegen reicht die Beziehung zu Jesus nicht. Du brauchst eine Spezialbeziehung zu Jesus. Ne? Ja? War das so in der Art?
2: So in der Art wird das immer dargestellt in den Gemeinden. Ja.
1: Ob das stimmt?
2: Das, laut diesen freien Gemeinden stimmt das. Die wollen ja auch Geld verdienen.
1: Das ist ja fast hier heute wie bei uns, wie bei Hossa Talk, ne?
2: Ja? Hossa Talk.
1: Ja, Hossa.
2: Ja.
1: Hossa, liebe Grüße an Jay und Gofi von Hossa Talk. Ja. Auch wenn ihr uns nicht mitmachen lasst. Ja, wir sind heute in Rinteln, ganz andere Atmosphäre hier. Volker, geht das noch oder kriegst du schon einen Tennisarm vom Halten des Mikrofons? Volker hat sich ein neues USB-Mikro gekauft, aber er hat vergessen, den Mikrofonständer zu kaufen. Jetzt können wir es auch nicht irgendwo hinlegen oder so. Und er muss es immer schön festhalten. Ansonsten gibt das solche Geräusche. Willst du mal Geräusche machen, wie das klingt?
2: Dann lass mal lieber sein.
1: Gib mir mal.
2: Das habe ich schon bei
1: dir. Hast du schon?
2: Aber
1: ich muss auch mal hören. Mach doch mal.
2: Das wird dann nichts.
1: Gib doch mal die Antwort. Nee? Naja gut, dann lass mal. Ist ja, aber du machst das ja sehr gut mit dem Mikro. Du machst dich sehr gut als Mikrohalter. Ja.
2: Ja.
1: Ja. Jetzt haben wir eben gerade gescherzt, da gibt es ja in der Alten Testament gibt es eine Bibelstelle, Pausentaste, oder wir müssen das, Pausentaste wäre da unten, ja? Ansonsten?
2: Wir haben nur 5 Minuten Zeit und dann können wir stoppen.
1: Ja, gut. Warte mal eben, diese Stelle, da gibt es ja, ne, hier steht nochmal im Hebräerbrief, von dem wir also überzeugt sind, dass er eine Lüge des Satans ist, ein falsches, ein vergiftetes Lob. Wisst ihr, liebe Leute, dass bei Jesus kam ja, als Jesus irgendwo predigte, da waren ja sofort in der Synagoge immer besessene Menschen und aus ihnen redeten Dämonen. Und die sagten dann, wir wissen, wer du bist der Heilige Gottes. Ne, stimmt das?
2: Das stimmt,
1: ja.
2: Das wird immer gesagt.
1: Das steht da, ne? Da steht in einem der Evangelien. Und was macht Jesus? Wenn diese Dämonen, die sagten ja die Wahrheit über ihn, das stimmt ja. Du bist der Gesalbte Gottes, ne? Das ist doch so, der Heilige Gottes. Stimmt doch, war das nicht die Wahrheit?
2: Das war die Wahrheit. Die Dämonen wussten schon, wer Jesus war.
1: Aber warum? Aber Jesus hat ihnen verboten zu reden, den Dämonen. Warum hat sich denn Jesus nicht gefreut, dass da mal irgendjemand die Wahrheit sagt? Denn die Pharisäer und Schriftgelehrten haben ja nicht die Wahrheit über ihn gesagt.
2: Er wollte das nicht, dass das so schnell offenbar wird.
1: Meinst du? Weiß ich nicht. Also da sind Dämonen, die reden über Jesus die Wahrheit und Jesus verbietet ihnen das zu sagen. Ich finde das komisch.
2: Ja?
1: Eigentlich hätte sich doch Jesus, wie gesagt, freuen können. Endlich mal jemand, der erkennt, wer ich bin. Denn die Menschen haben ihn ja nicht erkannt. Er kam zu den Seinen und die Seinen erkannten ihn nicht. Das waren die Juden. Ne, seine Landsleute, die erkannten ihn nicht. Aber die Dämonen erkennen ihn. Und da freut sich Jesus gar nicht drüber, sondern er ist böse. Er sagt, schweigt. Ne, und dann trieb er die Dämonen auch noch aus. Ja, weil Jesus wollte sich nicht loben lassen vom Teufel. Und deswegen, wenn Jesus jetzt, der ist ja jetzt hier durch uns im Heiligen Geist, ja, wohnt ja in uns, der ist gegenwärtig, er wohnt auch in uns. Und wir sind Christus, wir sind ja von neuem geborene Menschen. Und ich sage dir, dass in mir etwas ist, was diesen Hebräerbrief nicht leiden kann. Und das ist genau das gleiche nicht leiden können, wie Jesus das Reden der Dämonen damals nicht leiden konnte. Hier reden Dämonen, in diesem Brief reden Dämonen. Klinge ich jetzt wie Waldemar?
2: Aus der Ukraine?
1: Montius?
2: Montieu oder wie der heißt.
1: Ich komme mir gerade vor wie Waldemar Montius. Aber bin ich nicht. Ich bin Stefan Tugacek. Oh. Und du bist Volker Krause. Ja. Ja. Da gibt es einen Bibelvers, da gibt es eine Bibelstelle. Wo steht denn das? Da mit dem, der Abraham, der hat ja den Lot, der Abraham, ne, im Alten Testament, der Glaubensvater aller Juden, der Stammurvater aller Juden, der hat ja ein Problem, nämlich sein Enkel, der Neffe, der Lot ist abhandengekommen, ne?
2: Lot ist abhandengekommen.
1: Genau.
2: In Sodom und Gomorra.
1: Genau. Und dann zieht, und Abraham zieht den Königen von Sodom und Gomorra mit seinen Leuten entgegen und befreit den Lot. Ne?
2: Und dann 10 Gerechte mussten da sein.
1: Ja, das war die Geschichte mit Sodom und Gomorra. Nee. Warum geht, da ist ja dieses Aufeinandertreffen, es gibt eine Bibelstelle im Alten Testament, wo diese merkwürdige Person des Melchisedeks beschrieben wird. Volker.
2: Ja, diese merkwürdige ist.
1: Wo ist das denn genau?
2: Im Hebräer.
1: Nein, das wird ja auch in einer Stelle im Alten Testament erwähnt.
2: Ach so.
1: Wo steht das denn?
2: Dann, wir machen jetzt erstmal kurz eine Musiksendung und dann können wir ja noch auf die Buchhandlung von Alexandria zurückgehen und die Geschichte mit dem Hebräerbrief, das der 1905.
1: Ja, das waren wir noch, weiß ich nicht. Du willst ein bisschen Musik machen?
2: Dann machen wir jetzt kurze Musik und dann machen wir den zweiten Teil weiter gleich danach.
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1: 1. Mose, Kapitel 14. Und es begab sich zu der Zeit des Königs Amraphel von Shinar, Arios des Königs von Elasar, Kedor Laomas des Königs von Elam und Tidais des Königs von Völkern, also wohl von vielen Völkern, dass sie Krieg führten mit Bera, dem König von Sodom, und mit Birscha, dem König von Gomorra, und mit Shinab, dem König von Adma, und mit Shemeber, dem König von Zebojim, und mit dem König von Bela, das ist Zoar, eine Menge Könige, ne? Diese kamen alle zusammen in das Tal Sidim, wo nun das Salzmeer ist heute. Denn sie waren 12 Jahre dem König Kedor Laomer untertan gewesen und im 13. Jahr waren sie von ihm abgefallen. Darum kamen Kedor Laomer und die Könige, die mit ihm waren, im 14. Jahr und schlugen die Rephaiter zu Ashterot Karnajim und die Susiter zu Ham und die Emiter in der Ebene Kiryatajim und die Horiter auf ihrem Gebirge Seir bis Al-Paran, bis das an die Wüste stößt. Danach wandten sie sich um und kamen nach En-Mishpat, das ist Kadesh,

0: seinen Knechten und schlug sie und jagte sie bis nach Hoba, das nördlich der Stadt Damaskus liegt. Und er brachte alle Habe wieder zurück mit 318 Mann. 320, die Hälfte sind 160, hat er sie geteilt. Ja, mit 320 Soldaten hat er fünf Könige überwältigt. Dann kannst du dir auch vorstellen, wie groß diese, also in meinen Augen waren das keine sehr großen Könige. Da war ein König, der war König von 50 bis 100 Leuten wahrscheinlich und nicht mehr. Es war ein Dorfhauptmann, ein Dorfhäuptling. So wie unsere Gemeindeleiter heute auch Häuptlinge sind, ne? Oder Könige sind, ja, Könige. Ja? Entschuldigt mein Lästern. Ansonsten wäre das aber zu trocken hier. Also er teilte seine Schar und sie brachten alles nach alle Habe wieder zurück. Dazu auch Lot, seines Bruders Sohn, mit seiner Habe auch die Frauen und das Volk. Als er nun zurückkam von dem Sieg über Kedorlaomer und die Könige mit ihm, ging ihm entgegen der König von Sodom in das Tal Schave, das ist das Königstal. Aber Melchisedek, der König von Salem, trug Wein und Brot heraus. Also zwei Könige kommen entgegen, der König von Sodom und der König von Salem.
1: Ne? Der König von Salem, ganz das soll angeblich Christus gewesen sein.
0: Das behauptet dann, da greifst du jetzt wieder vor, das behauptet der Hebräerbrief in gewisser Weise. Ne? Also, eben kam noch der König von Sodom und jetzt kommt der König von Salem. Sodom, Salem klingt so ähnlich, ist aber wohl nicht dasselbe. Ne? Denn Salem heißt Frieden und Sodom steht ja für...
1: Sodomie.
0: Für Gomorra, ne? Für Sünde und so. Ne? Aber Melchisedek, der König von Salem, trug Brot und Wein heraus. Also er kommt dem Abraham entgegen mit Brot und Wein. Ja, also er will ihm was zu essen und zu trinken geben. Denn die kommen ja aus dem Krieg zurück. Ne? Und er war ein Priester Gottes des Höchsten. Und segnete ihn und sprach, gesegnet seist du, Abraham, vom höchsten Gott, der Himmel und Erde geschaffen hat. Und gelobt sei Gott, der Höchste, der deine Feinde in deine Hand gegeben hat. Und Abraham gab ihm den Zehnten von allem. Da sprach der König von Sodom zu Abraham, gib mir die Leute, die Güter behalte für dich. Aber Abraham sprach zu dem König von Sodom, warum jetzt der König von Sodom eigentlich? Ich hebe meine Hand auf zum Himmel, dem höchsten Gott, der Himmel und Erde geschaffen hat, dass ich von allem, was dein ist, nicht einen Faden noch einen Schuhriemen nehmen will, damit du nicht sagtest, du habest Abraham reich gemacht. Ausgenommen, was die Knechte verzehrt haben, doch lass die Männer Ana, Eschkol und Mamre, die mit mir gezogen sind, ihren Teil nehmen. Hä? Hier steht also, Moment nochmal, ja? Und Abraham gab ihm den Zehnten von allem, den Melchisedek. Und kurz danach kommt dann der König von Sodom und der hält seine Hand auch noch auf.
1: Was hat dem gegeben?
0: Dem, alles, den Rest. Also, den Rest, was er...
1: Also Sodom ist ein Bild für die Welt. Die Welt
0: kriegt. Ja, das ist ein Ort der Sünde. Sodom war ein Ort der Sünde. Da haben ja da die... Der Lot lebt ja da mit seinen Frauen und dann kommen noch zwei Engel und dann... Dann wollen die Bürger von Sodom, die wollen diese Engel vergewaltigen, steht da.
1: Also,
0: Die sind alle schwul. Ja, also da herrscht ganz stark Homosexualität und dann bietet doch der Lot bietet den Männern, die Engel vergewaltigen wollen, seine Töchter an, treibt doch mit ihnen Unzucht und verschont doch diese Männer. Ja, grausam, ne? Ja, der eigene Vater will die Töchter opfern, um die Engel Gottes zu schonen. Und die Engel Gottes sagen ja dann irgendwie, nee, lass mal, brauchst dich um uns nicht zu kümmern, wir können uns selber helfen. Und die schlagen dann alle Männer draußen mit Blindheit, sodass sie nicht ins Haus rein können, ne? Und dann sagen sie noch schnell dem Lot noch ganz schnell, komm, pack deine Sachen und komm mit, denn der Herr hat beschlossen, diese Stadt zu vernichten. Und dann, ne, dann kommt die Geschichte, dass dann Lot und seine Frau und die Töchter die Stadt verlassen.
1: Dreht sich um.
0: Ja, die dreht sich dann um, das hätte sie nicht tun sollen. Ja, nun haben wir hier eben also darüber geredet, Volker, das ist dieser...
1: Einen langen Abriss über den...
0: Na, das ist das erste Mose Kapitel 14. Hier wird im Alten Testament über den Mann Melchisedek berichtet, der König von Salem ist und ein Priester Gottes des Höchsten. Was dann der Hebräerbrief daraus macht, dass der Hebräerbrief aus diesem Priester des Höchsten einen hohen Priester macht und Jesus ihm gleichstellt, ja, das ist dann schon ein bisschen merkwürdig. Denn also das ist alles, wir haben jetzt alles vorgelesen, was die Bibel, das Alte Testament, hergibt an Aussagen über Melchisedek.
1: Ja.
0: Jetzt kommst du.
1: Da steht noch nicht mal ein Hinweis auf Jesus drin. Noch nicht mal ein prophetischer Hinweis. Nun kannst du bei Daniel und Jesaja und so.
0: Nee, steht nichts auch weiter. Auch
1: kein prophetischer Hinweis auf Melchisedek.
0: Nee, steht nichts.
1: Das macht dieser ominöse Hebräer,
0: ja.
1: Briefschreiber. Der macht einen Hinweis.
0: So.
1: Und der kann ja, das ist Esoterik.
0: Nun wird ja, jetzt schweif nicht so weit ab, jetzt gehen wir nicht in die Esoterik. Nun sagt ja dieser Hebräer-Briefschreiber, der auf keinen Fall mit Paulus identisch sein kann, habe ich gelernt, weil er einen ganz anderen Schreibstil hat. Aber er tut so, als ob er Paulus wäre. Das kann man wohl sagen. Ja? Dieser Hebräerbriefschreiber macht auch diesem Melchisedek eine ganz, ganz...

0: hochgestellte Person, ja, und steht das wirklich da? Denn es wird bezeugt im Psalm 110, Vers 4, du bist ein Priester in Ewigkeit nach der Ordnung Melchisedek. Steht das im Psalm 110, Vers 4? Steht das da wirklich? Gucken wir mal nach. Psalm 110.
1: Psalm 110, ja.
0: Psalm 110.
1: Das ist eine aufregende Bibelstunde heute.
0: Ja. Psalm 110.
1: Nein,
0: Psalm 110, achso, Psalm 110, Vers 4. War jetzt bei Psalm 104, Vers 10, umgekehrt. Psalm 110, Vers 4. Der Herr hat geschworen, es wird ihm nicht gereuen. Du bist ein Priester ewiglich nach der Weise Melchisedek. Tatsächlich, hier steht sowas. Nach der Weise Melchisedek. Der Herr wird zu seiner Rechten wird zerschmettern, die Könige am Tag seines Zorns. Wieder eben da, diese Könige da, Kadole, Ema und so.
1: Aber kein Hinweis auf diesen Hebräerbrief.
0: Es kann ja im Alten Testament, in dem Psalm, im Psalm David steht das oben drüber, kann ja kein Hinweis auf den Hebräerbrief sein, Volker, weil der Hebräerbrief ist ja noch nicht geschrieben. Da sind ja noch ein paar hundert Jahre, noch fast 1000 Jahre.
1: Der wurde dazwischen von den Gnostikern geschrieben, der Hebräerbrief.
0: Ja, das ist unsere Vermutung. Das ist unsere Vermutung.
1: Um die Christen zu verwirren.
0: Das ist jetzt meine Vermutung.
1: Die Katholiken haben ja dann erstmal 1950.
0: Also steht ja tatsächlich, dass du bist ein Priester, ewiglich nach der Weise Melchisedeks. Ein Priester, aber nicht hoher Priester. Ja? Und nun behauptet also der Hebräerbriefschreiber, er behauptet, dass der Melchisedek wäre ein Mann, ein Mensch ohne Anfang und ohne Ende, so wie Christus. Ja. Und da sagte unser Glaubensbruder vom Bodensee, der Mike, der sagte, das ist doch Quatsch. Ja? Christus, wir wissen doch den Anfang und das Ende von Jesus Christus, oder? Was ist denn der Anfang von Jesus Christus?
1: Das ist der Heilige Geist und das Kreuz.
0: Nein, das ist Maria. Er wird geboren durch Maria, das ist der Anfang. Hier steht, wollen wir das mal rausrufen, wo steht das mit dem
1: Heilige Geist wurde Maria, Heilige Geist zeugte den in Maria.
0: Hier steht da, dieser Melchisedek aber war König von Salem, Priester Gottes des Höchsten. Soweit so gut, das ist richtig, ja, das haben wir eben gerade so gelesen. Er ging Abraham entgegen, als der vom Sieg über die Könige zurückkam und segnete ihn. Ist auch noch richtig, haben wir gerade eben gelesen. Ihm gab Abraham auch den Zehnten von allem, ja, das stimmt auch. Erstens heißt er übersetzt König der Gerechtigkeit, wenn man jetzt Hebräisch könnte, würde man das wohl sehen, Salem heißt wohl Frieden, ne, ja. Salem ist Shalom, ne, das ist dasselbe, ja.
1: Ja. Mhm.
0: König der Gerechtigkeit, dann aber auch König von Salem, das ist König des, also König der Gerechtigkeit.
1: Auch Salam.
0: Ja, das ist das genau. Das ist ja auch eine semitische Sprache. Die Araber sind Semiten, deswegen können Araber keine Antisemiten sein. Auch wenn sie Judenhasser sind, sie sind keine Antisemiten. Wenn sie Antisemiten wären, würden sie sich selber hassen. Ja? Sie hassen aber nicht sich selber, sondern sie hassen nur die Juden, den Bruderstamm, ne, den anderen Sohn Abrahams, nämlich den Isaak. Sie selber sind Ismael. Ismael kann Isaak nicht leiden. Darum geht es. Beide streiten sich um das Erstgeburtsrecht. Jeder sagt, wir sind der Erstgeborene. Aber jetzt steht hier was. Und da muss man doch mal ein Fragezeichen setzen. Er ist, also dieser König des Friedens, dieser Melchisedek steht hier, wird hier behauptet, er ist ohne Vater, ohne Mutter, ohne Stammbaum und hat weder Anfang der Tage noch Ende des Lebens. So gleicht er dem Sohn Gottes und bleibt Priester in Ewigkeit. Wieso gleicht er denn damit dem Sohn Gottes? Der Sohn Gottes, Jesus Christus, ist in Nazareth geboren. Er hat eine Mutter. Von ihm ist Vater und Mutter bekannt. Hm. Oder, Volker? Ha?
1: Ja.
0: Stimmst du mir zu?
1: Von ihm ist Vater und Mutter bekannt. Ja.
0: Oh ja, wer ist denn der Vater? Wer ist der Vater von Jesus?
1: Gott.
0: Und wer
1: Josef.
0: Nein, der Heilige Geist.
1: Ja, ja.
0: Der Vater. Und wer ist die Mutter?
1: Maria.
0: Ja, also kann man doch nicht, das ist doch eine Lüge, was hier steht. Das ist doch falsch. Es ist unkorrekt, es ist falsch, wenn man sagt, er ist so gleicht er dem Sohn Gottes, so gleicht er dem Sohn Gottes. Was wird denn hier für ein Ding aufgemacht? Ne? Da wird dieser Melchisedek, über den wir vorher gelesen haben, alles, was eben über ihn gesagt wurde, ist richtig, aber hier wird er so gleicht er dem Sohn Gottes, ohne Anfang und ohne Ende. Dabei wissen wir, dass der Anfang des Sohnes Gottes war im Leibe der Mutter Maria und er endet am Kreuz, er stirbt.
1: Ja, und gleich bei die Elfriede, Elisabeth, die hat er dann noch, wo sie Johannes dann im Bauch hatte, hat Johannes schon gehüpft als Jesus kam.
0: Das wird da angeführt, ne? Mhm. Ja, also was wird hier aus diesem Melchisedek gemacht? Oder besser, seht aber, wie groß der ist, dem auch Abraham, der Erzvater, den Zehnten gab von der eroberten Beute. Ja, und jetzt wird hier, darauf wird ja dann die ganze Zehntenlehre drauf aufgebaut, auf diesem ganzen Kram hier. Ich sage dir aber eins, Volker, entweder wird hier der Melchisedek erhöht, ja, er wird dem Sohn Gottes gleich gemacht, so steht es ja hier, so gleicht er dem Sohn Gottes. Und das ist ja dann ungefähr das, was du gerade gesagt hast, dann tun ja dann manche so, ich kann mich noch daran erinnern, dass bei uns in der Gemeinde, in der Jesusgemeinde, bestimmte Frauen ganz glänzende Augen kriegten und dann, ach ja, Jesus war schon mal da, Melchisedek war in Wirklichkeit Jesus, ne? Das wurde auch so hingestellt.
1: Auch
0: Werner und die anderen
1: Gläubigen. Waren schon die Anfänge, um die Christen zu verwirren.
0: Das stimmt nicht. Er ist nicht dem Sohn Gottes gleich, weil von Gott weiß man Anfang und Ende seines Lebens. Das ist bekannt von Jesus Christus. Wenn im ersten.
1: Das sind auch die ganzen wie Benny Hinn und wie diese alle.
0: Das vermuten wir. Wir vermuten, dass alle, die da gut angefangen haben, durch diesen Hebräerbrief hier ein böses Ende genommen haben.
1: Weil der Teufel sie dann gekascht hat, um die Wahrheit zu verstecken.
0: Ja, und nicht um die Wahrheit zu verstecken. Ein bisschen Gift, die K.O.-Tropfen, man setzt dir nicht ein ganzes Glas K.O.-Tropfen vor, wenn du da in der Diskothek oder im Club bist, ne? Sondern kommen ein paar Tropfen kommen in das Glas rein, sodass du es nicht schmeckst. Ja, man verbirgt das Gift. Ja, in der wohlschmeckenden Speise. Und deswegen muss man viel, viel loben, man muss viel über Jesus reden. Wenn hier nur über den Teufel geredet würde, dann würden wir das doch merken. Wenn das ein Buch für Satanisten wäre, wenn der Brief an Satanisten von Satanisten für Satanisten geschrieben worden wäre, dann würde doch ganz viel die Rede sein vom Fürsten der Finsternis und vom Tod und dem Geist des Todes. Aber das dann würden wir das doch merken, wir Christen. Und so mischt, ne? Ja. So ist meine Behauptung hier, ja, das ist hier ist vergiftetes Lob.
1: Ja, das war ein Riesenausflug erstmal zwischen Abraham und so weiter. Jetzt müssen wir, glaube ich, erstmal ein bisschen Musik machen, weil die Viertelstunde rum ist.
0: Ja. Wir hätten ja 25 Minuten.
1: Dann.
0: Aber du möchtest erstmal.
1: Viertelstunde, es reicht.
0: Gut, dann mach Musik.
1: Ja, hallo. Das Raschelmikrofon oder Anti-Raschelmikrofon hat jetzt Stefan.
0: Ja, ich bin jetzt hier der Mikrofonhalter. So ein Ding fehlt nämlich hier. Wir hatten jetzt eben gerade, wir sind beim Hebräerbrief, der Hebräerbrief, wir haben ihn ausgemacht als die Mutter aller Probleme bei uns in den Gemeinden, weil der Hebräerbrief scheint nicht vom Heiligen Geist inspiriert zu sein. Ich habe darüber ein bisschen was gelesen, ich habe mal so rumgeguckt. Von Anfang an, Volker, also seit Anbeginn der Christenheit war der Hebräerbrief umstritten. Ja? Der Hebräerbrief war schon im ersten Jahrhundert. Das erste Jahrhundert ist die Zeit zwischen 0 und 100. Also die direkten Jahre nach Jesus seinem Tod. Jesus ist wohl gestorben, so circa 33, ne? Kann man ungefähr, da können ein paar Jahre in der Zeitrechnung, da hat ja irgendwie mal ein bestimmter Mönch hat die Zeitrechnung, unter wem war das? Wir haben heute den gregorianischen Kalender, ne? Und da hat ein bestimmter Mitarbeiter dieses Papst Gregor, der hat da die Zeitrechnung. Und er hat da irgendeinen Fehler gemacht. Man geht davon aus, es sind ungefähr 4 Jahre sind irgendwie verloren gegangen. Vielleicht sind wir nicht genau in der richtigen Zeitrechnung. Das wurde dann so im 300, 400 nach Christus, wurde dieser gregorianische Kalender eingeführt. Wann war der Grab mit Papst Gregor? Weißt du das genau?
1: Staatsreligion wurde das Christentum 334.
0: 4 oder 24? In Rom, im Römischen Reich. Das war durch Konstantin. Das war, glaube ich, durch Konstantin. Der hat dann auch Konstantinopel gegründet. Das heutige Istanbul, ne? Was wollte ich sagen? Wir waren dabei, also so um 100 rum gab es ein Apostelkonzil und die haben sich damit beschäftigt, welche Bücher sind vom Heiligen Geist inspiriert und welche nicht. Und das Christentum war ja im Werden, so um 100 rum, ne? Das war ja nicht wie heute. Heute blicken wir zurück auf 2000 Jahre christliche Geschichte, war ja damals nicht. Und alles, was wir heute als Bibel so jetzt hier inzwischen zwei Buchdeckeln vorliegen haben, gab es ja so noch nicht. Und da hat man dann eben geguckt, beständig kamen in den Gemeinden kamen neue Bücher auf, wie heute auch. Und dann waren die Gläubigen und auch die Pastoren da und die Bischöfe, die Verantwortung trugen, die haben sich dann Gedanken machen müssen, welche Bücher sind denn jetzt vom Heiligen Geist eigentlich und welche nicht, weil da waren eben auch merkwürdige Bücher dabei.
1: Und das wurde dann überlegt, was dazugekommen ist und was nicht dazugekommen ist.
0: Und da gab es ein Apostelkonzil. Und da haben die Hörer eben, so die Gemeindeleiter, haben sich da zusammengesetzt und haben mal beratschlagt und beraten, welche Bücher sind vom Heiligen Geist und welche nicht. Und dabei kam es dann eben. Es ist schon okay, ja, dann werden wir das mal hören. Und bei diesem Apostelkonzil wurde die heutige Auswahl der Bücher beschlossen, die wir als Bibel vorliegen haben, Volker.
1: Und da hat sich der Hebräerbrief dann halt dann unbewusst dann mit...
0: Nein, der hat sich da nicht, der wurde da ausgeklammert.
1: Zuerst
0: ja, in der ersten Kirche, das Zentrum der Christenheit wanderte ja nach Rom. Warum? Ja, weil Jerusalem, wo Jesus gekreuzigt war, da saßen die Feinde der Christen, nämlich die Juden. Ne, die Römer, die haben sich um das Christentum anfangs gar nicht gekümmert. Die Feinde des Christentums waren wie Paulus, der noch vorher Saulus hieß, die Feinde des Christentums waren die Juden. Die Juden verfolgten, die Juden steinigten die Christen. Die Christengemeinden hatten zu leiden unter den Juden. Und deswegen ging Paulus und Petrus, die gingen alle nach Rom. Und so wurde das Zentrum der Christenheit wurde Rom. Ja, und dann gab es eben auch eine Trennung. Dann gab es auch die Trennung eben die Christen feierten jetzt auch dann den Tag der Auferstehung von Jesus als ihren heiligen Tag, den Ruhetag, wo sie dann eben zusammenkamen und sich versammelten. Warum, Volker? Warum?
1: Den Ruhetag, den Sabbat, ja.
0: Nein, dann hörst nicht zu. Das ist der Tag der Auferstehung, das ist der Tag des Herrn, so nennen wir den Sonntag. Das ist der Tag des Herrn und da versammeln wir uns zum Gedenken, dass da Jesus von den Toten auferstanden ist. Das
1: machen die Christen.
0: Davon rede ich doch. Und also die Trennung, dass die, ja, heute ist ja genau das Umgekehrte. Heute wollen wir in den Gemeinden, wollen ja heute alle irgendwie jüdisch sein und sie wollen ja eher den Schabbat heiligen als den Sonntag, weil sie sagen, nee, der Schabbat, das wäre ja heidnisch, aber der Sonntag wäre ja heidnisch, aber der Schabbat wäre ja eben jüdisch und damit heiliger. Es wäre also eine bessere Tradition. Nein, ist es nicht, weil die Juden waren eben anfangs die Feinde des Christentums, und deswegen haben sich die Christen von den Heiden abgesondert, eben auch dadurch, dass sie jetzt den Sonntag heiligten und nicht mehr den Schabbat. So, und so wird Rom zum Zentrum des Christentums. Und Rom selber, also in der Stadt Rom und von dem Bischof von Rom wurde der Hebräerbrief nicht anerkannt. Der war verboten, dass er gelesen und vorgelesen wird. Dieses Apostelkonzil hat dann diesen Kanon, also diese Auswahl an Büchern festgelegt, die wir heute als Bibel vorliegen haben. Und der Hebräerbrief war über viele Jahrhunderte nicht dabei. Es gab später dann, während in der oströmischen Kirche, ne, das war dann, wo dann, gab ja einen Gegenpapst, der saß dann in Konstantinopel, und die wiederum haben den Hebräerbrief aber anerkannt. Und dann gab es später da nochmal eine Annäherung, und in dieser Annäherung zwischen dem West- und Oströmischen Reich und den beiden Kirchen, die sich da schon, die römische und die orthodoxe Kirche haben sich da schon gebildet und getrennt gehabt, da gab es nochmal eine Annäherung, und in dieser Annäherung haben die Christen nochmal versucht, miteinander auszukommen und haben dann auch gesagt, na gut, dann erkennen wir den Hebräerbrief jetzt an, haben die Römer gesagt, ne, weil das die Orthodoxen da in die griechisch-orthodoxe, die da schon am Entstehen war, gesagt hat, wir wollen den aber dabei haben, das ist für uns ein heiliger Brief. Aber der römische Papst, der Bischof von Rom hatte damals schon das verboten, diesen Brief zu lesen. Er wurde von allen möglichen Leuten, die schon irgendwie Unsinn getrieben haben, nämlich benutzt. Ja, gerade der Hebräerbrief.
1: Ja, um Macht zu missbrauchen, um diese Vaterherzbewegung in die Gänge zu bringen.
0: Was ist denn die Vaterherzbewegung?
1: Die Vaterherzbewegung, dass Christus nicht so ganz so wichtig ist.
0: Ach, das haben wir ja vorhin schon mal, da waren wir schon.
1: Ja, ja.
0: Christus, das Mikro halten hat mich angestrengt. Ich kann das irgendwie nicht so. Ja. Jetzt, Volker, bist du wieder der Mikroträger.
1: Ja.
0: Du bist jetzt nicht der Licht, du bist jetzt der Tonträger. Du bist ein Tonträger.
1: Der Tonträger,
0: ja.
1: Ja, und diese Vaterherzbewegung, die kommt auch aus dem Hebräerbrief. Und deshalb ist diese, weil alle immer doch damals schon, vor 20 Jahren, haben sie immer Musik geschrieben. Vaterherz und so weiter. Himmlischer Vater, komm. Die lassen alle schon Jesus raus.
0: Nahe am Vaterherzen. Das war schon 1997, gab es eine ganze CD-Reihe. Da gucken wir gleich mal nach, wer das damals war, nach der nächsten Musik. Nah am Vaterherzen gab es eins, Teil 2, Teil 3. Ich weiß nicht, ob das Vineyard war, war das auch schon Hillsong? Ich habe damals nie Geld gehabt, um mir CDs oder Bücher zu kaufen. Ich war so eine richtig arme Kirchenmaus. Bei mir hat das Geld gerade dazu gereicht, mal für den Sprit zusammenzukratzen und vom Hameln nach Rinteln hierher zu fahren und hinterher mit euch dann allen noch zum Türken essen zu gehen. Wir haben noch, ja, kannst du dich erinnern?
1: Ja, und diese Vaterherzbewegung, die hat dann Christus dann immer mehr in den Hintergrund gestellt und dann wurde das ja, und dann wurde Christus dann praktisch vergessen. Und dann Christus ist ja Gottes Sohn. Christus und Gott, haben wir schon ein paar Mal in anderen Sendungen gesagt, ist ja identisch, Christus und Gott, weil Christus ist ja Gottes Sohn. Aber in Obernwörn und überall, wo sie waren,
0: die. Obernwörn ist hier bei dir in der Nähe und da gibt es das, da war so ein Seminar, das ist ein Seminarhaus, ne?
1: Ja.
0: Und da war das auch, da war auch was von Vaterherz, ja. Da war, ach ja, klar, das war der Neuseeländer, der da war.
1: Dieser Neuseeländer, der da
0: war. Ja, und der hat also tatsächlich gesagt, eine Beziehung zu Jesus reicht nicht, du brauchst eine Spezialbeziehung zum Vater.
1: Ja.
0: Und dieser Vater ist der gleiche Vater, der hier bei Melchisedek, der dann immer den Predigten die Hand aufhält und dein Geld haben will, das ist nämlich der Teufel. Ja, also liebe Leute, so mal, wenn ihr uns zuhört, dann hört ihr uns sowieso nur zu, wenn ihr uns irgendwie in einer gewissen Art und Weise gewogen seid. Ja, Jesus sagt, wer Ohren hat, der höre. Wenn ihr uns hier zuhört, dann nur, weil ihr uns ein bisschen Glauben schenkt. Und als ich der Hebräerbrief macht mich hart im Herzen, Volker.
1: Ja.
0: Der macht mich zu. Wenn ich die Briefe von Paulus lese, Korintherbrief, da werde ich weich. Da öffnet sich mein Herz, da kriege ich kindlichen Glauben. Der Hebräerbrief macht alles umständlich. Der Hebräerbrief macht alles umständlich und kompliziert und der stiehlt mir meinen Glauben.
1: Ja, man muss Gott, wer Gott naht, der muss glauben, dass er existiert. Das ist alles Bedingungen wieder. Und Christus hat uns ja frei gemacht von den Bedingungen.
0: Ja, Gottes Liebe und Glaube ist bedingungslos. Und aber hier wird der Segen, der zu uns kommt, an eine Bedingung geknüpft, nämlich dass du glauben musst. Und das ist ein Widerspruch. Der Widerspruch ist eben da, wie vorhin schon gesagt, wenn ich nur zu Gott kommen kann, wenn ich glaube, dann hätte ich nie zu Gott kommen können, denn ich habe nicht geglaubt. Ich war in einem freikirchlichen Gottesdienst und ich habe nicht geglaubt. Ich war voller Unglauben und Zweifel und auch nicht gerade die beste Meinung hatte ich gehabt über die Menschen, die ich da vorgefunden habe. Für mich waren das wirklich Sektierer, diese freikirchlichen Menschen da von der Freien Parkpalette in Bückeburg, hier im Landkreis Schaumburg. Und ich habe die nicht besonders geschätzt und da ist mir Jesus begegnet. Und dann wurde ich davon überführt, dass Jesus Realität ist. Wenn aber das hier steht, Gott hat mich belohnt und beschenkt mit Glauben. Aber wenn das stimmen würde, dass man ohne Glauben unmöglich ist, Gott zu gefallen. Und wenn wer zu Gott kommen will, muss glauben, dass er ist und dass er denen, die ihn suchen, Lohn gibt. Dann wäre ich ungläubig geblieben. Dann hätte er mich nur dann belohnt, wenn ich nämlich schon gläubig gewesen wäre. Klingt jetzt kompliziert, aber ist für mich logisch. Ja? Und das ist dieses andere Ding hier, das ist dieses dieser Vers 1 aus Kapitel 11, ne? Den kannst du ja auswendig sagen nochmal.
1: Der Glaube ist die Verwirklichung dessen, was man hofft, an Überführtsein von Dingen, die man nicht sieht. Auch wieder eine Bedingung. Ulf Ekman gefällt das ja so gut.
0: Ulf Ekman ist wer? Der ist der ehemalige Pastor der Bibelschule Ups in Uppsala, Schweden, wo du ein Jahr warst. Livetsut
1: in Uppsala,
0: da warst du ein Jahr in Schweden, ne? Ja.
1: Und der hat das geliebt, den ganzen Hebräerbrief. Und hat damit dann, es ist so tiefgründig, der Hebräerbrief.
0: Ich kotze gleich.
1: Also, ja,
0: und dann, echt, der hat sich in deine Gehirnwindung eingefressen wie so ein Virus, ne? Ja? Immer
1: dann,
0: wieder. Ich dachte immer, der Bibelvers ist irgendwie einer deiner Lieblingsbibelverse, bis ich da jetzt erst gestern erkannt habe, der ist irgendwie unverdaulich in dir drinne. Und du kaust daran jetzt schon seit 28 Jahren. Solange wie du gläubig bist, kaust du an diesem Bibelvers oder seitdem du da in der Bibelschule warst. Das sind 20 Jahre jetzt.
1: Damit hat er alles.
0: Und du kommst immer wieder an mit diesem Bibelvers und ich sage immer wieder, oh, hör auf, ich kann den nicht mehr hören, der sagt mir überhaupt nichts. Und du sprudelst in dem, wenn ich, und je öfter ich sage, lass das, und desto, dann kommt das aus dir ja raus wie so ein, wie so ein Anrufbeantworter, wie so eine Schallplatte wie früher, wo die Nadel hängen geblieben ist. Ne?
1: Ja, dadurch hat ja auch dann, durch diesen ganzen Hebräer-Verse, dadurch hat ja Ulf Ekman dann praktisch das Geben. Siehste, du ohne Glaube, es ist unmöglich, Gott wohl zu gefallen. Du setzt es frei, den Glauben, indem du nach dem Hebräerbrief 6 gehst mit Hesekiel, wie Abraham, mit Melchisedek. Wenn du das Geld gibst, dem Leiter, dann setzt du erst den Glauben frei, Hebräer 11 und Hebräer 1.
0: Ja, das hast du jetzt so, das ist ein bisschen so, das kann man jetzt nicht genau aus dem Hebräerbrief herausleiten, aber du hast es irgendwie so immer gehört, ja?
1: Durch das Geben kann man dann verwirklichen dessen, was man hofft, kann man dann, das ist unverdaulich, aber das kann man dann verdauen, indem man genug Geld in die Gemeinde reingibt, dann wird dieser Vers dann verdaut.
0: Ja, oder aber du hast vorhin so gesagt, wenn also dein Glaube nicht reicht, dann gib halt Geld, dann wird dein Glaube wachsen.
1: Dann wird dein Glaube wachsen und dann kann dieser Vers auch in dir wachsen.
0: Und unseren lieben Glaubensgeschwistern, dem Johnny und der Anna ist es so ergangen, denen wurde dann gesagt, naja, ihr habt halt selber Schuld, wenn ihr schon so viel gegeben habt, ihr habt so lange den Zehnten gegeben und auch noch Opfergaben und ihr habt keine Ernte bekommen, ja, dann ist das dann Licht, entweder habt ihr Sünde oder Sünde in eurem Leben oder aber ihr habt halt nicht genug geglaubt. Dann kommt genau der Bibelvers, nämlich hier, ne? Ja, dann habt ihr keinen Glauben, dann habt ihr nicht im Glauben gegeben, ne? Aber ohne Glauben ist es unmöglich, Gott zu gefallen. Dann haben die ohne Glauben ihren Zehnten gegeben. Da müssen sie auch nicht wundern, dass sie keinen Rückfluss haben, keine Ernte bekommen haben.
1: Und wenn und die haben zu wenig gegeben.
0: Nee, die haben auch ohne Glauben gegeben. Ich kann mich erinnern, dass den beiden gesagt wurde, tja, dann habt ihr halt, ihr glaubt zu wenig. Ihr glaubt zu wenig. Und das ist diese Unbarmherzigkeit. Und diese Unbarmherzigkeit löst der Hebräerbrief aus.
1: Und die muss offenbar und losgestellt werden.
0: Ja, genau. Da sind wir ja gerade dabei. Das versuchen wir ja gerade hier. Wir tun das. Ja. Jesus ist mir begegnet und er begegnet mir auch in den Paulusbriefen als einer, der voller Gnade ist und der mich begnadigt hat. Aber hier musst du etwas leisten. Du musst nämlich glauben. Und wenn du nicht glauben kannst, dann wird dir das vorgeworfen. Ne, denn ja, ohne Glauben ist ja, dann gefällst du halt Gott nicht. Du hast gar keinen Glauben. Du kannst in der Gemeinde sein und du kannst alles richtig machen und trotzdem kannst du versagen. Und dann kommen dann deine Gemeindeleiter zu dir und sagen, ja, dann ist das Problem mit bei dir liegen. Du hast nicht genug Glauben. Ne? Ja? Denn er belohnt nur die, die ihn suchen und die glauben, dass er ist. Dann hast du zu wenig Glauben. Und das wurde Anna und Johnny, denen wurde das vorgeworfen. Dann habt ihr zu wenig Glauben.
1: Dann wurde denen vorgeworfen.
0: Genau,
1: und dann gehen sie gefangen, irgendwann, dann wollten sie davon Jesus gar
0: nichts mehr wissen. Die sind aus der Gemeinde weggegangen und sind heute irgendwo und wir wissen nicht,
1: Hat der Teufel das erreicht, was er wollte?
0: Ja, wieder zwei
1: er will die Gemeinde
0: Leben,
1: kaputt machen.
0: Ja, und zwei Leben beschädigt, ne? Eine Ehe beschädigt und die Freundschaft beschädigt.
1: Ja.
0: Freundschaften
1: der Teufel beschädigt. Mag das, wenn er Menschen beschädigen kann.
0: So, und dann kann man auch nicht, ja, und wenn man diese ganzen Worte, diese ganzen Lügen sind versteckt zwischen ganz viel Lob hier, ne? Durch den Glauben wurde Henoch entrückt, damit er den Tod nicht sehe und wurde ihn nicht mehr gefunden, weil Gott ihn entrückt hatte. Denn
1: wollen wir da gleich nochmal sprechen oder in der nächsten Sendung? Da müssen wir jetzt
0: es wurde ihm bezeugt, dass er Gott gefallen habe. Na, dann mach doch eine Pause. Ja.
1: So. Hallo, hier sind wir wieder mit dem vierten Teil. Und
0: unseres Einstieges in der Zerkleinerung des Hebräerbriefes.
1: Das Zerkleinerung des Hebräerbriefes. Vorhin das Ende mit das Rascheln mit dem Pad ist natürlich nicht ganz so gut hier. Mit diesen, das
0: ja, ich glaube, unsere Hörer haben Verständnis, dass wir haben ja hier keine.
1: Da muss man schon suchen.
0: Wir haben leider keinen Tontechniker, ne? Ja.
1: Und dann.
0: Warum hast du eigentlich keine Tontechniker-Ausbildung? Ich könnte dich mal zur Radioaktiv nach Hameln schicken, dann machst du da mal eine Ausbildung, dann kannst du Praktikum machen in der Technikabteilung.
1: Du wohnst doch da, dann kannst du das machen.
0: Ach ja, ich bin immer so menschenscheu. Du. Dich nehmen sie immer, ja, mir fühlen sie so auf den Zahn, aber dich nimmt ja keiner so richtig ernst. Du bist ja wie König David, ne? Kannst dich ja so gut dummstellen.
1: Ja, ein bisschen dummstellen und dann geht das schon, ne?
0: Das kannst du ganz gut dummstellen, ne?
1: Ja.
0: Entschuldigung, wollte ich jetzt.
1: Haben schon viele immer gesagt, das ist da. Man muss sich in manchen Situationen muss man sich lieber dumm stellen, bevor man Verpflichtungen bekommt.
0: Das hat deine Mutter. Ja so, deine Mutter hat immer gesagt, Volker, stell dich nicht so dumm, du bist du doch gar nicht. Aber du kannst das auch nicht dumm stellen, damit du die Aufgaben nicht übertragen bekommst. Das ist ein anderes Prinzip, ne?
1: Ja? Das ist manchmal dann.
0: Wenn man was nicht kann, dann wird man das nicht, muss man es nicht normal machen, ne? So, wir waren irgendwie, wir sind beim Zerkleinern des Hebräerbriefes und wir haben gerade nochmal, ist heute nur ein Einstieg, wir haben eben gelesen aus einem, das ist ein Schriftstück, das ist 1915, glaube ich, war das erschienen im Amtsblatt des Papstes im Vatikan und da wird der Hebräerbrief als ein merkwürdiges Schriftstück bezeichnet. War da noch irgendwas wichtig, was wir da eben gelesen haben?
1: Ja, das war eben dann.
0: War ganz gut, aber ist jetzt vielleicht zu lang, um das alles. Musst du dir auch erstmal im Einzelnen nochmal durchlesen, ne?
1: Das war, aber es ging auf jeden Fall darum, dass die ganze Verdammnis, die freikirchlichen Christen.
0: Darauf sind wir jetzt gerade gekommen. Wir haben also da eine Stelle gefunden gehabt, da wurde auf den Hebräerbrief Kapitel 10 ab Vers 12 hingewiesen. Ab Vers 23, und das haben wir jetzt gar nicht so verstanden. Sag du mal,
1: Ja. Da haben wir die ganze Zeit darauf hingewiesen, dass die ganzen Prediger, die uns jahrelang zugemüllt haben mit ihrem Wort, die haben ihr ganzes Gift aus dem Hebräerbrief unbewusst bekommen, um uns zuzumüllen.
0: Wir haben ja also eben gerade festgestellt, wir haben also eben gefunden, unter im Hebräerbrief Kapitel 10, ab Vers 23 steht Folgendes. Ich lese mal eben. Volker, lasst uns festhalten an dem Bekenntnis der Hoffnung und nicht wanken, denn er ist treu, der sie verheißen hat. Und lasst uns aufeinander Acht haben und uns anreizen zur Liebe und zu guten Werken. Und nicht verlassen unsere Versammlungen, wie einige zu tun pflegen, sondern einander ermahnen und das umso mehr, als ihr seht, dass sich der Tag naht. Denn wenn wir mutwillig sündigen, nachdem wir die Erkenntnis der Wahrheit empfangen haben, haben wir hinfort kein anderes Opfer mehr für die Sünden, sondern nichts als ein schreckliches Warten auf das Gericht und das gierige Feuer, das die Widersacher verzehren wird. Ja, das sind, und all diese verdammten, diese Stellen, also ne, der, unser Glaubensbruder Volkmar hat, und das hat, hat seiner Teenagerzeit darunter gelitten, dass er irgendwelche Sünden begeht, dass er willentlich sündigt, wie es hier steht, und dann, dass er mutwillig sündigt und kein weiteres Opfer mehr ist. Das leuchtet mir eigentlich auch nicht ein, Volker. Ja? Weil wenn Jesus für deine vergangenen, also das ist ja immer, das wurde ja immer so gepredigt, für die vergangenen Sünden ist Jesus gestorben, ne? Aber nicht für deine zukünftigen oder deine gegenwärtigen. Das sind nur deine Sünden getilgt, die hinter dir liegen, vor deiner Bekehrung. Du darfst jetzt nicht mehr sündigen. Das ist das, was, das wird hier rausgezogen. Das sind all, ja, das meintest du.
2: Da müsste, für die jetzigen Sünden braucht man eine Spezialvergebung von der Leiterschaft.
0: Nee, gibt's nicht. Es gibt keine Vergebung, es gibt auch kein Opfer mehr, sondern nichts als das schreckliche Warten auf das Gericht und das gierige Feuer, das die Widersacher verzehren wird. Wenn jemand auch das Gesetz des Mose bricht, muss er sterben ohne Erbarmen auf 2 oder 3 Zeugen hin. Eine wie viel härtere Strafe, meint ihr, wird der verdienen, der den Sohn Gottes mit Füßen trittst, nur weil du mal wieder irgendwie gesündigt hast, du hast dich dann doch mal wieder selbst befriedigt, mutwillig gesündigt, ja, so wird es ja dann angewendet, diese Stelle, oder ich, ja, und dann hast du nichts anderes mehr zu erwarten, als das schreckliche Warten auf das Gericht. Eine wie viel härtere Strafe muss der erwarten, der also den Sohn Gottes mit Füßen tritt und das Blut des Bundes für unrein hält, durch das, dass er doch geheiligt wurde und den Geist der Gnade schmäht? Denn wir kennen den, der gesagt hat, die Rache ist mein, ich will vergelten, und wiederum, der Herr wird sein Volk richten. Schrecklich ist's, in die Hände des lebendigen Gottes zu fallen. Hier wird ja plötzlich all das, hier wird ja Christus plötzlich gegen uns angewandt. Alles wendet sich gegen uns, das ist mir so noch nie aufgefallen, Volker. Und das gibt es nur hier im Hebräerbrief. Hier wendet sich das ganze Evangelium, die frohe Botschaft fängt sich hier an, gegen uns zu wenden.
2: Der Hebräerbrief ist die vollkommene Hölle.
0: Ja, das ist die Mutter aller Probleme. In gewisser Weise werden zurzeit die Gesetze Deutschlands gegen uns Deutsche angewendet, zum Nutzen all der illegalen Einwanderer, die sich hier ein schönes Leben machen wollen. Ja, alle Gesetze Deutschlands werden angewendet. Wir müssen nur noch arbeiten dafür, dass sich die aus dem Ausland kommenden bei uns wohlfühlen können, sage ich jetzt mal so.
2: Naja. Ne?
0: Und hier wird das gesamte Evangelium, alles, was wir in Christus empfangen haben, das wird hier plötzlich, das wendet sich hier im Hebräerbrief gegen uns. Das habe ich so noch nie. Hast du das schon mal? Hast du das in so eine Erinnerung gehabt?
2: Man hat immer schon ein komisches Gefühl, aber man wusste nicht, woher das kam. Und jetzt hat es der Heilige Geist offenbart, dass die Ursache aller Probleme der Hebräerbrief ist.
0: Das kann wirklich so sein. Also, das wird heute hier nur eine Einführung sein. Wir werden uns mit dem ganzen Thema noch nicht zu Ende beschäftigen können. Weil das ist auch alles, wir machen das ja ein bisschen so aus dem Stegreif, hemdsärmelig. Ich habe dich heute Abend mal hier am Sonntag besucht. Und wir sind aber mal in das Thema so reingesprungen.
2: Es kann ja auch noch eine zweite Sendung geben, klar, das wäre ja nicht das Problem.
0: Das ist dann genau, ja, wir machen auch, wir Hossa, sind wir jetzt mitten im Geschehen. Und wir gucken mal, und wohin ist das Ganze geführt hat. Ist eben auch nicht so einfach. Aber gerade jetzt eben aus Hebräer Kapitel 10 ab Vers 23, da, also das war mir gar nicht so klar. Ich wollte mit dir heute Abend mal so ein bisschen hier in der Bibel stöbern, im Hebräerbrief, und gucken, auf was für Leichen wir hier alle stoßen werden, die wir hier alle ausgraben werden. Und das ist also schon ganz krass. Also das, was wir jetzt hier gefunden haben, ne? Eine wie viel härtere Strafe, meint ihr, wird der verdienen, der den Sohn Gottes mit Füßen tritt? Das sind die Verse, aus denen in der Vergangenheit schon die Prediger die Verdammnis zusammengebastelt haben, die jetzt vielleicht nicht dich und mich, aber schon die, also zum Beispiel Volkmar getroffen haben. Ne?
2: Naja.
0: Ja.
2: Das ist, die haben die ganzen freikirchlichen, evangelikalen Kirchen und so weiter, und auch diese, wie war dieser Wladimir Montan der Ukraine, der hat vielleicht so wie Benny Hinn mal gut angefangen, und dann ist er durch den Hebräerbrief hat er gemerkt, er kann Geld aus dem Glauben machen.
0: Ja, das ist jetzt ein bisschen daher gesucht. Müssen wir mal, Wladimir Montan, den haben wir eben gerade, hast du mir gezeigt, das war ein Begriff, ein Bericht über auf Arte, ja, über einen Wunderheiler aus der Ukraine.
2: Der hat genauso begonnen wie Benny Hinn.
0: Er ist eine vollkommene Imitation von Benny Hinn. Er sagt sogar dieses Touch, dann schubst er die Leute und lässt sie umfallen. Nun weiß ich auch nicht, ich habe Benny Hinn mal erlebt hier in Köln. Das war überhaupt nichts. Ich will aber jetzt nicht sagen, dass Benny Hinn nicht mal irgendwie gesalbt war. Aber Benny Hinn hat irgendwie seine Salbung heute verloren. Ne, unser alter, mein alter Hauskreisleiter, der Jens Küpper, der hat also echt eine Salbung gehabt. Der Volker, das war erstaunlich, ne? Der konnte mein totes Auto immer wieder zum Leben erwecken. Wenn das nicht ansprang, da hat der Jens die Hände auf mein Auto gelegt, das ist angesprungen. wirklich war. Und der war ein ganz, er hat dieses Buch gelesen gehabt, da Guten Morgen, Heiliger Geist und auch Teil 2. Der war ein ganz großer Benny Hinn-Fan. Aber Benny Hinn soll auch, also der ist auch, und wenn wahrscheinlich, ne, wegen der Mutter aller Probleme im Hebräerbrief, sind die alle abgefantert, wie du sagst, ne? Die sind alle auf die falsche Bahn gekommen. Ja, und dieser Wladimir Montian aus, der hat da, ist auch auf dem Weg, hat halt auch gut angefangen und wirklich Wunder getan. Und heute ist er ein großer Geldeintreiber, arbeitet mit Inkasso Moskau zusammen, mit Schlägertrupps, die die eigenen Gemeindemitglieder auspressen, ne? Und denen ordentlich sagen, ja, nee, ein bisschen mehr Opfer wäre schon besser, ne? Ja, ist, wenn man Geld gespendet hat, 50 Euro, dann ja, 500 sind besser. Und wenn nicht, dann könnte es Hauer geben. Ne? Wäre besser, wenn du 500 gibst. Und wenn du dann austreten willst und willst da weg, dann wird der mit Todesdrohung, hat eine ehemaliges Gemeindemitglied gesagt, eine junge Frau. Ne? Das haben wir gerade eben gesehen, so zum Hintergrund.
2: Nicht zu spucken.
0: Denn oh, Entschuldigung, wenn ich mich dir zuwende und es persönlich meine, was ich sage. Ja? Entschuldige den Wasserfall. Ich rede wie ein Wasserfall.
2: Da rein, in die nach vorne reden.
0: Okay, gut. So, willst du noch was sagen, Volker? Ja. Wiederhol noch mal diesen Satz, der sich so tief in dein Hirn eingegraben hat.
2: Naja.
0: Sag noch mal, das ist Hebräerbrief Kapitel 11, Abvers 1. Was steht da, Volker?
2: Ohne Glauben.
0: Nein, das andere.
2: Es ist unmöglich.
0: Nein, es ist der Glaube. Der Glaube ist.
2: Der Glaube ist.
0: Ja, was ist der Glaube?
2: Die Verwirklichung dessen, was man hofft.
0: Ja.
2: Wie Ulf Eckmann sagt.
0: Ja, komm, ja.
2: Ein Überführtsein von Dingen, die man nicht sieht.
0: Aha.
2: Und das muss in dir wachsen. Und das kann nur
0: jetzt einfach mal das Zitat. Das, was in deiner tiefsten Gehirnwindung da sich eingenistet hat und da rumort und nicht verdaut werden kann. Und es geht nicht raus, aber auch nicht rein. Nochmal komplett.
2: Ohne Glauben ist es unmöglich, Gott wohl zu gefallen.
0: Ja, das war der andere. Das war Vers 6. Aber ohne Glauben ist es unmöglich, Gott zu gefallen. Denn wer zu Gott kommen will, der muss glauben, dass er ist und dass er denen, die ihn suchen, ihren Lohn gibt. Aber jetzt noch mal den Vers 1.
2: Ja. Der Glaube ist die Verwirklichung dessen, was man hofft. Ein Überführtsein von Dingen, die man nicht sieht.
0: Ja.
2: Ja.
0: Und nee, weiter.
2: Ja, das ist schon alles.
0: Nein.
2: Was man hofft, dann überfällt von Dingen, die man nicht sieht.
0: Aber in der Elberfelder ist es noch schöner, da ist dann die Essenz dessen, was man glaubt oder irgendwie sowas. Ja, mit diesen vollkommen sinnlosen Inhaltsleeren
2: Worten. Wird Panik gemacht bei den Christen.
0: Ja, wollen wir uns verabschieden bei euch, liebe Hörer des Erweckungssenders. Denkt nochmal über diesen Satz nach, versucht hinter sein Geheimnis zu kommen. Ja, ihr werdet es nicht schaffen, weil da ist kein Geheimnis, es ist einfach Unsinn. Es bringt euch nicht weiter, es führt euch nur weg von eurem kindlichen Glauben, den ihr haben sollt, den euch der Heilige Geist schon geschenkt hat. Und diesen Glauben will euch der Hebräerbrief rauben. Ihr sollt umherwandern und im Dunkeln umhertappen. Und ja, ihr sollt verwirrt sein und eben genau das, was ihr dem Hebräerbrief nach haben sollt, nämlich Glauben, damit euch Gott belohnen kann, das sollt ihr verlieren. Damit verabschiede ich mich.
2: Wir wollen eine Musik machen und danach gehen wir noch für bitte Vater unser Segen, um in Ruhe dann die Menschen von den Qualen des Hebräerbriefes zu erlösen.
0: Okay, Volker.
2: Das machen wir dann gleich nach der nächsten Musik. Das und dann wir so. Verabschieden wir uns. So, hier sind wir wieder mit dem Abschluss des ersten Teiles über den Hebräerbrief. Wir wollen erstmal in Ihre Fürbitte gehen und euch freisetzen von der Gefangenschaft der Christen durch den Hebräerbrief.
0: Amen.
2: Herr Jesus Christus, wir bitten dich, dass du jeden einzelnen Hörer, der gefangen ist in der Verdammnis des Hebräerbriefs, dass du ihn freisetzt und dass er nie wieder hineingezogen wird in die Verdammnis des Hebräerbriefes. Herr Jesus Christus, ich danke dir dafür, dass du jeden einzelnen Hörer anrührst, dass er durch deinen Geist Erfüllung bekommt und durchblicken kann die Fehler des Hebräerbriefes, diese Gnostik und Gnosis, die in diesen Hebräerbrief rein infiziert wurde, und um die Menschen zu vernichten, zu zerstören, zu quälen und aus der frohen Botschaft des Christus-Evangeliums herauszulösen in die Gefangenschaft.
0: Ja.
2: Herr Jesus Christus, setze du frei jeden einzelnen Hörer, dass wir wirklich hineinkommen, dass hier Erweckung hinausgetragen werden kann in die Welt. Das geht nur ohne Hebräerbrief. Herr Jesus Christus, setze frei, setze die Hörer frei, dass sie die Wahrheit erkennen und dass der Hebräerbrief als dämonisch, teuflisch erkannt wird. Bundesweit, im ganzen Lande.
0: Weltweit. Ja.
2: Bundesweit.
0: Wir wollen dem Tier ordentlich einen auf den Schädel schlagen, Jesus. Dem Tier aus der Offenbarung, das war dieser Traum, den ich hatte, dieses katzenartige Wesen, dieser Puma. Ja, und ich glaube, das hat auch was damit zu tun. Und nachdem Volker schon mal die Galaterfalle entdeckt hatte, haben wir jetzt die Hebräerbrieffalle entdeckt. Und das ist ganz übel hier, Jesus. Was aus deinem Evangelium hier gemacht wird, das ist eine wirklich die Drohbotschaft. Hier geht es nur noch um Drohung. Und ja, ist, wenn du für unsere Sünden der Vergangenheit gestorben bist, aber nicht für die Sünden, die wir in der Gegenwart oder in der Zukunft begehen werden, dann ist es schlecht, mit dir zu gehen, denn wir können ja gar nicht wir werden immer wieder sündigen. Wenn wir kein Opfer mehr haben, ja, weil wir dann doch mal uns mal vielleicht mutwillig irgendwie zu einer Sünde verleiten lassen, dann ist es nicht gut, mit dir zu gehen. Ich rufe dein Blut an, Jesus. Ich rufe dein Blut an als Zeuge für die Wahrheit. Und deswegen wird Volker jetzt mit uns das Abendmahl feiern. Begehe mit uns das Abendmahl.
2: Ja. Unser Herr Christus, in der Nacht, da er verraten ward, nahm er das Brot, dankte und brach's und gab's seinen Jüngern und sprach: Nehmet hin und esset, das ist mein Leib, das für euch gegeben wurde. Solches tut zu meinem Gedächtnis. So ist die Wandlung vollzogen und das Brot ist zum Leib Christi geworden. Und Christus ist jetzt unter euch anwesend. Und dann merkt man, dass Christus...
0: Wenn man es nicht merkt, ist es aber so. Ne?
2: Wenn man es nicht merkt, ist es trotzdem so. Ja. Christus ist jetzt anwesend.
0: Ich habe das früher mal gemerkt, dass sich auch mit mir was verändert hat. Und jetzt, wie geht's weiter?
2: Ja.
0: Der Mund wird so trocken.
2: Wir müssen jetzt weitermachen mit die Wandlung ist vollzogen. Das Brot ist jetzt
0: Leib Christi geworden.
2: Das könnt ihr auch zu Hause jetzt machen und kein Verdammnis durch den Hebräerbrief bekommen, wenn du sagst...
0: Nein, mach weiter. Wir rufen das Blut Jesu Christi an als Zeuge für die Wahrheit. Ja, und gegen
2: das Blut Jesu an.
0: So, jetzt kommt das Blut. Was kommt jetzt mit? Wie geht's weiter?
2: Das war erstmal der Leib, dass Christus im Leib ist. Desgleichen nahm er auch den Kelch nach dem Abendmahl, dankte und gab ihnen den und sprach: Nehmet hin und trinket alle daraus. Dieser Kelch ist das Neue Testament im neuen Bund in meinem Blut, das für euch vergossen wird, zur Vergebung der Sünden. Solches tut, so oft ihr es trinket, zu meinem Gedächtnis.
0: Das wollen wir tun.
2: Das wollen wir tun. Und das, und der Wein ist jetzt Blut Jesu.
0: Und gleichzeitig ein Zeuge für die Wahrheit. Denn das Blut, der Geist und das Wasser bezeugen die Wahrheit. Ne? Wir rufen in unserer Unfähigkeit und unserer Ohnmacht, rufen wir das Blut Jesu Christi an als Zeuge für die Wahrheit und als Zeuge gegen die Lüge. Das Blut Jesu Christi soll die Lüge bloßstellen. Ja, und da wir überzeugt davon sind, dass der Hebräerbrief eine Lüge ist, soll jetzt das Blut Jesu Christi bei unseren Hörern die Lüge der Lüge überführen. Amen.
2: Der Lüge überführen.
0: Genau. Und das ist das, was ist mein Anliegen. Das war jetzt meine Fürbitte. Du hast das Vaterunser gemacht. Was wolltest du jetzt noch?
2: Fürbitte, Vaterunser, Segen.
0: Na gut.
2: Vaterunser kommt jetzt noch.
0: Okay.
2: Oder wollen wir noch einen weitermachen hier?
0: Nö.
2: Singen. Wir können persönlich noch singen.
0: Oh, nö.
2: Gregorianisch singen?
0: Nö.
2: Oder wollen wir heute nicht machen?
0: Nee, machen wir heute mal nicht.
2: Vielleicht, wenn einer von euch gut, lieber Hörer, wenn einer von euch gut Gregorianisch singen kann,
0: ja,
2: der kann sich bei uns mal melden und vielleicht einige Teile mal aufsingen und uns zuschicken. Wir können ja mit ihm dann mal kontaktieren.
0: Vielleicht. Okay, so, mach du noch einen Segen, mach jetzt das Vaterunser dann.
2: Das wäre gut.
0: Heute wollen wir den gregorianischen Gesängen unseren Hörern ersparen.
2: Heute wollen wir es
0: ersparen.
2: Und vielleicht ist ja einer von euch.
0: Mach mal weiter. Was? Vater unser.
2: Ja. Vater unser im Himmel.
0: Geheiligt werde dein Name, dein Reich komme, dein Wille geschehe, wie im Himmel so auf Erden. Unser tägliches Brot gib uns heute und vergib uns unsere Schuld, denn auch wir vergeben unseren Schuldigern. Und führe uns nicht in Versuchung, sondern erlöse uns von dem Bösen, denn dein ist das Reich und die Kraft und die Herrlichkeit in Ewigkeit. Amen.
1: Der Segen. Der Herr segne euch und behüte euch. Der Herr lasse leuchten sein Angesicht über euch und sei euch gnädig. Der Herr erhebe sein Angesicht auf euch und gebe euch seinen Frieden.

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1: Ich habe wieder was geträumt. Und zwar habe ich im Traum ganz herzlich Karen Koch umarmt. Zur Erklärung, Karen Koch ist die Frau des Leiters der Jesusgemeinde Rinteln, in der ich früher war, Bernhard Koch, von Bernhard Koch. Und mit Karen hatte ich nicht so ein gutes Verhältnis zu meiner Zeit, als ich noch da war. Und dass ich sie so ganz herzlich im Traum umarme, ist für mich ein Traum, der mir die Versöhnung signalisiert. Die Versöhnung mit der Jesusgemeinde, ganz speziell mit Karen, aber auch mit Bernd. Mit Bernd hatte ich ja in der Auseinandersetzung so, dass ich gehen musste. Ich hatte Widerspruch ihm gegenüber und der hat sich bestätigt über die Jahre, dass ich den haben soll und haben darf und sogar haben muss von Jesus her. Ja, also in diesem Traum, ich dachte als einziges dazu, endlich, es ist soweit, ja, Versöhnung mit der Jesusgemeinde. Das bedeutet auch meine Rückkehr dorthin.

Devil Fantastic. Devil Fantastic. Mit den Worten im Kopf bin ich heute aufgewacht, eben gerade aufgewacht aus dem Schlaf. Devil Fantastic. Und während ich, mir war irgendwie klar, dieser Begriff bedeutet, das ist der Antichrist, der kommen wird, ja. Es wird einer sein, der die Menschen begeistert. Er wird fantastisch sein. Ich habe gestern Abend ein bisschen recherchiert bei Morningstar Worship, also diese, das ist von Rick Joyner, die Band, und habe mir das ein bisschen angehört und mich an alte Zeiten erinnert, dieser Don Potter mit seinem Warfare, da sind also irre. Ich hoffe, dass es gut ist, und dann habe ich das verglichen mit Bethel Church, Bethel, was Jelena hört, und ich musste husten, als ich Bethel ausgemacht hatte, da kommt man in eine, man kommt da in eine ganz falsche Begeisterung rein. Die ist, ja, und ich verstehe das auch, dass Lena da reinkommt. Devil Fantastic. Devil Fantastic. Ja. Und während ich dieses Wort immer dachte und die Auslegung dafür hatte, das ist der Antichrist, der jetzt kommt, aufgrund, den ganzen Morgen ging draußen stark der Wind. Das sind die Ausläufer eines Wirbelsturms, der über Luxemburg gezogen ist. Hat da 100 Dächer abgedeckt und Verwüstungen gebracht. Ja, das Klima ist, gerät scheinbar wirklich außer Band, Rand und Band. Und zu diesem Zusammenhang wird der Devil Fantastic kommen, der Antichrist wird kommen. Und und während ich das alles so dachte, da fiel mir ein, Mensch, du hast doch eben noch einen Traum gehabt, vergiss den nicht. Und hatte ich einen Traum? Ach ja, ich hatte ja einen Traum. Und also so einen Traum habe ich noch nicht gehabt. Ich war wieder mit dem Motorroller unterwegs. Warum auch immer, und hinten drauf saß meine Nachbarin, die Armgard. Und die ist Pastorentochter. Armgard, ich gucke gleich mal nach, heißt entweder die Gewappnete oder die Bewährte, ja, also die mit Waffen, Arm, heißt ja Armor. Armur ist also die Rüstung auch und die Waffen. Armed, ja, armed im Englischen. Armed Forces, bewaffnete Kräfte. Und Guard ist ja die Wache. Jedenfalls war ich mit ihr unterwegs auf dem Motorroller. Ich fuhr so da Richtung Rinteln auf der Nebenstrecke über Rumbeck, und da fielen Obstbäumen und so lang, und es war so ein Nachmittag-Abendausflug. Warum im Armgard hinten drauf saß, weiß ich nicht. Wir haben jedenfalls so einen kleinen Ausflug gemacht und fuhren Richtung Rinteln. Ich guckte Richtung Rinteln, und dass ich plötzlich sagte, Armgard, guck mal, da ist ein Vulkanausbruch in Rinteln. Und das Ding habt ihr noch nicht gesehen, Leute. Also sowas, das war wie in dem Film von Krakatau. Wir sind noch ein Stück weitergefahren oder angehalten unter diesen Apfelbäumen, Obstbäumen, die da an der Straße so in einer Reihe standen. Und der Blick Richtung Rinteln, dann sahen wir, dass da wirklich ein Vulkanausbruch war, wie so am Krakatau. Da flog alles in die Luft, oder der Ätna. Da kamen wirklich so Staub und Asche, Fontänen und Wolken raus. Aber alles ging in die Luft, also ganz Rinteln flog in die Luft. So ein Vulkanausbruch war das. Und waren noch irgendwie andere Menschen plötzlich da, die liefen weg oder was. Ich hatte erst noch so den Eindruck, glaube ich, komm, wir fahren ein bisschen näher dran, aber dann kam über die Luft aus der, über den, ja, vom Himmel her kam solche Hitze. Das waren fast wie so Krakenarme, so Tentakel, Krakenarme. Kam so eine Hitzewelle auf mich zu. Und die wurde abgehalten von den Bäumen, unter denen wir da standen. Die Obstbäume, die verkohlten gleich. Die wurden zu Asche. Ich habe den Motorroller gewendet und bin in das Feld. Habe irgendwie versucht wegzukommen, schnell wegzukommen, und bin in das Feld reingefahren. Aber wir wurden irgendwie vor der Hitze bewahrt. Vielleicht, weil ich ja Armgard dabei hatte, die mich bewahrte. Ich weiß es nicht. Also dieser Ausbruch dieses Vulkans ist unglaublich. Es war eine, ja, wie ein, viel, viel schlimmer als irgendeine Atombombenexplosion. Kurz danach war ich dann nach Rinteln reingefahren mit dem Motorroller. Ich hatte dann aber den Mike Ratajczak bei mir, und wir sind zur Innenstadt gefahren, an die Weser, und da war nichts. Da war die Brücke, die war weg, alles war weg. Und Mike ging auf das Reststück der Brücke, überlagen so Trümmerteile rum. Und er machte in seiner
clownigen Art erstmal wieder irgendwie Scherze und fing an, da irgendwie Lobpreis zu machen und freute sich. Und ich sagte dann so, Mike, jetzt pass mal auf hier, das ist ja gerade, hier ist gerade ein Unglück passiert, hier hat es Tote gegeben, Tote und viele Verwundete, Verletzte. Du kannst jetzt hier nicht solche Scherze machen und Lobpreis machen, wir müssen jetzt ja erstmal Trauer oder eine Traueransprache halten. Naja, also da war ziemlich eine Verwüstung und irgendwie sah es, ist ja alles traummäßig immer ein bisschen anders, als es in der Wirklichkeit ist. Ja, das war der Traum, den ich heute hatte, am 10.8. Irgendwann so um 10, 11 Uhr werde ich das geträumt haben. Also ich bin davon, ja, davon, es muss so sein, ich glaube es, ich hoffe es. Heiliger Geist, was sagst du, Jesus? Da ist in, also Rinteln ist in die Luft geflogen. Rinteln ist in die Luft geflogen. Ja, ein unglaublicher Vulkanausbruch. Eine Hitzewelle, die mich fast auch versenkt hätte. Und Hitzewelle, der Sommer. Ja. Devil Fantastic. Der Antichrist, und der wird es eilig haben. Wenn das bedeutet, dass in Rinteln, dass die Erweckung jetzt losgeht, dann wird's der Antichrist auch eilig haben. Er wird sofort seine Gegenerweckung starten. Denn er weiß, er hat keine Zeit mehr zu verlieren. Ja, gucken wir mal, was daraus wird. Das war heute am Samstag, dem 10. August 2019. Eine Audioaufnahme meines Traums.

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So, dieses Lied, das ist eigentlich ein Rinteln-Song. Dieser Song wurde geschrieben von Karl-Gerd Striebicke in Rinteln. Das ist ein etwas ruhigeres Stück und wir haben es verändert in, sagen wir mal, in Rock.

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